Wie immer denken wir hier an Lateinamerika in Onda Latina. Seguimos pensando en Latinoamérica, en América Latina. Bueno, mi gente, para comenzar a calentar el fin de semana, llega tu Onda Latina, um das Wochenende anzuwärmen, beginnt hier deine Onda Latina. Wie seit über einem Jahr haben wir immer noch Krieg. Und wie versprochen, halte ich immer noch mein Versprechen, jedem Programm mit zwei Lieder anzufangen, solange der Krieg da ist. Hace más de un año que estamos en la guerra, o que está la guerra en Europa, y yo prometí que iba a poner dos canciones al comienzo de mi programa durante la guerra, y lo sigo haciendo. Comenzamos entonces con la primera canción de estas, Para la guerra nada, de Marta Gómez. Fangen wir mit dem ersten Lied von den beiden, Para la guerra nada, de Marta Gómez. Von Marta Gómez, Für den Krieg nichts.

Solo le pido a Dios, decían León Gieco y Mercedes Sosa. In diesem Lied gibt es den Satz, den ich gerne jedes Mal wiederhole. Solo le pido a Dios que la guerra no me sea indiferente, que es un monstruo grande y pisa fuerte toda la pobre inocencia de la gente. Alles, worum ich Gott bitte, ist, dass der Krieg mir nicht gleichgültig ist, weil es ein großes Monster ist und tritt fest auf die Unschuld der Menschheit. Solo le pido a Dios y que siga este pensamiento adelante, que la guerra no nos sea indiferente y que termine pronto para bien de la humanidad. Der Gedanke bleibt, dass der Krieg uns nicht gleichgültig werde oder bleibt oder sei und dass bald für das Gute der Menschheit endet. Bueno, este fin de semana empieza a calentar, ya se está dando las primeras pasos del verano, todavía estamos en primavera. Pero ya empieza a ponerse agradable y eso hay que calentarlo con música. Jetzt dieses Wochenende beginnt ein bisschen wärmer zu werden. Wir sind immer noch im Frühling, aber der Sommer lässt sich teilweise schon erahnen. Und um das weiterhin anzuwärmen, haben wir schöne Musik hier in Onda Latina. Donde si no?

Das waren zwei schöne Lieder bei Onda Latina. Esas fueron dos canciones sabrosas en Onda Latina, calentando el fin de semana. La primera de ellas se llama Dicharachos Criollos, de Raúl Planas. Y la segunda, Sobre una tumba, una rumba, de Celeste Mendoza. Die zwei Lieder, die wir jetzt gehört haben, die erste, Dicharachos Criollos, das bedeutet kreolische Sprüchlein, und es wurde gesungen von Raúl Planas. Und die nächste, Sobre una tumba, una rumba, über einen Grab, einen Fest, und das ist von Celeste Mendoza. Bueno, y después de todo esto nos vamos para el norte, a volar para México. Jetzt gehen wir in den Norden, in den schönen México. Pa'lante, que esto es Onda Latina.

Bueno, un buen recorrido por México que nos dimos ahora. Das war ein schöner Rundgang in México. Das waren zuerst México en la piel mit Luis Miguel und dann Como México no hay dos von Vicente Fernández. Also México auf der Haut von Luis Miguel und wie México gibt es kein zweiter, sagte Vicente Fernández. Y seguimos aquí con la fiesta, disfrute el calor de Onda Latina en el fin de semana. Dann machen wir weiter mit der Wärme und das Fest von Onda Latina am Wochenende. Aus Peru, Mechita, Fiesta Criolla.

Esta era la canción Alma Llanera de Simón Díaz en interpretación instrumental de José Luis Martínez Vesga. Das war eine instrumentale Interpretation von José Luis Martínez Vesga, dieses schönes Liedes Alma Llanera. Um den Text dieses Liedes zu hören, der ist auch sehr schön, spiele ich jetzt die Version von Simón Díaz, die originale Version von ihm. Ahora vamos a escuchar la versión original de Simón Díaz para que escuchen ese texto hermoso que tiene esta canción.

0: Alma Llanera de Simón Díaz. Das war die ursprüngliche Version Alma Llanera, die Seele aus Los Llanos, aus der flache Ebene, aus der Steppe, könnte man sagen. Bueno, y seguimos con Simón Díaz y esta vez acompañado del caballero de la salsa, Gilberto Santa Rosa. Una canción también que se hizo muy conocida, entre otras porque la tocaron en versión más bien de flamenco, los Gypsy Kings, bajo el título Bamboleo. En realidad el título original es Caballo Viejo y es una canción de Simón Díaz. Das nächste Lied, das wir hören, ist auch von Simón Díaz, ist sehr bekannt, diesmal gesungen zusammen mit Gilberto Santa Rosa, der Cavalier de Salsa, el Caballero de la Salsa, wie er genannt wird. Und diese Version wurde, oder dieses Lied wurde sehr bekannt durch die Version von der Gruppe Gypsy Kings unter dem Titel Bamboleo. Der ursprüngliche Titel ist Caballo Viejo und ist das Lied von Simón Díaz, die wir jetzt hören werden.
1: Vamos a cantar todo junto. Gracias.
0: Okay. Das war ein Fehler, es tut mir leid, ich habe einen kleinen Fauxpas in meiner Liste, in meine Playliste. Einen Fehler gemacht, aber jetzt geht es gleich weiter mit Caballo Viejo. Perdón por este error, había cometido un error en mi lista aquí de canciones, pero vamos para adelante con la que sí es ahora.

Simón Díaz y Gilberto Santa Rosa cantaban El Caballo Viejo. Entonces ahora en Simón Díaz, un Gilberto Santa Rosa, mit den Lied Caballo Viejo, Altes Pferd, ist der Name von diesem Lied original, mehr bekannt als Bamboleo durch die Gypsy Kings. Aber original heißt es Caballo Viejo, Altes Pferd. Und jetzt gehen wir nach Kolumbien mit Totó la Momposina und ein sehr bekanntes klassisches Lied, El Pescador, der Fischer. Nos vamos para Colombia con Totó la Momposina y una canción clásica hermosa, una canción, sí, preciosa, El Pescador.

House Perú, Lucila Campos. Si me faltaras amor, wenn du meine Liebe mir fehlen würdest. Lucila Campos. Jetzt aus Nicaragua, Luis Enrique, solo. Desde Nicaragua, Luis Enrique, solo. Einsam.

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0: und für euch heute Abend im Studio meine Wenigkeit, der Markus und
1: der Taube. Guten Abend.
0: Ja, wir haben einiges für euch vorbereitet. Lehnt euch zurück, macht's euch bequem die nächsten zwei Stunden. Hier geht gleich die Post ab.

0: Ja, der Freitagabend hier bei Radio Z. Herzlich willkommen nochmal beim Schwarzfunk in der Mai-Ausgabe. Und wir haben ja wieder frische, neue Musik für euch heute Abend dabei. Und einen Song haben wir bereits gehört, der auch niegelnagelneu ist. Das war gerade eben Noro Machina aus Kolumbien, kommt der gute Mann, mit seinem Song Malva. Und den könnt ihr auch, falls ihr wollt, kommendes Wochenende live zum ersten Mal sehen. Hier in Europa kommt er vorbei aufs WGT nach Leipzig. Und ja, Taube, ich glaube, im Laufe unserer Sendung werden wir noch ein paar Künstler heute haben, ne, die nächste Woche dann auch in Leipzig dabei sein werden.
1: Ja, es sind ja jede Menge. Ich denke, da ist was dabei.
0: Ja, da finden wir noch was, was wir für euch haben. Genau, die nächsten zwei Stunden, lasst euch überraschen. Wir haben den einen oder anderen tollen Song für euch. Nichtsdestotrotz möchte ich gleich mal nochmal einen Blick zurückwerfen, und zwar auf den 2.5. Da haben wir ein ganz wirklich super tolles Konzert für euch organisieren dürfen, und wir waren wirklich sehr, sehr geflasht, was der Abend da gebracht hat. Auf der Bühne waren unter anderem Twin Noir, Daniel Knuts und natürlich Duct Tape, und der Abend war wirklich legendär, muss man schon sagen, Taube, oder?
1: Ja, Bombe. Also vorne bis hinten. Alle haben gerockt.
0: Ja, gute Stimmung, vielen Dank nochmal an alle Gäste, die da waren. Und ein Song hat es mir besonders angetan, der ging mir irgendwie den ganzen Abend dann nicht mehr aus dem Kopf. Den hören wir jetzt mal. Und zwar war das von Twin Noir, Schwarze Katze. Hier ist er!

0: Ja, ich glaube, wir müssen da nochmal was dazu sagen. Also schon allein der Song ist natürlich Hammer, Schwarze Katze. Und auch nochmal an dieser Stelle auch die Jungs von Twin Noir, die beiden waren auch wirklich super nett. Und der ganze Abend war einfach nur so, wir waren richtig so im Flow, kann man sagen. Daniel Knuts auch vor allem, ne? Also der war ja auch total knuffig, ne?
1: Ja, sensationell. auch Duct Tape. Also ich bin ja. Ich weiß nicht, ob man die nochmal in so einem kleinen Club sehen wird. Sie sind ja auf Festivals jetzt auch gebucht,
0: ja.
1: Die irgendwie schon eine andere Dimension haben. Und
0: dass wir die nochmal bekommen haben, wundert mich, glaube ich, bis heute eigentlich.
1: Hey, ja, geil.
0: Dass die zugesagt haben, ja.
1: Extra genau. Eingeflogen aus der Türkei.
0: Ja, die also, sind extra an diesem Samstag aus Ankara eingeflogen für uns. War schon fett, ja. Das war schon ein fetter Abend. War wirklich sehr, sehr schön. Und ja, vielen Dank an alle Gäste nochmal, dass ihr dabei wart. War toll, hat uns gefreut.
1: Ihr und seid die super
0: Besten, genau. Ja, als Belohnung gibt es jetzt die Traitors. Hier sind sie mit ihrem Song Seven Fictures. Moment. Hier sind sie. Jetzt habe ich sie gefunden auf dem Rechner. Ha.

0: Ja, ganz viel Herzschmerz aus Kanada. Das waren die Traitors mit Seven Factions. Und bei uns geht's weiter mit DJ Taube.
1: Ja, bei den Traitors ist immer so ein bisschen Cure irgendwie mit am Start, finde ich.
0: Ja.
1: Schon, gell?
0: Ja,
1: ja. Ja, ja. Ja, weiter geht's mit einer Band, für die wir uns auch sehr aktiv interessiert haben. Am Schluss sind sie es nicht geworden, aber Not Human haben ein neues Stück raus namens Say My Name. Ihr neues Album Opera of Lust and the Art of Sorrow Part 2 wird irgendwann im Juli erscheinen, und ja, eine Vorabsingle ist jetzt gerade erst veröffentlicht worden, Say My Name, Not Human.

Ja, Non-Human mit ihrem Stück, mit ihrem Stück Say My Name von der neuen Platte Opera of Lust and The Art of Sorrow 2 im Juli ist soweit. Weiter geht's mit Sidney Vallette, der hat heute einen neuen Track rausgebracht, Sidney Vallette mit I Fucking Love You.

Ja, der Herr Sidney Vallet mit I Fucking Love You. Und da es wohl Leute gibt, die entsprechend auch im Auto unterwegs sind, gibt es jetzt den Autoscooter-Abfahrtssong von den Kühlen Matrosen.

0: Ja, Grüße nach Hamburg an die Matrosen mit ihrem Stück Autoscooter Abfahrt.
1: Ja, das war schon ein sehr wilder Song, Taube.
0: Ja.
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0: Karl der Käfer, platt.
1: Karl der Käfer, platt, ja. Ja, werfen wir doch mal einen Blick auf das nächste Wochenende. Wie eingangs schon erwähnt, das WGT in Leipzig steht vor der Tür. Das Wave-Cooting-Treffen ist, glaube ich, jetzt mittlerweile schon das 31., glaube ich, oder? Sowas um den Dreh, 32.
0: Hab nicht genug Finger zum Mitzählen, keine Ahnung.
1: Ja, einiges geboten dann am Pfingstwochenende in Leipzig. Viele Bands, viele Veranstaltungen und ein paar Bands spielen wir heute Abend ja noch, die nächste Woche dann auch auftreten werden. Ducktape übrigens werden auch auf dem WGT sein.
0: Ah.
1: Habe ich ganz vergessen zu erwähnen, ja, vorhin noch.
0: Felsenkeller, glaube ich, ne?
1: Die sind im Felsenkeller, tatsächlich, genau. Und Rina Pavard kennen wir ja auch noch, war ja auch schon zweimal hier in Nürnberg. Wurde jetzt auch nochmal nachbestätigt für kommendes Wochenende. Also wer Rina Pavard auch noch nicht gesehen hat, die können wir auch wärmstens empfehlen. Ja, wen haben wir denn sonst noch, wer so alles kommt? Die einstürzenden Neubauten, glaube ich, möchtest du dir angucken, ne, hast du gesagt?
0: Ja, sind gesetzt. Leider in der Agra, aber ja.
1: Und halt. Kim Wilde, oder würdest du?
0: könnte sein. Ja, es sind aber auch viele andere Bands, auch kleine Bands zu entdecken. Und parallel läuft ja auch immer die Gothic Pogo.
1: Wo, da schicken wir die Simone, glaube ich, hin. Ne,
0: da schicken wir die Simone hin, ja. Die ist da, denke ich mal,
1: schwer unterwegs,
0: exakt. Aber es gibt ja dort auch viele neue Bands zu entdecken. Und deswegen ist natürlich auch die Redaktion so ein bisschen ausschwörmäßig unterwegs dort.
1: Genau, richtig. Wir sind auf der Suche nach neuen, tollen Bands, die dann eventuell vielleicht auch Lust haben, mal hier in Nürnberg zu spielen. Und das ist natürlich dann auch immer unser Ziel, unsere Prämisse, dass wir die Bands, die uns gefallen und die gut sind, dann auch noch hier ins Frankenland holen. Ja.
0: Kim Wilde wird es nicht sein.
1: Nee, die kennt ja auch schon der ein oder andere. Ne? Mhm. Genau, richtig. Aber ich gucke gerade, Noro Makina haben wir ja gesagt, ne? Wäre so einer. Mhm. Zum ersten Mal in Europa, zum ersten Mal auf dem WGT. Mhm. Den können wir euch empfehlen. Wen haben wir denn noch hier so alles, wer noch kommt? Den Männerchor Leipzig. Den haben wir auch noch nicht hier in Nürnberg gehabt. Mhm. Nee, Spaß. Suicide Commando habe ich sogar noch was hier dann für euch im Programm. Die sind dabei. Crew Lights sind auch mal wieder hier in Deutschland unterwegs und auf dem WGT Nuvo Testamento, das ist doch auch irgendwas, was dir gefällt, Taube.
0: Kommt dann später in der Disco-Runde.
1: Siehst, hast du auch noch, ja, Mann. Rose Garden Funeral Party aus den USA werden dabei sein. Und dann habe ich hier noch eine Band, die ich persönlich auch ganz, ganz toll finde. Die nennt sich Lina Wolny, kommen auch aus Belarus und die machen ganz, ganz tolle Musik und von denen möchte ich auf alle Fälle mal was spielen. Nächste Woche in Leipzig auf dem Wave-Gothic-Treffen, heute schon hier bei uns Lina Wolny mit ihrem Song In Between.

Ja, auch diese Band hatten wir schon ein paar Mal bei uns in der Sendung und haben euch sie vorgestellt. Das waren Oh Madonna, eine deutsche Band aus, ich glaube aus dem Raum Heidelberg kommen die beiden. Ihr neuer Song Heaven sind unter Vertrag bei Cold Transmission und von denen werden wir bestimmt noch einige gute Sachen hören. Also dranbleiben.

0: Ja, direkt aus den USA hier rüber zu uns. Carrie Lee featuring Manifesto war das mit Edge of Heaven. Die gute Dame ist übrigens bei Young & Cold unter Vertrag. Ja.
1: Schon sehr cooler, gefällig.
0: Cooler Sound, was die Dame macht. Genau.
1: Definitiv.
0: Taube, ne?
1: Ja, weiter geht's mit einer Band, die nicht auf dem WGT spielt, aber wenn ich jetzt nicht ganz schlecht informiert bin, dann im September hier in Nürnberg und zwar auf dem Bunkersyndikat Festival. Das Datum habe ich jetzt gerade nicht irgendwie im Griff, aber die Band hat den Namen Olga und ich spiele ein Stück von ihrer Veröffentlichung ins Jem und der Titel heißt Zobatsch Tschatsch irgendwas. Ja, läuft jetzt auf jeden Fall.

Ja, das waren Olga mit einem Stück, das ich nicht aussprechen kann, aus ihrer CD Ins Jim. Und live zu erleben am 23. oder 24. Oktober hier in Nürnberg in der Desi beim wunderbaren Bunker Rituals Festival. Ja, weiter geht's mit einer Band hier aus Bayern, Dirf. Und ja, der Dirf darf nicht stehen bleiben.

Okay, Leute, den Namen der Band, den müsst ihr euch auf jeden Fall merken. Ich glaube, da kommen noch gute Sachen von denen. Vier Jungs aus der Schweiz, das waren Lone Assembly. Ihr Debütalbum Knotes and Chains ist raus. Holt's euch, es ist wirklich genial. Und wir haben den Song You're Pulling at the Same Strings gehört. Lone Assembly aus der Schweiz. Perfekter Sound für einen Freitagabend hier bei Radio Z Schwarzfunk. Und mit dem perfekten Sound geht's auch weiter, nämlich auch mit frischer neuer Musik. Die kommt aus Bielefeld bzw. Essen. The Calm Grey, Mirko und Rio haben auch ein neues Album am Start. 1.5. war Release ihres Albums In Between Sadness und das wollen wir euch auf alle Fälle nicht vorenthalten. Ich habe mich für den Song These Grays Alice entschieden. Hier sind The Calm Grey.

Aus ihrem niegelnagelneuen Album In Between Sadness, das waren The Calm Grey mit dem Song These Grey Alleys. Und wir kommen von Norddeutschland. Schauen wir mal kurz nach Spanien rüber, nach Barcelona. Von dort kommt das Duo Huir. Huir? Ja, mein Spanisch ist nicht so gut, aber irgendwie in der Richtung heißen sie. Die haben ihr Debütalbum am Start. Demnächst kommt es raus. States of Light wird es heißen. Und bevor das rauskommt, haben sie uns noch die Single Runaway geschenkt. Und die sind übrigens auch auf dem Label Cold Transmission. Und von daher hörenswert. Hier sind sie, Huir, Runaway aus Spanien.

Ja, kommen wir jetzt zur nächsten Band, die nächste Woche auch auf dem Wave Gothic Treffen zu hören und zu sehen sein wird. Shadows Hold. Die kommen auch über den großen Teich rübergeflogen, direkt aus LA, USA. Zum ersten Mal auch in Europa, zum ersten Mal auf dem WGT zu hören, zu sehen. Und die bringen natürlich auch neue Musik mit. Unter anderem auch ihre neue Single, Haunt Me. Und die gibt es jetzt exklusiv hier bei uns zu hören. Shadows Hold aus LA, Haunt Me.

Ja, schöner melodischer Postpunk aus den USA, Shadows Hold mit ihrer aktuellen Single Haunt Me, zu sehen und zu hören nächste Woche beim Wave Gothic Treffen in Leipzig. Also wer Bock auf so eine Musik hat, dann kreuzt euch die Band an. Shadows Hold heißen die. Und wir schauen jetzt mal kurz nach Griechenland. Von dort kommt der nächste Musiker. Er nennt seine Band schlicht und einfach The Depths. Seine gleichnamige Debüt-EP kam am 24. April raus. Macht auch schönen, gitarrigen Post-Punk. Und wir dürfen euch aus dieser EP den Song Under the Light vorstellen. Hier ist er, direkt aus Athen. Warme Musik aus dem Süden. The Depths, Under the Lights.

0: Freitagabend, der Radio Z Schwarzfunk. Und wir haben jetzt für euch ein paar Veranstaltungstipps. Und wir wollen beginnen mit dem 29.05. Ein Freitag. Ja, große Veränderungen stehen an im Kult in Nürnberg. Es wird eine Umbauphase geben und auch einen Pächterwechsel. Und deshalb wird es zum letzten Mal am 29.05. The Last Darkest Friday geben. Sage und schreibe 3 Areas, 12 DJs. 29.05. The Last Darkest Friday im alten Kult in Nürnberg. Beginn 20 Uhr. Feiert mit dem DJ-Team den letzten Dark Friday. 29.05.
1: Ja, weiter geht's am Sonntag drauf, den 31. Mai. In München im Mila Club spielen Knights und TransX. Das Ganze am 31. Mai, 19 Uhr geht's los. Beam myself into the future. Ja, und absperren dürfen den Kult dann wir mit der Grey Area am 6. Juni, die letzte Area im Kult. Wir haben es damals vor 30 Jahren, glaube ich, aufgemacht und jetzt dürfen wir mit der alten Besitzerin und hoffentlich vielen Gästen nochmal eine schöne Party feiern.
0: Genau, der Letzte macht das Licht aus, Taube, ne?
1: Der Letzte macht das Licht aus. Ja, und wir hoffen natürlich sehr, dass es möglichst schnell, möglichst schön und mit vielen tollen Veranstaltungen und vielleicht auch uns weitergeht. Who knows?
0: Genau, 6.6. Pflichttermin, die letzte Grey Area im alten Kult. Alle kommen. Wann geht's los, Taube?
1: Um 9, meine ich.
0: Ja. Ist das so? Okay. Ja. Mhm. Gibt's irgendwelche Specials, Feuerwerk? Pyrotechnik?
1: Kein Feuerwehreinsatz. Wir gucken einfach mal. Auf jeden Fall Nebel, viel Licht und wir überlegen uns noch was.
0: Yeah! Ja, und der Höhepunkt im Juni natürlich am 19.06. Der Schwarzfunk hier bei Radio Z, 22 Uhr. Wie immer... gleicher Ort und gleiche Uhrzeit, gleiche Stelle. 19.06. der Schwarzfunk hier wieder. Müssten wir alles haben eigentlich, ne?
1: Ja, ich glaube, wir sind durch und insofern darf ich ein wenig in die Disco-Runde starten, wenn ich das mal so sagen darf. Der Markus geht gleich in Deckung, aber wir starten mal durch eben mit Knights, der am 31. Mai in München auftreten wird und ich spiele ein Stück aus seinem Stück, aus seinem sein LP namens Supernatural Lover und das Stück heißt Goodbye 70s. Der eine oder andere wird es vielleicht kennen, weil es eine Coverversion von Yazoo. Goodbye 70s.

0: Huha. Ja, das war Nights mit dem Stück Goodbye 70s zu hören.
1: Huha.
0: Ja, genau. Zu hören am 31. Mai vor TransX in München. Und ja, natürlich darf die Hauptband aus Kanada auch nicht fehlen. TransX kommen auch aufs WGT. Und sie haben in der Tat nicht nur ein Stück, sondern mehrere. Man mag es kaum glauben. Und deswegen läuft jetzt Fascination in der 2012er Version.
1: Huha. Huha.

0: Ja, dann mal raus mit den Popperschuhen, weg mit den Docks und nochmal flott den Disco-Fox-Schritt geübt. Und am 31. Mai sehen wir uns dann hoffentlich in München. Tata.
1: So, so. Ja, ja.
0: Ja, schwieriger Übergang jetzt.
1: Ne? Schwieriger Übergang. Ich überlege gerade die nächsten Sätze. Keiner fällt mir keiner dazu ein. Auf dem WGT in Leipzig nächste Woche wird auch Cozy Müller dabei sein, habe ich gelesen. Ist ja Heimspiel für die gute Dame. Sie wohnt in Leipzig und von daher machen wir jetzt mal schnell noch einen Song von ihr hier rein. Was habe ich denn hier vorbereitet? Moment, muss ich mal schnell kurz gucken. Cozy Müller. Tu mir was. Ja, den Song hören wir jetzt. Cozy Müller, jetzt hier beim Radio Z Schwarzfunk und nächste Woche zu hören auf dem BFGotik-Treffen.

0: Cozy Müller mit Tu mir was. Und zwar nächste Woche in Leipzig live auf dem WGT.
1: Weißt du, wo die spielen?
0: Tu mir was.
1: Nein, wo?
0: Das weiß ich nicht.
1: Das weißt du nicht. Naja, egal. Ich glaube, es passt ganz gut dazu. Ein Stück von einer Band namens, die heißt Das, Das. Wenn unser Herr Chefredakteur richtig gestöpselt hat, dann kommt jetzt Käfig.

Ja, dass das mit dem Stück Käfig aus ihrem Album Leben in Bildschirmen. Ja, ein kleiner Blick zurück in die Vergangenheit. 1983, glaube ich, war es. Eine Band namens The Shortwave Mystery. Wir waren sie nur als Legende bekannt, aber jetzt hat Minimalkombinat quasi das gesamte Schaffen nochmal veröffentlicht und wir spielen ihr Stück The Pilots aus der gleichnamigen 12-Inch. Viel Spaß.

So, einen haben wir noch, und zwar eine Band, die kommendes Wochenende auch auf dem Wave Gothic Treffen spielen wird. Und zwar wird das sein Johann van Roy mit seiner Band Suicide Commando. Ja, die Electro-Industrial-Ikonen aus Belgien mal wieder live hier zu sehen auf dem Wave Gothic Treffen und natürlich auch volle Granate, denke ich mal. Die werden wirklich, ja, ich könnte mir vorstellen, die werden die Accra wahrscheinlich abreißen mit ihrem Sound. Dabei haben werden sie bestimmt auch den Song, den wir euch jetzt präsentieren werden. Come Down With Me, kommt euch vielleicht bekannt vor, den gab es vor vielen, vielen Jahren schon mal. Jetzt hat Suicide Commando den Song nochmal geremastert, aufgefrischt und ins Jahr 2026 befördert. Und den wollen wir euch auf alle Fälle nicht vorenthalten. Jetzt muss ich bloß noch meinen Song finden hier auf dem Rechner. Suicide Commando, ja genau, da haben wir ihn. Come Down With Me in der neuen Version. Hier ist er, beim Radio Z Schwarzfunk.

0: Ja, das waren Suicide Commando. Come down with me. Und das war der Radio Z Schwarzfunk für den Mai. Wir bedanken uns fürs Zuhören. Schön, dass ihr dabei wart.
1: Kommt gut durch die Nacht.
0: Kommt gut durchs Wochenende.
1: Yay.
0: Und kommt vor allem gut aufs Wavegutik-Treffen nächste Woche. Wir wünschen euch viel, viel Spaß.
1: Danke und fürs Zuhören. Haut rein.
0: Wir hören uns wieder am 19.06. hier beim Radio Z Schwarzfunk. Bis dahin, haltet die Ohren steif, bleibt stabil. Tschüss.
1: Bye, bye.
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Hallo und herzlich willkommen zu 2 Stunden Nachtclub. Heute mit mir, Christian Seitz. Ihr kennt mich vielleicht vom Mittwochs-Castrop und Neuland einmal im Monat. In den kommenden 2 Stunden spiele ich euch alle Spielarten der Disco vor, von Italo, Cosmic Space, Weirdo bis hin zu AOR und Yacht Club Sounds. Viel Vergnügen damit, und wenn ihr noch mehr Lust auf Disco Sounds habt, dann empfehle ich euch den Nachmittallo morgen, beziehungsweise wenn ihr das jetzt in der Wiederholung hört, heute Nachmittag im P31, dem 29.07. mit Italo Disco, High Energy Italo, Body Music 80er. Ab 15 Uhr geht's draußen im Biergarten los, ab 22 Uhr dann bis in die frühen Morgenstunden innen, und war für mich letztes Jahr eine der schönsten Veranstaltungen hier in Nürnberg. Jetzt aber viel Spaß mit 2 Stunden Musik.

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0: Hallo und willkommen zu einem neuen Tag auf der 95,8 bei Z. Heute am 15. Mai mit Christian Moosbacher und die Übersicht für die kommenden 12 Stunden. Los geht's mit dem Kaffeesatz, dem täglichen Musikmixtape. Mit dabei sind in dieser Stunde Lorraine James, Good Sad, Happy Bad und Raisa Kay. Außerdem gibt's gegen Ende der Stunde eine neue Folge des Z-Wetters. Von 15 bis 16 Uhr hört ihr dann eine neue Ausgabe Castrop, heute mit neuem von No You, Memotone und Martin Abasta. Von 16 bis 18 Uhr sendet danach der Stoffwechsel das Kultur- und Politikmagazin bei Z, heute mit diesen Themen.
1: Ja, in der ersten Stunde haben wir das Finale von Tanit, unserer Hörspielserie. Auch in dieser letzten Folge können wir der Titelheldin beim Retten der Weimarer Republik 1930 in Berlin zuhören. Und danach hören wir etwas über Arbeitsbedingungen im Journalismus. In der zweiten Stunde im Stoffwechsel gibt's was zu Let's Play Showmasters. 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Und wir haben ein neues Onda-Info, Nummer 642, mit Nachrichten aus Brasilien und vom indigenen Regionalrat aus Cauca in Kolumbien.
0: Nach dem Stoffwechsel geht's weiter mit einer Stunde Zellophan von 18 bis 19 Uhr. Von 19 bis 22 Uhr sendet dann Onda Latina die lateinamerikanische Sendung. 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
2: Am 15. Mai zu einem spannenden Wochenende in der Musik, beim Fußball und beim Wetter. Die großen Fragen. Nach wie vor liegt das Tief Doreen mit Kern über Südnorwegen und beeinflusst unser Wetter. In der zyklonalen Bewegung gegen den Uhrzeigersinn ist in dieser Woche sehr kühle Luft in der Höhe eingeflossen. Diese Höhenkaltluft sorgt für das labile, also wechselhafte Schauerwetter. Das am Montag angekündigte Zurückweichen des Tiefdrucks auf den Atlantik wird sich wohl recht zögerlich vollziehen, aber nach wie vor zeigt die Tendenz von Sonnenschein und Temperaturen mittelfristig nach oben. Heute wird sogar der Aufbau einer Omega-Lage berechnet. Das heißt, ein ausgedehntes Hoch über Mitteleuropa, das Regen wie im Bogen eines großen Omega von uns fernhält. Vor der Haustür. Sorgt die Luftmasse in diesem noch bestehenden Trog für teils kräftige Regenschauer und die ziehen auch oft nur langsam. Das heißt, örtlich kann es mal mehr regnen und an anderen Orten weniger. Das war gestern der Fall, da heißt es zum Feiertag wohl Glück gehabt in der Bilanz. Wenn ihr euch schon gedacht habt, na wo bleibt denn der Regen? Tatsächlich ist so ein kleines Gebiet rund um Nürnberg und vor allem südwestlich davon gestern das sonnigste und trockenste in fast ganz Deutschland gewesen. Abgesehen noch von einer freundlichen Nordseeküste. Dazwischen war es aber tatsächlich an allen Wetterstationen bewölkter mit größeren Niederschlagsmengen. Am heutigen Freitag, da kehren dichtere Wolken und Regen aber auch zu uns nach Franken zurück. Mit maximal 12 Grad bleibt es unterkühlt für Mitte Mai. Ein Schwerpunkt der Schauertätigkeit wird für den späten Nachmittag berechnet. Vereinzelt sind dann auch Blitz und Donner möglich. In der kommenden Nacht klart es auf und es kühlt ab auf nochmal 4 Grad. Morgen am Samstag dann ein ähnlicher Wetterablauf, aber mit etwas mehr Sonnenschein als am heutigen Freitag. Bis zum späten Samstagnachmittag solltet ihr euch immer wieder auch auf Regenschauer einstellen. Erst am Abend klart es dann deutlich auf und nachts kühlt es wieder deutlich ab auf 3 Grad. Am Sonntag wird es spürbar milder mit bis zu 16 Grad bei zugleich schwächerem Wind. Das Ganze fühlt sich also auch weniger frisch an. Dazu scheint in etwa der Hälfte der Zeit die Sonne. Dazwischen ziehen vor allem am Nachmittag auch nochmal kompaktere Wolkenfelder mit einzelnen Schauern durch. Die Nacht auf Montag wird mit 4 Grad die vorerst letzte dieser sehr kühlen Mainächte. Am Montag und Dienstag tagsüber wird es zwar etwas wärmer mit 17 und 20 Grad, dazu liegen wir aber in einer Westströmung, bei der Regenfronten auf jeden Fall schon mal die Westhälfte Deutschlands erreichen und alles danach ist noch nicht ganz sicher, aber auch bei uns soll es auf jeden Fall bewölkter sein und Reste dieser Fronten mit leichtem Regen könnten auch hier in Franken am Montag und Dienstag für kleine Niederschlagsmengen sorgen. Am Mittwoch und Donnerstag setzt sich der Atlantikeinfluss nach heutigem Stand stärker durch, mit einigen Schauern und Gewittern bei immerhin Höchsttemperaturen von 17 bis 22 Grad nach heutigem Stand. So, und wo bleibt denn nun das versprochene Omega? Am Horizont. Da baut es sich auf in den Prognosekarten ab kommendem Freitag. Ihr wisst, Prognosen für eine Woche im Voraus, die sind nicht sicher, aber bei Großstrukturen wie dieser immerhin noch so ein kleines bisschen mehr als bei komplexeren Wetterlagen. Falls sich das Hochdruckgebiet tatsächlich so formiert, könnten wir am Pfingstwochenende mit mehreren freundlichen und meist trockenen Tagen rechnen. Auch eine Erwärmung käme dann langsam in Gang. Mit 20 bis 25 Grad geben die Modelle momentan moderate Mai-Temperaturen für die letzte Monatsdekade aus. Das ist etwa der Durchschnitt des langjährigen Mittels, vielleicht ein kleines bisschen drüber. Die Natur würde dann so richtig ergrünen. Als erste Zutat vor der Wärme und dem Sonnenschein braucht es dafür aber noch den Regen aus dieser Woche. Mit diesem Lichtblick wünsche ich euch ein musikalisch, sportlich und auch sonst wundervolles und sage euch herzlichen Dank fürs Zuhören.

Hallo zu einer Stunde Castrop bei Z mit Christian Mosbacher. Seit über 10 Jahren beschäftigt sich das Label Modern Love aus Manchester mit den abgründigen Seiten von Clubmusik. Nach Veröffentlichungen von Damn Dyke Stare, Andy Stott, Carrier und Debit erschien im März die wunderbare 7-Inch Another Weird Dream von MJ Guider aus New Orleans. Die Nähe zu Loveless von My Bloody Valentine aus dem Jahr 1991 ist deutlich erkennbar, wird hier aber nicht nostalgisch zitiert, sondern in einen gegenwärtigen musikalischen Kontext übersetzt, der sich seiner eigenen Brüchigkeit bewusst bleibt. Das war die A-Seite Another von MJ Guider.

Die Bezugslinie zu My Bloody Valentine wird sowohl bei der vorhin gehörten MJ Guider als auch bei No You hörbar. Hinter dem Projekt stehen Diego Herrera alias Susanne Kraft und Davey Keogh aus dem Umfeld des Labels Wawa Wino. Auf dem neuen Label We Be Taxi aus Los Angeles erscheint nun ihr selbstbetiteltes Debütalbum, auf dem der Vierspuransatz kein Lo-Fi-Statement ist, sondern schlicht Methode. Die Songs bleiben im Grundton bewusst unscharf gehalten, als würde man ihnen die endgültige Form konsequent verweigern. Gitarren, Synths und Drum Machines kippen in einen Big Small Studio Sound, der weniger produziert als dekonstruiert wirkt. Pop als unfertiger Zustand. Wir hören noch ein Stück von No You, es heißt Baby.

Round the Band heißt dieses Stück von William Yates alias Memotone aus Bristol. Seit 2011 lässt sich gut nachvollziehen, wie Memotone seinen Sound über viele LPs bei Labels wie The Trilogy Tapes, Seku Recordings und World of Echo sowie über einen Track auf Carriers letztem Album Rhythm Immortal verschoben hat, hin zu einer Musik, die komplex wirkt, ohne komplizierter zu werden. Der Club-Kontext ist inzwischen weitgehend verschwunden. Stattdessen stehen Ambient- und Jazzformen im Vordergrund, die sich zwischen Spiritual Jazz, Psychfolk, Post-Rock, zeitgenössischer Klassik und Elektronik bewegen. Das neue, heute auf Accidental Meetings erscheinende Album Warm Shadows führt diesen Weg konsequent weiter und öffnet sich zugleich zu mehr Intimität und Langsamkeit. Wir hören noch das Stück You Are Different, das Memotone mit der litauischen Künstlerin Ugne Uma aufgenommen hat.

Schon mit ihren ersten beiden Alben entwarf die in Krakau lebende Künstlerin und Komponistin Martina Baster jene realflirrenden Klangräume, in denen akademisch geschulte Gitarrenarbeit von digitalen Zitterfragmenten, losen Vokalspuren und geisthafter Rhythmik durchzogen wird. Mit Winged in Collapse erscheint heute auf dem Label 7K ein neues Album von Baster, auf dem sie ihren Kosmos hörbar ausweitet. Ihre zwischen Zukunft und Vorzeit schwebenden Stücke kippen dabei immer wieder in den Dreampop und lassen experimentelle Oper und sakrale Musik anklingen, als würden diese Formen nur kurz hindurchschimmern und gleich wieder verschwinden. Nach Hands Want To, das mich vor allem an Slowly Forgetting, Barely Remembering erinnert, hören wir noch Say It Closely von Martina Baster featuring James Kay.

0: Im letzten Herbst erschienen und nun erneut auf dem Label Life is Beautiful Records veröffentlicht, ist das wunderbare Album Radio Weaver von Amber Joy alias The Narrator. Zwischen Avant Soul, Trip-Hop, sakralem Ambient und Klangcollage verdichtet sich hier ein Sound, der exemplarisch für eine neue, schwer einzuordnende Londoner Szene steht, irgendwo zwischen Klein, Raisa Khan und dem Scenic Root-Umfeld. Doch sobald man glaubt, den Sound von The Narrator verorten zu können, entzieht es sich wieder. So wie in dem Stück Radio Weaver's Raw Technicolor, das gemeinsam mit Bianca Scout entstand.
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Auf dem Label Fixed About aus Manchester erscheint mit Everything Always Changes For We Are Truly Here eine Kollaboration von 2K88, Lauren Duffus, Rainy Miller und Bianca Scout. Weniger als Band, eher als Konstellation von Stimmen und Arbeitsweisen. Das Projekt wurde im Umfeld des Unsound Festivals initiiert, mit dem Ziel, polnische und britische KünstlerInnen miteinander zu vernetzen. 2K88 war dafür von Beginn an eine naheliegende Besetzung. Sein Album Shame verbindet Einflüsse des polnischen Rap der späten 1990er und frühen 2000er mit britischer Club-Ästhetik. In Gdynia kam sie schließlich in einer Residency zusammen, in der sich ihre jeweiligen musikalischen Ansätze langsam annäherten. Wir hörten das Stück Poetic Fallacy aus Everything Always Changes For We Are Truly Here von 2K88, Lauren Duffus, Rainy Miller und Bianca Scout. Das war eine Stunde Castro bei Z mit Christian Moosbacher. Das neue auf Blush erschienene Tape The Loss of Small Detail von Natalia Panzer ist als eine Art Pseudo-Hörbuch angelegt. Spoken-Word-Sequenzen verbinden sich mit einem fein mutierten Geflecht aus atmosphärischen Loops und Samples. So entsteht ein stilles, eigensinniges Werk zwischen Klangcollage und experimenteller Poppoetik. Das ist The Loss of Small Detail von Natalia Panzer.

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Hallo zusammen an diesem Freitag, den 15. Mai an Mikro und Technik, sage ich, Ida, ein freundliches Hallo für diese Stunde Stoffwechsel. Aktuelles aus Politik und Kultur, lokal, deutschlandweit und international. Mit dieser, ja, recht, ich würde sagen, frischen Woche, also im Sinne von es ist kalt, starten wir hier in die letzte Stoffwechselsendung für diese Kalenderwoche und zwar mit folgenden Themen. Tanit. Titel und Name der Heldin dieser Hörspielreihe. Von Pfarrer Jennings konditioniert, schlüpft eine Frau in der Weimarer Republik in das alte Ego Tanit und versucht den Zerfall besagter Weimarer Republik zu stoppen. Klingt alles ein wenig abgedreht und verwirrend? Dann aufgepasst, heute hier im Stoffwechsel die letzte Folge dieser Hörspielserie von Lights Down Low. Zu wenig Geld, zu wenig Wertschätzung und unsichere Arbeitsplätze. Das bemängeln viele JournalistInnen in Deutschland an der Branche. Warum das so ist, wer das sogar statistisch belegt,

Tanit. Das ist die punische Göttin der Fruchtbarkeit und Schutzgöttin von Karthago. Hier bei uns hört ihr allerdings seit Anfang April von einer anderen Tanit, der Titelheldin des Hörspiels von Lights Down Low. Im Berlin von 1930 stemmt sie sich gegen den drohenden Zerfall der Weimarer Republik. Heute gibt es hier Folge 12 und damit das Finale. Tanit von Lights Down Low.

0: Was bringt dich zur Beichte?
1: Ich will das Gute. Doch ich habe gelogen und betrogen. Und ich habe getötet. Ich bin Tanit.

Berlin, 1930. Tanit und Jannings haben Fuhrmann in einem seiner schwarzen Bombenzeppeline gestellt. Doch das riesige Luftschiff ist in Brand geraten. Werden sie den Absturz überleben? Episode 12. Ein Ende mit Schrecken.

0: Fuhrmann und Sulke sind tot.
1: Ja, und wenn kein Wunder geschieht, sind wir das auch gleich.
2: Wünscht jemand eine Notbeichte?
1: Ich bin protestantisch.
0: Hier, Fuhrmann und Sulke hatten Fallschirme. Ziehen Sie die an.
1: Was ist mit Ihnen?
2: Tanit, ich lasse Sie nicht im Stich.
0: Das ist lieb von Ihnen.
2: Frauen und Kinder zuerst.
0: Unfug.
1: Sie haben den Pfarrer tatsächlich aus dem Zeppelin geworfen.
0: Er hat den Fallschirm. Ihm wird nichts passieren. Los jetzt, verschwinden Sie, sonst wird es zu spät für uns alle.
1: Deus lo vol!
0: Dann geht es jetzt spitz auf Knopf.

0: Jannings, sind Sie das? Hier drüben.
1: Schere, sind Sie unverletzt? Haben Sie Tanit gesehen?
0: Nein, sie muss noch in dem Wrack des schwarzen Zeppelins stecken.
1: Gott stehe bei. Das kann niemand überleben.
2: Da hätte ich noch ein Wörtchen mitzureden.
1: Tanit?
2: Mein Tornister, den Sie so bewundert haben, hat mir das Leben gerettet. Keine Kaffeemaschine, sondern ein Raketenrucksack. Ich hätte mir nur gewünscht, ihn unter weniger dramatischen Umständen zu testen.
1: Tanit.
0: Er ist ohnmächtig geworden.
2: Vermutlich braucht er doch einen Kaffee. Fuhrmann und Sulke sind vermutlich beim Absturz umgekommen. Die Polizei sucht noch ihre Leichen. Direktor Riebecker kann bald wieder das Krankenhaus verlassen.

0: Was wird aus den manipulierten Radios mit ihren Nabler-Operatoren?
1: Die Bausätze sind merkwürdigerweise alle verschwunden, mit Ausnahme des Ihren.
0: Wissen Sie, wer hinter dieser Technologie steckt?
1: Keine Ahnung. Wenn Sie einverstanden sind, möchte ich Ihr Exemplar mit in mein Labor nehmen.
0: Zu gerne. Dieses Ding ist mir unheimlich. Die Suggestion, die es auslösen konnte.
1: Wem sagen Sie das? Ich kann immer noch nur schwer widerstehen, mir eine Karte für das Pokalfinale zu kaufen. Auf Wiedersehen, Jannings. Bis bald.
2: Das war Tanit, die schwarzen Zeppeline. Ein Hörspiel-Serial von Lights Down Low, exklusiv für Radio Z. Buch Elmar Vogt. Regie Sascha Fuchs. Musik Lutz Mais. Orgelspiel Andreas König. Produktion Elmar Vogt. Grafik Sina Vogt. Die Sprecher: Tanit, Gina Kirschner. Jannings, Marc Giersberg. Fuhrmann, Hannes Kirschner. Riebecker, Jörg Tremmel. Sulke, Sina Vogt. Scherer, Stefanie Hahn. Radiosprecher, Sascha Fuchs. Station Voice, Verena Maser. Und als Mesner, Mr. X. Aufgenommen im Uhrwerk Nürnberg am 14. Februar 2026. Tanit kehrt zurück im Herbst 2026. 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
3: Der Vorsitzende der Arbeiterfreunde Deutschland, AfD, hat heute jede Verantwortung für die Vorgänge um die Helios-Zeppelin-Werke von sich gewiesen. Die Verwüstungen seien vielmehr auf die Sabotage durch Agenten aus dem In- und Ausland zurückzuführen, die Deutschland zum hilflosen Spielball republikfeindlicher Mächte machen wollen. Aber wir sind alles andere als hilflos. Wir werden Deutschland säubern von diesen Elementen des Verrats. Und wir werden diese Geschwüre der Korruption ausbrennen, bis auf das rohe Fleisch. Und ich gab weiter den Befehl, die Meuterer sofort...
4: Ja, und das war die vorerst letzte Folge zu Tanit vom Hörspielkollektiv Lights Down Low. Wer jetzt aber unbedingt weitere Geschichten dieser Akustikfreunde hören möchte, der kann sich über die Website lightsdownlow.de informieren über Live-Termine und aktuelle oder kommende Projekte. Und jetzt hören wir Eat Girls mit Kaninen.

0: Heute schauen wir quasi in den Spiegel. Denn wir betrachten die Branche Journalismus, zu der wir ja auch gehören, wenn auch nur ehrenamtlich. Das bedeutet natürlich viel Arbeit für wenig Geld, aber wer ein Ehrenamt betreibt, kennt das. Doch auch für hauptberufliche JournalistInnen sieht es nicht besser aus. Zu wenig Geld, zu wenig Wertschätzung, unsichere Arbeitsplätze, das bemängeln viele JournalistInnen in Deutschland an der Branche. Ausgewertet hat das 2025 das Institut für Kommunikationswissenschaft und Medienforschung an der Ludwig-Maximilian-Universität München. Dabei herausgekommen ist die Studie Burning Out for Journalism. Hält der Titel, was er verspricht? Das hat mein Kollege Felix Sommerburger, Professor Dr. Thomas Hanitzsch, gefragt. Er forscht zu Journalismus und hat die Studie betreut.
1: Wir haben schlicht und ergreifend die Frage gestellt, wie geht es den Journalistinnen und Journalisten in Deutschland in Bezug auf ihr psychisches Wohlbefinden? Wir hatten natürlich schon die Vermutung, dass es darum nicht besonders gut bestellt ist. Es gibt sehr viel anekdotische Evidenz und auch Erzählungen auf Social Media von Journalistinnen und Journalisten, die aus verschiedenen Gründen entweder ihren Beruf aufgegeben haben oder ausgesetzt haben oder in irgendeiner anderen Weise auf eine sehr hohe psychische Belastung im Journalismusberuf reagiert haben. Und das hat uns motiviert, da ein bisschen genauer hinzuschauen.
2: Aber wie misst man denn überhaupt sowas Abstraktes und Subjektives wie mentales Wohlbefinden, Mental Health, psychische Probleme?
1: Das ist eine gute Frage, aber zum Glück müssen wir ja als Kommunikationswissenschaftler jedes Fahrrad nicht neu erfinden. Damit beschäftigen sich Psychologinnen und Psychologen schon seit vielen Jahrzehnten. Es gibt hochstandardisierte Inventare, die man in der Befragungsforschung einsetzen kann. Man muss natürlich auch immer klar wissen, dass diese Inventare nicht dazu geeignet sind, um zum Beispiel einer Person eine Diagnose zu stellen. Das sind Screening-Instrumente. Da geht es halt darum, eine relativ große Population zu vermessen, sozusagen auf eine gewisse Wahrscheinlichkeit oder ein Risiko hin von psychischen Erkrankungen oder starken psychischen Belastungen.
2: Ja. Und das Endergebnis haben Sie im Ton zumindest schon angeteasert, aber hat sich denn die Hypothese, dass es da nicht gut um den Gesundheitszustand, also den mentalen Gesundheitszustand im Journalismus, im deutschen Journalismus, dass es dem nicht gut geht, hat sich das bestätigt?
1: Weitgehend ja. Also wir konnten feststellen, dass ein sehr großer Anteil von Journalistinnen und Journalisten in Deutschland unter sehr hohem Stress leiden, dass das Wohlbefinden von Journalistinnen und Journalisten geringer ausfällt als im Bevölkerungsdurchschnitt, dass Menschen in Medienberufen ein höheres Risiko haben, ein Burnout zu erleiden und andere psychische Erkrankungen. Wir konnten schon relativ gut feststellen, dass Journalistinnen und Journalisten besonders stark belastet sind. Gleichwohl ist das jetzt auch keine Besonderheit, denn viele Studien aus der Arbeitspsychologie und verwandten Bereichen deuten auf ähnliche Phänomene auch in anderen Berufen hin. Nur ist es im Journalismus vielleicht auch etwas Besonderes aus zwei verschiedenen Gründen. Zum einen eben, weil Journalismus ein Beruf ist, der uns das Wissen vermittelt, das die Demokratie benötigt, damit Menschen politisch aktiv werden können. Und wir dürfen uns ja schon die Frage stellen, was passiert, wenn Journalistinnen und Journalisten diesem Beruf nicht mehr gescheit nachgehen können. Das ist der eine Punkt. Und der andere Punkt ist, Journalismus ist ein Tagesgeschäft, das nicht immer steuerbar ist, also wo Arbeitszeiten sehr häufig von dem aktuellen Nachrichtengeschehen abhängen. Und das macht Journalismus zu einem relativ unplanbaren Beruf. Und da ist es wenig überraschend, dass Menschen, die in diesem Beruf arbeiten, eben auch besonders belastet sind.
2: Jetzt haben Sie erwähnt, dass eben der Journalismus eine gewisse Wichtigkeit in der Gesellschaft hat, in der Demokratie. Können Sie mal skizzieren, was genau denn diese Wichtigkeit ist? Denn ich finde, wenn man jetzt zum Beispiel sagt, der ÖPNV, die Busfahrerinnen streiken oder sie brechen weg, dann könnte man sich die Auswirkungen ja sehr konkret vorstellen. Das ist ja alles relativ gegenständlich, aber der Journalismus ist ja eine gewisse Abstraktion.
1: Na, was wichtig ist, ist das, was die Journalistinnen und Journalisten machen. Also sie Sie generieren eine Informationsbasis, die im Vergleich zu anderen Informationsangeboten im Internet und auf Social Media verlässlicher ist. Einfach deswegen, weil es im Journalismus routinisierte Mechanismen gibt, um Informationen systematisch auf Wahrheitsgehalt, Authentizität und so weiter zu prüfen. Das heißt, das, was Journalismus macht, sind einigermaßen abgeprüfte Nachrichten über unsere Umwelt. Diese Informationen brauchen wir aus verschiedenen Gründen. Wir müssen uns ja ein Bild über die Welt machen, damit wir imstande sind, auf entsprechende Entwicklungen zu reagieren. Es ist vollkommen richtig, dass wir uns diese Informationen auch aus anderen Kanälen besorgen könnten. Das tun wir ja auch. Aber wie ich vorhin schon sagte, ist der Journalismus eigentlich die Quelle, die von all diesen verschiedenen Quellen, zu denen wir Zugang haben, immer noch die verlässlichste ist.
2: Deshalb ist die Frage nach dem Gesundheitszustand des Journalismus, wenn man so will, auch eine wichtige. Und die Studie wurde auch unterstützt von Journalistenverbänden in Deutschland, zum Beispiel dem Deutschen Journalistenverband oder der Deutschen Journalistinnen und Journalistenunion. Wie fielen denn dort die Reaktionen auf das Ergebnis der Studie aus?
1: Also erstmal war man da erfreut, dass wir uns als Wissenschaft diesem Thema annehmen. Das ist ja auch nicht immer selbstverständlich. Auch so eine große Umfrage braucht natürlich auch entsprechende zeitliche Ressourcen, die da hineinfließen. Und naja, zweitens waren sie relativ wenig überrascht über das, über die Ergebnisse der Studie, weil, wie ich schon sagte, vieles von dem hat sich angedeutet durch anekdotische Evidenz, durch Gespräche, durch Problemberichte von einzelnen Journalistinnen und Journalisten, die sich halt öffentlich auch zum Thema mentale Gesundheit, psychische Belastung im Journalismus äußern. Aber natürlich war man auch gleichzeitig bestürzt, dass die Ergebnisse halt dann doch so krass ausgefallen sind. Das hat uns auch ein bisschen überrascht. Man muss aber auch dazu sagen, dass Journalistinnen und Journalisten jetzt auch nicht gleichermaßen von dieser Problematik betroffen sind. Also insbesondere besonders vulnerabel sind Frauen im Journalismus, und jüngere und ältere JournalistInnen reagieren auch sehr unterschiedlich auf psychische Belastungen. Das heißt, da muss man schon auch ein bisschen differenzieren. Aber im Großen und Ganzen waren die Ergebnisse natürlich schon erschreckend, und dann darf man sich die Frage stellen, was kann man, was sollte man in solchen Fällen tun?
0: Es steht schlecht um die psychische Gesundheit im deutschen Journalismus. Dazu mal ein paar Zahlen. Im letzten Jahr dachten fast 2/3 der JournalistInnen über einen Ausstieg aus der Branche nach. Und die Neigung zu einem persönlichen Burnout bei JournalistInnen liegt mit einem Burnout-Indexwert von durchschnittlich 48,1 in unmittelbarer Nachbarschaft zu dem von KrankenhausärztInnen. Das bestätigt die Studie Burning Out for Journalism der LMU München. Dafür befragte das Institut für Kommunikationswissenschaft und Medienforschung über 1300 deutsche JournalistInnen. Das Ergebnis: Es steht schlecht um die psychische Gesundheit im deutschen Journalismus. Doch woran liegt das? Das hat mein Kollege Felix Sommerburger den Betreuer der Studie Professor Dr. Thomas Hanitzsch gefragt.
1: Also wir haben da schon einige Gründe oder mögliche Gründe mit abgefragt in der Befragung selbst. Und da hat sich gezeigt, dass es vor allen Dingen die problematische Jobsicherheit im Journalismus ist, die die Befragten beschäftigt hat, die schlechte Bezahlung, die schwierige Vereinbarkeit von Beruf und Familien, Privatleben, das, wie ich sagte, ja gerade im Journalismus besonders ein Problem ist aufgrund der schlechten Planbarkeit von Arbeitszeiten, wenn man zum Beispiel in der Nachrichtenredaktion arbeitet. Verschiedene andere Faktoren, Belastungsfaktoren, auch unter anderem die Art und Weise, wie wie Redaktionen auf psychische Belastungen reagieren. Also wenn eine Redaktion in Kenntnis gesetzt wird, dass jemand psychisch sehr stark belastet ist oder vielleicht sogar erkrankt ist, ist die Reaktion des Medienhauses auch nicht immer und vor allen Dingen nicht mal oft zufriedenstellend gewesen für unsere befragten Journalistinnen und Journalisten. Also es gibt eine ganze Reihe von Gründen, die zum Teil bekannt sind, die sich auch aus dem Wissensstand aus der Arbeitspsychologie heraus ergeben, dass zum Beispiel es problematisch sein kann, wenn man das Gefühl hat, dass man sehr viel in eine berufliche Tätigkeit investiert, aber relativ wenig dafür zurückbekommt. Das ist gerade für Journalistinnen und Journalisten gerade relevant, da viele von ihnen sehr engagiert in ihren Beruf hineingehen und dann aber gleichzeitig das Gefühl einer mangelnden Wertschätzung aus der Bevölkerung bekommen und das halt zunehmend. Und das führt halt zu einer mangelnden Balance zwischen dem, was man bekommt und dem, was man gibt, was klassisch ein guter Weg ins Burnout beziehungsweise aus dem Beruf heraus ist.
2: Deshalb auch der Titel Burning Out for Journalism, also so etwas wie Brennen oder Ausbrennen für Journalismus, nehme ich an.
1: Das ist vollkommen richtig. Das Wortspiel war da an der Stelle auch beabsichtigt, denn Journalistinnen und Journalisten, wenn man sie fragt, sowohl im Gespräch als auch in einer wissenschaftlichen Studie, wird relativ schnell deutlich, dass die für ihren Beruf brennen. Um heute in den Journalismus zu gehen, muss man Idealist, Idealistin sein. Die Bezahlung ist ja nicht besonders gut. Die Jobaussichten sind ebenfalls nicht besonders gut. Das heißt, sehr viele, die in den Journalismus hineingehen, tun das aus einer sehr starken idealistischen Motivation heraus. Das sind klassischerweise auch Menschen, Persönlichkeiten, die eben über das Mindestmaß hinaus bereit sind, auch noch die letzte Extrameile zu gehen. Das heißt, die arbeiten sehr viel, bringen sich sehr stark ein. Und da ist natürlich die Neigung sehr groß, sich selbst zu überlasten. Und das meint dieses Wortspiel so ein bisschen, halt die Grenze zwischen für einen Beruf zu brennen und auszubrennen, oft eine ist, die sehr schwer zu navigieren ist. Der Übergang kann fließend sein.
2: Wenn jetzt diese Problematik weitestgehend bekannt ist, Journalistinnen untereinander auch miteinander sprechen und dasselbe bemerken, dann bemerken das ja sicherlich auch Arbeitgeberinnen, Medienhäuser und Verlage. Warum wird denn da an den Stellschrauben wie Arbeitspensum, Bezahlung, Aufstiegsmöglichkeiten oder einer Jobsicherheit nicht gedreht?
1: Naja, das relativ einfach zu beantworten. Das sind ökonomische Gründe. Es ist ja nicht so, dass die Redaktionen in keiner Weise darauf reagieren. Also es gibt schon durchaus einzelne Redaktionen, die das sehr ernst nehmen. Ein Beispiel ist zum Beispiel ist die Augsburger Allgemeine, die sich das Thema auf die Fahnen geschrieben hat. Auch beim Bayerischen Rundfunk gibt es entsprechende Anstrengungen. Das sind meistens Redaktionen, die natürlich auch entsprechende Ressourcen haben, die sie hier einsetzen können. Im Großen und Ganzen aber sind die Journalistinnen und Journalisten, die wir befragt haben, sehr unzufrieden damit gewesen, wie die Redaktionen mit diesen Problemen umgehen. Und das hat so ein bisschen damit zu tun, dass die Arbeitsbedingungen zu verbessern, die Bezahlung zu verbessern, das Arbeitsvolumen zu verkleinern, das bedeutet natürlich auch mehr Investitionen, das bedeutet mehr Geld, das viele Medienhäuser oft dann auch nicht mehr haben. Und die Lösung, die dann oft angeboten wird, ist, dass man den Journalistinnen und Journalisten sagt, hey, ihr müsst halt mehr Resilienztraining machen, ihr müsst halt schauen, dass ihr robuster werdet. Also Resilienz ist jetzt in aller Munde. Das ist aber aus meiner Sicht eine, wie ich finde, auch unzulässige Verlagerung der Arbeitgeberverantwortung auf die Schultern der ArbeitnehmerInnen. Also für die psychische, mentale Gesundheit am Arbeitsplatz sind natürlich insbesondere die Arbeitgeber verantwortlich, aber das kostet halt Geld. Und dieses Geld ist entweder nicht da oder man will es eben an dieser Stelle nicht einsetzen.
2: Die Studie spricht in dem Zusammenhang ja auch mit einem psychologischen Kapital oder einer Art Hoffnungskapital oder mentalen Kapazitätenkapital, das da auch ausgenutzt wird. Könnten Sie darauf nochmal näher eingehen?
1: Kurz gesagt ist psychologisches Kapital, das sind Fähigkeiten, über die man verfügt, also psychologische Fähigkeiten, die man einsetzt oder einsetzen kann, um sein eigenes Wohlbefinden zu verbessern. Optimismus ist da so eine Dimension, das heißt optimistischere Menschen können besser mit Stress umgehen, weil sie gelernt haben, dass die Dinge sich am Ende meistens doch gut ausgehen. Und das sind Mechanismen, über die wir alle verfügen, mehr oder weniger. Und je mehr man davon hat, von diesem Kapital, wie neuerdings auch in der psychologischen Forschung gesagt wird, umso robuster reagiert der Mensch auf Stress. Und natürlich kann man an diesen Dimensionen, an diesen Drehschrauben, kann man schon schrauben. Da kann man Menschen dabei unterstützen, robuster auf Stress zu reagieren. Allerdings ist es natürlich nicht sehr zielführend, wenn man nicht an die Grundursachen von Stress herangeht. Und die liegen halt woanders.
2: Die Studie bildet das dann nicht nur ab, sondern sie möchte am Ende auch Lösungsansätze oder zumindest Lösungsideen mitgeben. Wie könnte man denn die psychosoziale Gesundheit des deutschen Journalismus verbessern?
1: Naja, einiges passiert ja schon, wie ich vorhin schon sagte, in verschiedenen Redaktionen. Natürlich muss man psychische Gesundheit, psychisches Wohlbefinden oder schlechtes Wohlbefinden und psychische Erkrankungen noch mehr entstigmatisieren. Das heißt, man muss in Redaktionen auch über sein eigenes Wohlbefinden reden dürfen, ohne dass man dafür als schwach eingestuft wird. Ich finde, dass es in den Redaktionen durchaus auch Ansprechpersonen geben sollte, Personen, an die man sich wendet, sozusagen als Erstkontakt, wenn man psychisch sehr stark belastet ist, sodass man dann von dieser Person an weitere geeignete Instanzen verwiesen werden kann. Ich finde, dass im Journalismus insgesamt ein Problem darin liegt, dass oft die Vorgesetzten in ihre Leitungs- und Führungsposition hineinkommen, weil sie hervorragende Journalistinnen und Journalisten sind, aber nicht notwendigerweise gute Führungspersönlichkeiten. Das hat ein bisschen damit zu tun, dass es im Journalismus oft gar keine wirkliche systematische Ausbildung von potenziellen Führungskräften gibt. Man steigt die Karriereleiter sozusagen auf, indem man ein guter Journalist, eine gute Journalistin ist. Daran kann man relativ leicht was ändern, indem man Führungspersönlichkeiten entsprechend schult. Also ich denke, dass es schon einzelne Möglichkeiten gibt, Strategien, die man anwenden kann, um zu kleineren Veränderungen zu führen, die jetzt insgesamt gar nicht so aufwendig sind.
2: Die Studie Burning Out for Journalism beschäftigt sich ja mit dem deutschen Raum. Es wurden deutsche Journalistinnen befragt. Sie sind ja aber auch Vorsitzender der World of Journalism, einem internationalen akademischen Projekt, das die Kulturen und den Wandel von Journalismus rund um den Globus nachzeichnet, so das Selbstverständnis. Wie sieht es denn dann im internationalen Vergleich aus?
1: Na, die Studie, über die wir jetzt gerade gesprochen haben, die ist jetzt in dieser Form noch nicht international aufgesetzt, aber es gibt eine ganze Reihe von ähnlichen Studien aus anderen Ländern, insbesondere USA, Großbritannien und so weiter. Da gibt es schon relativ starke und auch gleichlautende Evidenz. Also Journalismus hat in all diesen Ländern sehr ähnliche Probleme und die psychische Belastung von Journalistinnen und Journalisten ist in all den Ländern, wo ich Studien kenne, vergleichsweise stark ausgeprägt. Das heißt, wir haben es hier mit einem Phänomen zu tun, das man schon global sehr gut beobachtet.
0: JournalistInnen weltweit stehen also unter Druck. Das meint Professor Dr. Thomas Hanitzsch, Professor für Journalismusforschung an der LMU München. Dank seiner Arbeit und der Arbeit der Studierenden am Institut für Kommunikationswissenschaft und Medienforschung kann man die Drucksituation deutscher JournalistInnen sogar statistisch begutachten. Die Zahlen zeigen, es steht schlecht um die psychische Gesundheit im deutschen Journalismus. Dass Journalismus stressig ist, liegt unter anderem in der Natur des Berufs. Trotzdem gibt es Stellschrauben, an denen man drehen könnte, mein Professor Dr. Thomas Hanitzsch. Welche das sind, wie man an ihnen dreht und warum das scheinbar nicht passiert, darüber sprechen wir gleich mit Peter Freitag. Er ist Co-Vorsitzender der Deutschen JournalistInnen-Union. Dort vertritt er die Interessen und Arbeitsrechte deutscher JournalistInnen. Aber da geht's erst weiter, nachdem wir Lorraine James mit Peak Again uns ergeliehen haben.

0: Zwei Drittel der deutschen JournalistInnen dachten im letzten Jahr über einen Ausstieg aus der Branche nach. Das ergibt die Studie Burning Out for Journalism, in der über 1300 JournalistInnen befragt wurden. Dabei wird man nicht JournalistIn aufgrund des guten Gehalts, der Aufstiegschancen oder der Work-Life-Balance. Das meint Professor Dr. Thomas Handitsch, der Betreuer der Studie. Eher brennt man für Journalismus aufgrund idealistischer Vorstellungen. Doch die Grenzen zwischen für einen Beruf brennen und ausbrennen verschwimmt. Dem stimmt auch Peter Freitag zu. Er ist der Co-Vorsitzende der Deutschen JournalistInnen-Union in Verdi, der Gewerkschaft und Interessensvertretung deutscher JournalistInnen. Während wir bisher über den psychischen Gesundheitszustand des deutschen Journalismus gesprochen haben, reden wir jetzt mit Peter Freitag darüber, was man verändern kann.
1: Arbeiten wir als Gewerkschaft quasi täglich. Gleichwohl ist das ein sehr schwieriges Feld und wir sind nicht immer erfolgreich. Also mal ganz ein einfaches Thema, wenn man Arbeitsbedingungen anspricht, Tarifbindung. Wenn Gehälter nach Tarif bezahlt werden, heißt das ja, dass man gewisse Mindeststandards hat, auf die man sich verlassen kann, von denen dann auch Arbeitgeber und Gewerkschaften der Meinung sind, dass sie schon mal relativ ausreichend gut sind. Leider sind wir in der Situation, dass zum Beispiel, wenn ich bei den Zeitungen und Zeitschriften schaue, mittlerweile die Tarifbindung deutlich geschwächt ist und wir haben keine genauen Zahlen, aber also ich schätze mal, bei den Zeitungsverlagen und Zeitschriftenverlagen vielleicht noch 50% der Unternehmen tatsächlich Tarifbindung haben, was für die Beschäftigten dort relativ gute Arbeitsbedingungen bedeutet. Das fängt ja bei einfachen Dingen an, wie bei Geld. Es geht aber auch um Arbeitszeit, es geht um andere Rahmenbedingungen, die in Tarifverträgen festgelegt werden können. Und die haben leider mittlerweile dann in schätzungsweise 50% der Betriebe unsere Kolleginnen und Kollegen nicht mehr. Und noch schlimmer ist es natürlich bei den Freien, wo für die ja, wenn sie nicht arbeitnehmerähnliche Freie sind, keine Tarifverträge gelten. Da herrscht ja oft ein richtiger Wildwuchs. Und wenn man sich anschaut, welche Text- und Fotohonorare zum Beispiel freie Journalistinnen und Journalisten bei Tageszeitungen bekommen, dann ist das, wenn man es ein bisschen drastischer ausdrücken möchte, zum Teil sehr erbärmlich. Und viele Kolleginnen und Kollegen können vom Journalismus gar nicht mehr leben. Die müssen eben irgendwas anderes nebenher machen als Journalismus, zum Beispiel in der Öffentlichkeitsarbeit, in Presseabteilungen und so weiter.
2: Eine weitere Arbeitsbedingung ist ja auch die Wertschätzung, die Sie am Anfang schon genannt haben. In der Studie kommen der LMU, die ich auch eingangs erwähnt hatte, kamen immer wieder Zitate vor, in denen gerade diese Wertschätzung aus den eigenen Reihen, also von den Chefs oder von dem zuständigen Redakteur oder der Redakteurin bemängelt wurden. Gleichzeitig haben Sie ja auch erwähnt, dass von außen, von der Politik, von der Gesellschaft immer wieder gespiegelt wird, der Journalismus sei so wichtig und man müsste ihn wertschätzen. Wie erklären Sie sich denn diesen Kontrast?
1: Ja, das ist natürlich, dass zum Beispiel Arbeitgeber nicht bereit sind, solchen Worten, die sie oft in Sonntagsreden ja äußern, dann auch Taten folgen zu lassen. Also wir erleben es ganz oft, dass zum Beispiel die Verlegerverbände hingehen und davon sprechen, dass Qualitätsjournalismus wichtig ist für die Gesellschaft, für die Demokratie, weil es ja impliziert, dass Journalistinnen und Journalisten auch ausgesprochen wichtig für die Gesellschaft sind. Aber wie gesagt, wenn es dann auf die konkreten oder um die konkreten Arbeitsbedingungen geht, dann vermissen wir diese Wertschätzung. Ich möchte mal ein kleines Beispiel geben. Ich nehme an den Tarifverhandlungen für Journalistinnen und Journalisten an Tageszeitungen teil und da erleben wir es seit Jahren, dass es nicht etwa bei Tarifverhandlungen erstmal darum geht, dass wir zum Beispiel Reallohnverluste, die wir durch Inflation hinnehmen mussten, wieder ausgleichen. Wenn wir solche Forderungen stellen, die wir finden, hochgradig berechtigt sind, dann kriegen wir von den Arbeitgebern immer zu hören, ja, da müssen wir auch mal über die Arbeitsbedingungen reden. Dann kommen solche Forderungen wie zum Beispiel, das war jetzt bei uns in der Tarifrunde bei den Zeitungen beim letzten Mal, da wollten die Arbeitgeber zum Beispiel Berufserfahrungen, die man zum Beispiel außerhalb von Zeitungsverlagen gesammelt hat, dass die nicht mehr anerkannt wird. Ja, und das hat dann die Folge, dass man ganz anders und schlechter eingruppiert wird. Und also selbst wenn man zum Beispiel ein toller Investigativreporter beim öffentlich-rechtlichen Sender ist und man kommt auf die Idee, zu einer Zeitung zu wechseln, dann wollten die Verlegerinnen und Verleger diese Berufserfahrung diesen Menschen nicht mehr anerkennen. Und deutlicher kann man ja seine Geringschätzung diesen Menschen und vor allem auch dieser Berufsgruppe gegenüber gar nicht ausdrücken. Und so passiert das an vielen Stellen. Und man muss aber auch sagen, dass es ja nicht nur Arbeitgeber sind, sondern wir erleben mittlerweile als Journalistinnen und Journalisten halt auch, dass auch die Gesellschaft uns nicht mehr so wertschätzt, wie das früher der Fall ist, dass wir uns immer wieder mit der Öffentlichkeit über unsere Arbeit auseinandersetzen müssen, ist ganz klar, weil wir arbeiten in der Öffentlichkeit und wir müssen uns natürlich immer hinterfragen lassen. Aber viele Menschen erkennen den Wert von Journalismus gar nicht mehr und vertrauen auf irgendwelche anderen Informationen, die sie in Social Media bekommen und so weiter. Und das ist natürlich auch ein Zeichen für mangelnde Wertschätzung.
2: Bevor wir auf diese grundlegenden Veränderungen durch zum Beispiel auch Digitalisierung für den Journalismus eingehen, wollte ich noch die Frage stellen, das klingt ja so nach einem Finanzierungsproblem im Endeffekt. Guter Journalismus ist mitunter teuer, in jedem Fall will Journalismus aber immer irgendwie finanziert werden. Gleichzeitig soll Journalismus ja auch basisdemokratisch und möglichst für alle zugänglich sein und am besten noch gratis sein. Wie kann denn dieser Spagat gelingen?
1: Das ist schwierig, aber dafür haben wir ja zum Glück noch ein duales Mediensystem von öffentlich-rechtlichen Medienanbietern und privatwirtschaftlichen. Und natürlich gerade die privatwirtschaftlichen Medienunternehmen müssen sich finanzieren. Das wird zum Beispiel am Beispiel der Tageszeitung natürlich durch unterschiedliche Entwicklungen immer schwieriger. Rückläufige Auflagen durch eine demografische Änderung der Gesellschaft, andere Mediennutzungsgewohnheiten und natürlich vor allem rückläufige Anzeigenerlöse aus verschiedenen Gründen, unter anderem halt durch die Digitalisierung und dadurch, dass ja die großen Big-Tech-Plattformen, Social Media uns Werbekunden abnehmen, obwohl sie gleichzeitig ja von unseren Medienerzeugnissen profitieren. Das ist klar. Allerdings muss man immer noch sagen, auch wenn die Verleger zum Beispiel häufig den gegenteiligen Eindruck erwecken wollen, mit Journalismus kann man immer noch Geld machen. Also mein Chefredakteur hat neulich noch gesagt, ja, mit der Printzeitung machen wir noch Geld. Das ist nicht mehr so wie vor 25 Jahren. Ein Kollege hat mal gesagt, damals war es so, dass man nur mit Drogen und mit Waffenhandel mehr Geld machen konnte als mit Zeitungen. Das ist jetzt nicht mehr so. Tatsache ist aber, dass Medienunternehmen, Verlage immer noch eine Rendite erzielen, von der andere Branchen, wie zum Beispiel der Lebensmitteleinzelhandel, träumen können. Zum Glück haben wir, und also natürlich führt das dazu, dass immer weiter gespart wird in den Verlagen. Ausgaben werden eingestellt, Redaktionen werden geschlossen. Es gibt ja mittlerweile auch schon ja so weiße Flecken auf der Landkarte, wo Zeitungen gar nicht mehr zugestellt werden. Das ist schwierig, auch unter Demokratiegesichtspunkten. Deshalb gibt es ja zum Glück den öffentlich-rechtlichen Rundfunk, der diese Art oder auf diese Art der Finanzierung nicht angewiesen ist. Er ist aber trotzdem, ja, wie wir gerade erleben, massiv unter Druck, unter Rechtfertigungsdruck. Und auch da wird natürlich eingespart, weil der politische Druck so groß ist, weil man in bestimmten politischen Kreisen der Meinung ist, dass 18 Euro irgendetwas im Monat zu viel sind für sein vielfältiges Programm. Also da ist tatsächlich Journalismus an vielen Fronten unter Druck.
2: Angegriffen wird der Journalismus, wie Sie jetzt eben gesagt haben, ja, von mehreren Seiten. Und eine haben Sie auch schon erwähnt, und zwar Big Tech bzw. die Digitalisierung an sich. Mittlerweile sprechen wir ja schon von Journalismus 4.0, also einem durch digitale Transformation und KI-Tools geprägten Journalismus, sage ich jetzt mal. Wie wirkt sich das denn auf den Journalismus aus? Vielleicht gehen wir da erstmal auf, finde ich, eine sehr krasse Entwicklung ein, nämlich die sozialen Medien.
1: Das ist natürlich ein Vielfrontenangriff auf den Journalismus. Diese sozialen Medien leben davon, dass Medieninhalte, die Journalistinnen und Journalisten erstellen, geteilt werden. Leider haben die Medienunternehmen nicht viel davon, weil die Algorithmen ja bestimmen, was ausgespielt wird, und da ja, findet ja zum Teil auch eine auf technischen Wege eine Art Zensur statt. Urheberinnen und Urheber sehen, wie da diese Tech-Konzerne von ihren urheberrechtlich geschützten Inhalten profitieren. Sie sehen aber nichts davon. Ja, sie kriegen das nicht vergütet, wie sie es in anderen Fällen, wenn zum Beispiel Sachen im Pressespiegel veröffentlicht werden und so weiter, wo sie dann über die Verwertungsgesellschaft Wort Anteile kriegen. Diese Social-Media-Unternehmen greifen uns auch dadurch an, dass wir massiv Werbung aus den traditionellen Medien abziehen, mit unseren Inhalten dafür sorgen, dass ihre Werbung, die bei ihnen geschaltete Werbung, attraktiver wird. Ja, und dadurch sind natürlich die Verluste bei den Anzeigenerlösen deutlich größer geworden in den letzten Jahren und am Ende dieser Entwicklung ist nicht abzusehen. Das heißt, es findet an vielen Stellen durch Social Media einen Angriff auf unsere Erlösmodelle und auf den Journalismus statt.
2: Eine weitere große Veränderung und ein weiterer großer Angriff ist ja auf jeden Fall auch künstliche Intelligenz. Wie wirkt sich denn diese Entwicklung auch weiterhin auf den Journalismus aus?
1: Ja, auch da passiert gerade wieder ein massiver Raubzug der Big Tech-Unternehmen auf Urheberinnen und Urheber. Diese ganzen KI-Modelle werden mit unseren eigentlich urheberrechtlich geschützten Inhalten trainiert. Wir sehen davon keinen Cent. Es gibt ein paar Ausnahmen. Wir versuchen gerade über die Verwertungsgesellschaft Wort da Lizenzierungsmodelle für Wissenschaftsjournalismus auszuarbeiten. Das ist aber ein winzig kleiner Versuch und ansonsten werden einfach Urheberinnen und Urheber und nicht nur im Journalismusbereich, sondern auch die Schriftstellerinnen und Schriftsteller zum Beispiel, Synchronsprecher und so weiter, werden ihrer Urheberrechte beraubt und auch das führt natürlich dazu, dass es immer schwieriger wird, von Journalismus leben zu können.
0: Der Journalismus wird angegriffen. Von allen Seiten, aber auch von innen. Das meint Peter Freitag im Gespräch mit meinem Kollegen Felix Sommerburger. Der Co-Vorsitzende der Deutschen JournalistInnen-Union in Verdi sieht in der Krise des Journalismus eine Krise der Demokratie. Ab wann die schlechte mentale Verfassung des deutschen Journalismus ein Problem wird, hört ihr gleich nach Musik von DJ Haram mit Lifelike.

0: Dass Journalismus in der Krise ist, haben viele von euch schon mal gehört. Das bestätigt die Studie Burning Out for Journalism der LMU München. Demnach dachten fast zwei Drittel der über 1300 befragten JournalistInnen über einen Ausstieg aus der Branche nach. Peter Freitag ist Gewerkschaftler und Vorsitzender der Deutschen JournalistInnen-Union bei Verdi. Mein Kollege Felix Sommerburger hat ihn gefragt, ab wann die schlechte mentale Verfassung des Journalismus ein Problem wird.
1: Ich sag mal, das ist jetzt schon ein Problem. Also ich erlebe das an mir selber, ich erlebe das an Kolleginnen und Kollegen, dass in bestimmten Intervallen und wenn wieder zum Beispiel die Arbeitgeber in Tarifverhandlungen sagen, nö, wir geben euch gar nichts, wir wollen im Gegenteil eure Arbeitsbedingungen verschlechtern, dass man dann darüber nachdenkt, kann ich nicht irgendwas anderes machen, wo ich zum Beispiel einen Tarifvertrag habe, wenn ich in einem nicht tarifgebundenen Unternehmen arbeite, wo angenehmere Arbeitsbedingungen sind. Das findet ständig statt und das ist gerade schwierig, auch für die Demokratie. Und also Stichwort ist da die innere Pressefreiheit. Wenn ich als Journalistin oder Journalist mit schlechten Arbeitsbedingungen, zum Beispiel im regionalen oder lokalen, zur Berichterstattung in ein Rathaus gehe oder in ein Wirtschaftsunternehmen und bin immer dabei zu gucken und zu überlegen, kann ich hier im Rathaus vielleicht der Pressesprecher werden, in der Presseabteilung was werden, kann ich in einem Wirtschaftsunternehmen vielleicht irgendwo noch eine Öffentlichkeitsarbeit, einen Job bekommen, der deutlich besser bezahlt wird als das, was ich jetzt bei meinem Medienunternehmen bekomme, dann macht das mit den Leuten was. Das ist eine Frage der inneren Pressefreiheit. Man geht möglicherweise, ohne dass man den Kolleginnen und Kollegen was unterstellen will, aber man geht dann an seine Arbeit vielleicht auch anders ran. Berichte ich über den Bürgermeister so kritisch, wenn meine Idee ist, ich könnte ja vielleicht in der Gemeindeverwaltung, in der Stadtverwaltung einen Job in der Pressestelle kriegen. Also das ist hochgradig problematisch und das müssen sich eigentlich diejenigen auch mal vor Augen führen, die unsere Arbeitsbedingungen immer verschlechtern. Auf der anderen Seite aber immer sagen, wie wichtig ihre Produkte und unsere Arbeit sind.
2: Das erinnert an die Diskussion über eben die Arbeitsbedingungen von Psychologinnen bzw. die psychologische Versorgung in Deutschland generell. Dass eigentlich ja auch Arbeitgeber ein Interesse daran haben, gesunde, glückliche Arbeitnehmerinnen zu beschäftigen. Warum fällt dann so eine Verbesserung der Arbeitsbedingungen in dieser Branche so schwer?
1: Offensichtlich, weil einfach die Verantwortlichen kurzfristig denken. Und also wenn ich jetzt auf unsere Branche Journalismus beziehe, hat das möglicherweise auch damit zu tun, dass die Bindung der Menschen, die da im Management sind, an Journalismus, an das journalistische Produkt nicht mehr so groß, wie es früher war. Früher hatte man Verlegerpersönlichkeiten, die natürlich auch keine großen Wohltäter waren, die aber eine bestimmte publizistische Verantwortung gespürt haben, die vielleicht auch eine sozialpartnerschaftliche Einstellung hatten, die zum Beispiel Gewerkschaften als notwendiges Übel angesehen haben, mit dem man sich einigen muss. Solche Verlegertypen gibt es immer weniger. Wir haben mittlerweile häufig in Medienhäusern Manager, die kommen aus anderen Branchen, die könnten, wenn sie wechseln aus unserer Branche, aus dem Journalismus, in ein Unternehmen wechseln, was Hundefutter verkauft oder was Rüstungsgüter produziert. Ich glaube, das macht auch was. Also das Wissen darum, wie Journalistinnen und Journalisten arbeiten und auch unter welchen Bedingungen sie arbeiten, ist nach meiner Beobachtung, auch vieler meiner Kolleginnen und Kollegen, in unserem Management deutlich geringer, als es früher war.
2: Gut, aber sich auf die Chefs und die Vorgesetzten beim Thema Arbeitskampf oder Arbeitsrechte erkämpfen zu verlassen, das ist ja auch für eine Gewerkschaft keine Neuigkeit, dass das ein schlechter Plan ist. Wie können denn Journalistinnen, Beschäftigte und Freie die Arbeitsbedingungen in der Branche selbst verbessern?
1: Das haben wir, wenn ich jetzt wieder auf die Tageszeitungen, da kenne ich mich am besten aus, zurückkomme, das haben wir im vergangenen Jahr zum Beispiel sehr erfolgreich getan. Journalistinnen und Journalisten an Tageszeitungen sind in vergangenen Jahrzehnten sehr deutlich von der Reallohnentwicklung abgehängt worden. Das ist zum Teil auch ihre eigene Schuld, weil der gewerkschaftliche Organisationsgrad in der Redaktion häufig nicht so groß ist wie zum Beispiel irgendwo in der Metallindustrie oder so. Im vergangenen Jahr haben wir es tatsächlich geschafft, dass wir so viele Kolleginnen und Kollegen auf die Straße bekommen haben, die für ihre Arbeitsbedingungen, für eine Verbesserung ihrer Arbeitsbedingungen, und das ist natürlich allen voran erstmal für eine Steigerung ihrer Gehälter, die ja massiv unter der Inflation gelitten haben, dass sie dafür auf die Straße gegangen sind. Wir hatten in der Zeitungsbranche Streiks wie noch nie und das hat gewirkt. Wir haben tatsächlich mit einer Laufzeit von knapp 3 Jahren eine durchschnittliche Gehaltserhöhung von 10,5% erreicht und für junge Kolleginnen und Kollegen, Volontäre und junge Redakteurinnen und Redakteure sogar zwischen 14% und 16%. Das heißt, wir müssen einfach, die Kolleginnen und Kollegen müssen die Dinge zum Teil einfach selber in die Hand nehmen und für ihre Interessen einstehen. Das ist in anderen Branchen auch so und das ist mit das wirksamste Instrument.
2: Wie sieht denn so ein Streik im Journalismus denn zum Beispiel aus? Ich finde das ein bisschen schwer vorstellbar, so vor allem weil ja auch zum Beispiel der Journalismus sehr stark auf freie Mitarbeitende oder sogenannte feste Freie fußt.
1: Das ist tatsächlich so. Deshalb ist es auch unser Ziel, dass nicht nur Festangestellte streiken und Festangestellte für ihre eigenen Interessen einstehen, sondern auch freie Journalistinnen und Journalisten das machen. Und es gibt durchaus Beispiele, wo das gelungen ist. Vor einigen Jahren haben die Freien bei der Esslinger Zeitung in Baden-Württemberg zum Beispiel einfach auch gestreikt. Und tatsächlich ist es ja so, wenn man sich Zeitungsausgaben anschaut und da mal guckt, was wird von Freien produziert und was von Festangestellten, dann ist der Anteil der Freien relativ groß, das heißt, auf deren Arbeit kann eigentlich nicht verzichtet werden. Das Ganze ist schwierig, weil schon Festangestellte scheuen sich oft zu streiken. Da gibt es auch Ängste möglicherweise, ja, dann, wenn wir streiken, dann wird unsere Redaktion zugemacht. Solche Ängste sind natürlich bei Freien, die tatsächlich weniger Rechte haben, noch mal viel größer. Wir versuchen dann als Gewerkschaft zu unterstützen, dass die Kolleginnen und Kollegen sich selbst organisieren, weil Tatsache ist auch, sowohl bei Festangestellten als auch bei Freien, die müssen sich selber organisieren und sie müssen ans Laufen kommen. Wir sind als Gewerkschaft eine Selbsthilfeorganisation. Wir können keine Stellvertreterkämpfe führen, sondern da müssen alle Kolleginnen und Kollegen mitmachen und zuletzt ist das relativ gut gelungen und das hat mich und uns alle optimistisch gemacht, dass wir da auch mal noch ein bisschen weiterkommen.
2: Eine der Probleme oder beziehungsweise warum man Angst haben könnte vor einem Streik, sind ja so der Ruf, den man dann bekommt als unbequem, als zu laut und eben als jemand, mit dem man ungern arbeiten möchte. Darum ging es auch in einem Artikel der deutschen Journalistin Mareike Kaiser. Die hat im Journalist getitelt, wie lange kann ich mir Journalismus noch leisten? Und bevor sie diesen Text geschrieben hat, hat anscheinend auch der Chefredakteur vom Journalist sie gewarnt, willst du wirklich über dieses Thema schreiben, dann bist du sozusagen gebrandmarkt als jemand, der unbequeme Fragen stellt.
1: Also ich denke, es ist eigentlich eine unserer Schlüssel Qualifikationen oder Anforderungen als Journalistinnen und Journalisten, dass wir unbequem sind, dass wir Fragen stellen, dass wir Dinge hinterfragen, dass wir Dinge nicht mitmachen. Von daher finde ich, gehört das erstmal zu einer Grundeinstellung, dass man nicht alles mitmacht und nicht alles hinnimmt. Natürlich gibt es wirtschaftliche Zwänge und so, wirtschaftliche Notwendigkeiten, die Sorge, wenn man alleinerziehende Mutter ist und seine Kinder mit Journalismus ernähren muss, was passiert dann. Aber zum Glück sind wir ja auch in Deutschland noch nicht so weit, dass zum Beispiel Festangestellte, die streiken, im Journalismus gekündigt werden. Das haben wir zum Glück nicht. Es gibt natürlich immer wieder Repressalien, aber wir haben viele mutige, kämpferische Kolleginnen und Kollegen, die das auch aushalten, weil sie wissen, wie wichtig es ist, für seine Rechte einzustehen und für den Journalismus einzustehen.
0: Unbequem sein, Fragen stellen und nicht alles hinnehmen, das sind nicht nur Schlüsselqualifikationen für JournalistInnen, sondern auch für den Arbeitskampf. Und der sei notwendig für guten und gesunden Journalismus. Das meint Peter Freitag, Gewerkschaftler und Vorsitzender der Deutschen JournalistInnen-Union bei Verdi. Er und Professor Dr. Thomas Hannitsch waren im Interview zum Thema Arbeitsbedingungen im Journalismus. Anlass war die von Professor Dr. Thomas Hannitsch betreute Studie der LMU München. Die Studie Burning Out for Journalism zeigt statistisch, was viele bereits wussten. Es steht nicht gut um die psychische Gesundheit von JournalistInnen. Das sei nicht nur eine Gefahr für JournalistInnen, sondern für die Demokratie. Darin waren sich Professor Dr. Thomas Hannitsch und Peter Freitag einig. Die Studie Burning Out for Journalism findet ihr online auf der Seite des Instituts für Kommunikationswissenschaften und Medienforschung der Ludwig-Maximilian-Universität München. Mehr über die Arbeit der Deutschen JournalistInnen-Union bei Verdi findet ihr unter verdi.de/medien/DJU. Ja, und das war die erste Stunde Stoffwechsel, aber ihr müsst nicht klagen, denn gleich geht's weiter. Wir haben ja wie immer Montag bis Freitag zwei volle Stunden Stoffwechsel mit Aktuellem aus Politik und Kultur.
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Und hallo zurück. Mein Name ist Ida und ich bin auch hier in der zweiten Stunde Stoffwechsel an Mikro und Technik. Heute hier noch bis 18 Uhr auf der 95,8 MHz mit folgenden Themen dabei. Gaming trifft Theaterbühne und das ziemlich spektakulär. Bei Let's Play Showmasters wird aus dem klassischen Let's Play eine Live-Show voller Musik, Chaos und Überraschungen. Am Samstag und Sonntag kann auf ganz spezielle Art in die Welt der Videospiele eingetaucht werden. Maggie hat dazu mit Tim Steinheimer gesprochen. Und außerdem ein neues Onda-Info für euch mit frischen News aus Lateinamerika. Heute mit Infos zu Brasilien und über den indigenen Regionalrat. Aber zuerst stimmen wir uns ein bisschen ein mit Somewhere Good vom Tara Clerkin Trio. Okay.

0: 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Bei Let's Play Showmasters wird gezockt, improvisiert und vermutlich auch ein bisschen verzweifelt. Moderatorin Greta Kalinescu schickt den mittelguten Gamer Tim Steinheimer live durch wilde Videospielwelten, während eine Band daneben sitzt und spontan den Soundtrack dazu erfindet. Ja, wirklich live. Und ja, das kann komplett eskalieren. Im Festsaal des Künstlerhauses wird es am Samstag und Sonntag dieses besondere Format zu erleben geben. Und Maggie hat vorab mit dem Showmaster Tim Steinheimer gesprochen.
1: Da erzählst du mir jetzt einfach mal was. Weil ich bin natürlich und wahrscheinlich auch diejenigen, die vorm Radioempfangsgerät sitzen, eher nicht die Menschen, die wissen, worum es bei Let's Play geht, insgesamt und generell, das jetzt nicht nur die Show.
2: Das ist kein Problem, weil das ist ein sehr vermittelndes Format.
1: Ja, sehr vermittelnd heißt...
2: Geht schon los eigentlich?
1: Ja, es läuft jetzt. Ich kann ja mal ganz kurz mein Ding, wenn ich was von Let's Play sehe, dann ist es so, dass eben Menschen durch Computerspiele rennen, das aufnehmen und häufig dann auch was erzählen und erklären dazu. Also wir haben ja mittlerweile virtuelle Welten, oder aber es geht natürlich auch beim klassischen Jump-and-Run-Spiel so, dass es einfach manchmal irgendwelche Geheimgänge gefunden werden von den Let's-Play-Spielerinnen oder. Und was ich dann anhand dessen auch so ein bisschen entlang hangeln kann. Also die spielen einem vor, wie man das Spiel in Anführungsstrichen richtig spielt oder spielen kann. Oder was ist denn da eigentlich? Also es gibt ja auch Menschen, die das wirklich sich stundenlang auch streamen.
2: Ja.
1: Also quasi das live zeigen, und gibt ja auch die Menschen, die sich das auch anschauen.
2: Ja, nicht zu wenige, ja. Ja, ein Let's Play ist erstmal, man filmt sich beim Videospielen und streamt es oder zeigt es dann per Video on Demand, also in einem YouTube-Video oder sowas, aber die meisten streamen und sitzen eben in einem YouTube-Zimmer, in einem Stream-Zimmer alleine vorm Rechner und spielen live ein Spiel, und dann ist sozusagen der Chat oder all die Leute, die zugucken, tausende Leute teilweise, viel mehr, kommentieren sozusagen auch, und dann findet da ein Austausch statt. Das ist erstmal das klassische Let's Play. Das ist ziemlich erfolgreich, und da geht es auch gar nicht nur darum, besonders gut zu spielen, sondern es geht auch, es ist halt erstmal ein Unterhaltungsformat irgendwie. Es gibt natürlich Leute, die schaut man, weil sie einfach sehr, sehr gut sind. Es gibt zum Beispiel jetzt Leute, keine Ahnung, Burnt Peanut ist jetzt ein neuer Streamer, der ist so wie die Annoying Orange früher, dieses YouTube-Video vor, weiß ich nicht, 15 Jahren. Bei dem sieht man quasi nur die Augen und den Mund, und der Rest ist eine Peanut, also eine Erdnuss. Und der hat irgendwie nochmal einen voll neuen Wind in diese ganze Streaming-Sache reingebracht, weil er ein bisschen die Ernsthaftigkeit rausgenommen hat, und der will einfach Spaß haben und hat einfach eine gute Laune und ist auch komplett drüber und irgendwie gibt immer so 150%. Den finde ich sehr witzig zum Beispiel. Und wir machen aber das ein bisschen anders.
1: Ihr macht das ein bisschen anders. Genau, jetzt kommt ihr ins Spiel und holt das Ganze auch noch auf die Bühne vom Künstlerhaus, wo dann auch gestreamt wird. Also es wird eine Leinwand geben, wo dann das Spiel zu sehen sein wird. Und du spielst, oder wie stelle ich mir das vor?
2: Ja, genau, gestreamt wird es nicht. Also es ist nur eine, das passiert nur live sozusagen.
1: Ja.
2: Und das, also Let's Play Showmasters heißt es. Und wir haben uns gedacht, wir holen das mal aus dem YouTube-Zimmer raus sozusagen, wo immer nur eine Person alleine sitzt, und bringt das auf eine Theaterbühne vor Publikum. Und die Idee ist, dass ich bin sozusagen der Showmaster, ich spiele ein Videospiel und ich kenne das aber nicht. Also ich weiß nicht, was passiert. Ich weiß, welches Spiel wir spielen, aber habe das noch nie gespielt. Der Clou ist ein bisschen, dass eine vierköpfige Liveband daneben sitzt und zu den Geschehen im Spiel improvisiert. Also die Spielmusik ist ausgeschaltet und diese Band, Domi Back, Julia Fischer, Ferdi Roscher und Luna Burkhardt, hervorragende lokale MusikerInnen, genau, improvisieren, was ich auch komplett wild finde, ist, dass man das hinkriegt, improvisieren da und ja, schaffen Atmosphäre, unterstützen das. Und dann gibt es sozusagen noch Greta Kalinescu, das ist die Game Masterin, bei der bin ich sozusagen zu Gast in der Show, und sie weiß als Einzige, was in den Spielen passiert, weil wir ja sozusagen eine Auswahl treffen. Also die Spiele, die wir spielen, sind natürlich kuratiert, aber auch die Teile des Spiels, die wir spielen, sind vorher ausgewählt. Also dass man nicht mit einer, keine Ahnung, halbstündigen Filmsequenz anfängt, sondern es ist genau ausgewählt, welche halbe Stunde wir spielen.
1: Na ja, klar, das ist so ein bisschen die Idee. Nicht, es ist ja auch, wenn du dann gerade am Anfang bist, da passiert ja häufig dann erstmal wenig in solchen Spielen, dann wäre es vielleicht auch zum Zuschauen und Beobachten ein bisschen...
2: Genau, also es ist wie eine... Ich vergleiche es immer ein bisschen wie eine Strichfassung im Theater. Da hat man ja auch manchmal einen Text, der, wenn man den einfach so spielen würde, dann geht der 6 Stunden lang. Und deswegen muss man streichen und sozusagen gucken, wo legt man den Fokus drauf. Das finde ich so eine, finde ich ganz spannende Analogie irgendwie.
1: Ich habe jetzt natürlich auch sofort wieder, wo du gesagt hast, ah ja, tolle Band, und wie geht es überhaupt, dass man dann dazu improvisiert, aber das ist so auch schon fast wieder was Klassisches, weil es so, wenn ich dann an so zum Beispiel Stummfilme denke, wo das ja auch genauso, die haben ja zum Teil die Musiker damals die Filme ja auch nicht gekannt, natürlich, die hat man ja nicht unendlich oft, das ist schon was, was man üben kann, denke ich mal, aber was natürlich auch voll spannend ist und dem Ganzen dann die eigenen Dynamiken auch irgendwo gibt.
2: Genau, es hat auf jeden Fall was vom Stummfilm, und dann ist es aber natürlich, muss man als Musikerin dann da, muss man eh immer, aber man muss, glaube ich, nochmal ein bisschen wacher sein. Was machen die anderen? Was passiert im Spiel? Wo wollen wir jetzt hin? Machen wir gerade eine Atmosphäre oder unterstützen wir, immer wenn die Figur im Spiel springt, unterstützen wir das einfach rhythmisch oder sowas. Also da gibt es einfach ganz viel Möglichkeiten, genau.
1: Du sitzt dann da und das Spiel geht los und die Musik geht los, und dann, was passiert aber noch dazu?
2: Also wir quatschen natürlich viel Quatsch. Greta und ich erzählen auch ein bisschen was. Das Publikum kann natürlich auch mit reinrufen und sagen, hey, nee, hier hast du was vergessen, oder geh doch mal nach links, oder da wird auch viel herumgebrüllt teilweise. Und es passiert aber in jeder Show auch immer noch wir nennen das immer den kleinen Quatsch, also wie ein Sketch oder so. Bei der letzten Show im Mai in der Tafelhalle haben wir ein Spiel gespielt, das hieß Goat Simulator, und da spielt man quasi eine Ziege und muss rumlaufen und verschiedene Aufgaben erfüllen. Das ist komplett Gaga, und da wurde dann die Show unterbrochen von einer holländischen Ziegenkäseverkäuferin, die unsere Show gekapert hat und ans Publikum Ziegenkäse verkauft hat. Und dann ist es aber irgendwie nach 3 Minuten wieder vorbei, und dann geht es auch weiter. Und da haben wir uns auch für jetzt die Shows im Mai auch wieder schön viel Quatsch ausgedacht. Ja.
1: Sidequests sozusagen fast schon.
2: Und ich weiß nicht, ob ich das ankündigen darf, aber Camillo Rota von Eisenbad und Meisendraht wird auch wie letztes Mal hat er eine hervorragende Katze gespielt, wird auch in dieser Show am 16. Mai in der ersten einen hervorragenden Gastauftritt haben. Nur für alle Z-HörerInnen.
1: Samstag und Sonntag, also 2 Tage hintereinander, und am Samstag wird dann sogar ein Spiel gespielt, das erst ab 18 freigegeben wird. Also wird es dann eher blutig, oder was ist der Grund, warum, weil das ist FSK 18 ist?
2: Genau, wir spielen ein Spiel, das ab 18, das Reanimal heißt, das ist so ein Co-op-Horror-Grusler. Und da spielt man 2 Geschwister, die sich eben durch eine Welt bahnen, sehr atmosphärisch. Und das spiele ich mit meiner Schwester zusammen, die habe ich eingeladen. Die ist schon sehr aufgeregt, beste Grüße. Aber sie hat gesagt, sie macht das, weil das natürlich gut passt, wenn man Geschwister spielt im Spiel. Das haben wir gesagt, komm, dann frage ich sie mal.
1: Ja.
2: Und beide Abende sind sozusagen anders, weil jeder Abend ist einzigartig, weil es eben darum geht, dass ich diese Spiele noch nicht kenne. Und dann kann man es eben nicht mehr wiederholen. Also wir spielen am 16.05. um 20 Uhr spielen wir Time Flies. Ganz minimalistisches 2D-Spiel, wo man eine Fliege spielt und Leute nerven muss. Also mehr weiß ich dazu auch noch nicht. Und eben dann Reanimal, das ist dieses FSK 18-Spiel. Und am Sonntag, 17.05., da ist es schon um 18 Uhr, auch ein bisschen familienfreundlich, da ist es ab FSK 12. Da spielen wir Viewfinder, so ein Rätsel-Polaroid-Spiel, und Hurtling. Da muss man so eine Mischung aus Yaks und Schafen muss man irgendwie als Hirte über einen Berg treiben. Es ist auch, glaube ich, sehr schön.
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0: Ja, und das war Choki Loney von Young Marble Giants. Wie reagieren Menschen, wenn der Staat sich zurückzieht, die Unterstützung sozialer Projekte wegbricht und gleichzeitig der politische Druck wächst? Klingt irgendwie nach der aktuellen Situation in Deutschland. Niklas Franzen nimmt uns allerdings mit in den Nordosten Brasiliens. Dort schaut er sich an, wie bäuerliche Gemeinschaften und zivilgesellschaftliche Organisationen dem Rechtsruck getrotzt haben und was sich seit der Rückkehr von Luiz Inácio Lula da Silva verändert hat. Mitte April kamen Nina Daza, oberste Rätin der Consejería Mayor des indigenen Regionalrats des Cauca, kurz CRIC, und Manuel Bustos von der indigenen Kaffeekooperative Sensoig zu einer Vortragsreise nach Deutschland. Sie berichten über die Schaffung von Alternativen zum Anbau von Coca-Blättern und der Produktion von Kokain in ihrer kolumbianischen Heimatprovinz Cauca. Die Rundreise wurde von der Rosa-Luxemburg-Stiftung und dem Kaffeekollektiv Aroma Zapatista, welches den Kaffee von Sensoig in Deutschland vertreibt, organisiert. Onda sprach mit Martin Meusezahl von Aroma Zapatista über den Zweck der Reise und wie das Kollektiv die indigenen Organisationen in Kolumbien unterstützt. Hier ist das Onda-Info Nummer 642 vom Nachrichtenpool Lateinamerika.
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3: Hallo und willkommen zum Onda Info 642. Wie reagieren Menschen, wenn der Staat sich zurückzieht, die Unterstützung sozialer Projekte wegbricht und gleichzeitig der politische Druck wächst? Klingt irgendwie nach der aktuellen Situation in Deutschland. Niklas Franzen nimmt uns allerdings mit in den Nordosten Brasiliens. Dort schaut er sich an, wie bäuerliche Gemeinschaften und zivilgesellschaftliche Organisationen dem Rechtsruck getrotzt haben und was sich seit der Rückkehr von Luiz Inácio Lula da Silva verändert hat. Mitte April kam Nini Daza, oberste Rätin der Consejería Mayor des indigenen Regionalrats des Cauca, kurz CRIC, und Manuel Bustos von der indigenen Kaffeekooperative Sencoic zu einer Vortragsreise nach Deutschland. Sie berichteten über die Schaffung von Alternativen zu Anbau von Coca-Blättern und der Produktion von Kokain in ihrer kolumbianischen Heimatprovinz Cauca. Die Rundreise wurde von der Rosa-Luxemburg-Stiftung und dem Kaffeekollektiv Aroma Zapatista, welches den Kaffee von Sencoic in Deutschland vertreibt, organisiert. Onda sprach mit Martin Meusezahl von Aroma Zapatista über den Zweck der Reise und wie das Kollektiv die indigenen Organisationen in Kolumbien unterstützt. Doch zuvor noch einige Meldungen aus der Nachrichtenredaktion von Ponal. Eine interessante halbe Stunde wünscht Knut im Namen der Ondistas.
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4: Paraguay. Die Kriminalisierung der Proteste der Landlosenbewegung hält an. Elvio Benitez, der Vorsitzende der Koordinierungsstelle der Landlosenbewegung des Departamento San Pedro, wurde Anfang Mai festgenommen und in das Gefängnis von Emboscada überführt. Er soll die öffentliche Ordnung gestört und zu strafbaren Handlungen angestiftet haben. Paraguay ist nach wie vor eines der Länder mit der höchsten Konzentration von Landbesitz weltweit. Eine kleine Gruppe von Großgrundbesitzern kontrolliert fast 80% des Ackerlandes. Während tausende Menschen auf dem Land und etliche indigene Familien nicht genug Land besitzen, um sich ein menschenwürdiges Leben zu sichern. Die gegenwärtige staatliche Politik setzt eher auf Vertreibung und Gewalt als auf strukturelle Lösungen für das Landproblem. Unter der derzeitigen Regierung von Santiago Peña wurde in 2 Jahren 14 Räumungen durchgeführt und etwa 4.850 Menschen vertrieben. Dazu kamen 12 Übergriffe gegen indigene Gemeinschaften, von denen mehr als 600 Familien betroffen waren.
5: Brasilien. Seit Juli letzten Jahres hat sich die Ernährungssituation der Bevölkerung insgesamt verbessert. Die Wiedereinführung der Sozialprogramme unter der Regierung Lula hat den Hunger erheblich eingedämmt. Die Verbesserung sind jedoch nicht in allen Teilen der Gesellschaft gleichermaßen spürbar. Vor allem schwarze Menschen und Familien mit einem weiblichen Haushaltsvorstand sind von Nahrungsmittelknappheit betroffen. In 84% der Haushalte, die von weißen Männern geführt werden, ist die Nahrungsmittelversorgung gesichert, aber nur in 61% der Haushalte, in denen eine schwarze Frau das Geld verdient, ist die Ernährungslage durchgehend stabil. Mehr dazu erfahrt ihr im nächsten Newsletter.
4: Argentinien. Widerstand gegen das neue Gletschergesetz. Die Stiftung für Umwelt und natürliche Ressourcen, der argentinische Verband der Umweltanwälte und Greenpeace haben eine Sammelklage gegen die Gesetzesreform initiiert. Mehr als 850.000 Menschen haben die Klage bereits unterschrieben. Mit der Sammelklage soll eine einstweilige Verfügung zum Schutz der Wasserversorgung der Menschen in Argentinien erwirkt werden. Die von Präsident Javier Milei angestoßene Reform trat im April dieses Jahres in Kraft. Durch das neue Gesetz werden die rund 17.000 Gletscher längst nicht mehr so gut geschützt wie vor der Reform.
5: Diktaturverbrecher Eduardo Alfredo Rufo darf das Gefängnis unter Bewährungsauflagen verlassen. Rufo war wegen Menschenrechtsverbrechen und Kindesentführung zu lebenslanger Haft verurteilt worden. 5 Jahre lang hatte Rufo die Entlassung auf Bewährung beantragt, jedoch ohne die geringste Reue hinsichtlich seiner Verbrechen zu zeigen. Die Abuelas de la Plaza de Mayo und andere Menschenrechtsverbände hatten bis zum Schluss gefordert, Rufo aus Respekt vor den Opfern nicht freizulassen. Die Richter erklärten, ihre Entscheidung sei mit der guten Führung des Inhaftierten hinreichend gerechtfertigt.
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0: Und jetzt das Interview mit Martin Meusezahl über die Unterstützung der sozialen Bewegungen im kolumbianischen Cauca. Martin, bist du ein Kaffeeliebhaber?
1: Nur Liebhaber im engeren Sinne von hauptsächlich auf den Konsum von Kaffee fokussiert, bin ich, glaube ich, kein Kaffeeliebhaber. Eher spannend so die Vielfalt und die Breite von verschiedenen Geschmäckern von Kaffee, je nachdem, wie der angebaut wurde, wie der weiterverarbeitet wurde, was das für eine Varietät von Kaffee war. Und es gibt einfach eine riesen Bandbreite an Geschmäckern. Und ich bin dann auch immer überrascht, dass es wieder ganz anders schmeckt.
0: War dein Interesse an den verschiedenen Kaffeesorten der Grund, dich dem Kaffeekollektiv Aroma Zapatista anzuschließen? Und was muss ich mir überhaupt unter einem Kaffeekollektiv vorstellen?
1: Nee, es war eher umgekehrt. Als ich bei Aroma Zapatista angefangen habe, wusste ich eigentlich noch nicht viel von Kaffee. Und ich habe eher durch die Arbeit im Kollektiv viel mehr über Kaffee gelernt und bin, glaube ich, auch darüber dann eher zu einem Liebhaber in dem Sinne, wie ich es vorhin gesagt habe, geworden. Ich bin damals zu Aroma Zapatista gegangen, weil ich auch schon vorher in Kollektiven gearbeitet habe und ja viel zur Solidarität zwischen dem globalen Süden und dem globalen Norden gearbeitet habe und ich das gerne weitermachen wollte und auch gedacht habe, da kann ich mich mit dem, oder was ich an Erfahrungen habe, ganz gut einbringen. Ja, wir als Kaffeekollektiv sind wir eine Genossenschaft. Aktuell sind wir 8 dauerhafte Angestellte, denen auch als Kollektiv der Betrieb gehört. Wir haben betriebsinterne Demokratie und versuchen, alle wichtigen Entscheidungen im Konsens zu entscheiden. Und was wir hauptsächlich machen, ist, dass wir Rohkaffee über den solidarischen Handel importieren. Einerseits von 3 Kooperativen der zapatistischen Bewegung aus Chiapas, Mexiko und andererseits seit 2015 auch von der Sencoic, die Teil der indigenen Bewegung des Cauca in Kolumbien ist.
0: Du hast gerade den solidarischen Handel erwähnt. Was versteht ihr unter solidarischem Handel?
1: Was wir mit unserem solidarischen Handel wollen, ist einerseits eine Solidarität mit kämpfenden, emblematischen Bewegungen im globalen Süden und andererseits einer politisch extrem ungleichen Welt mit einem ausbeuterischen Wirtschaftssystem trotz allem Prozesse von materieller und dauerhafter Solidarität zu praktizieren und eine andere Art von globalen Beziehungen aufzubauen und damit ja einerseits konkret auch was an der Realität der Kaffeeproduzenten und Produzentinnen zu ändern und deren Familien, aber andererseits auch von uns selbst. Und das in einem emblematischen wirtschaftlichen Feld, dem Kaffeegeschäft, was durch und durch ein Produkt des Kolonialismus ist.
0: Kannst du kurz erklären, inwiefern der globale Kaffeehandel ein Produkt des Kolonialismus ist?
1: Kaffee hat eine lange Gewaltgeschichte. Also so wie heute Kaffee und die Kaffeewirtschaft aufgebaut sind, das basiert auf vielen Jahrhunderten von Gewalt und Ausbeutung Europas gegen Menschen, die in anderen Teilen der Welt kolonisiert wurden und auch gegen die Natur in diesen Teilen der Welt. Und ein anderer wichtiger Aspekt ist, dass Kaffee ausschließlich im globalen Süden produziert wird, vor allen Dingen von etwa 125 Millionen Kleinbäuerinnen und Kleinbauern und halt zum großen Teil im globalen Norden konsumiert wird. Und das auch heute in einem komplett ungleichen Handel.
0: Was bedeutet dieser ungleiche Handel für die Kleinbäuerinnen und Kleinbauern im globalen Süden? Wie wirkt er sich auf ihr tägliches Leben aus?
1: Es gibt viele Studien, die zeigen, dass das Einkommen von diesen vorhin genannten 125 Millionen kleinbäuerlichen kaffeeproduzierenden Familien nur ein Bruchteil von dem ist, was ein existenzsichernder Mindestlohn oder ein Mindesteinkommen sein müsste. Ein Einkommen, was eine Grundversorgung an Essen, Unterkunft, Gesundheit, Bildung und Transport ermöglicht und auch noch ein paar Rücklagen für Notfälle oder einfach auch, um ab und zu mal den eigenen Betrieb wieder ein bisschen in Schuss zu bringen oder eine Innovation einzuführen. Das ist auch von der anderen Seite nochmal vom Großen aus zu betrachten. Ungefähr 4% der weltweit mit Kaffee erwirtschafteten Einnahmen kommen in den Anbauländern an. Die restlichen 96% gehen vor allen Dingen in den globalen Norden und bleiben da vor allen Dingen bei den großen Unternehmen im Kaffee-Business, die hohe Gewinne einstreichen. Genau, und da ist auch schon einer der Gründe für diese krasse Ungleichheit und auch wachsende Ungleichheit zu sehen, nämlich die enorme Konzentration. Es gibt weltweit 5 Handelsunternehmen, die ca. 50% des weltweiten Kaffeehandels kontrollieren. Und neben diesen 5 Handelsunternehmen gibt es noch 10 Röstereikonzerne, die ungefähr 35% des weltweiten Röstcafés produzieren. Und diese 15 Unternehmen nutzen einfach ihre Macht dafür, dass die Gewinne hauptsächlich bei ihnen bleiben und die Risiken vor allen Dingen die Produzentinnen tragen müssen. Ein weiterer Grund ist, dass die untereinander aber auch großer Konkurrenz stehen. Also was passiert ist, dass es einen krassen Preisdruck gibt, auf den Preis von Kaffee und auch einen Renditedruck dieser Anteilseignerinnen dieser Unternehmen. Und diese beiden Drucke werden an das strukturell schwächste Glied in der ganzen Kette weitergegeben, nämlich die 125 Millionen Kleinbäuerinnen und Kleinbauern, die den Kaffee anbauen. Die haben keine Verhandlungsmacht gegenüber den Aufkäufern und deswegen sind sie gezwungen, den Kaffee zu den Bedingungen der Käufer zu verkaufen.
0: In diesem auf Ausbeutung der schwächsten beruhenden Kaffeehandel wollt ihr mit eurem solidarischen Handel etwas entgegensetzen. Wie sieht das konkret aus? Wie läuft der im Gegensatz zum konventionellen Handel?
1: Genau, unser Ansatz versucht all das aufzubrechen, diese gewaltvollen Strukturen, denen zumindest kleine Risse im Gesamtgefüge zuzufügen. Wie gesagt, wir sind klein, aber ich denke, mit der Hilfe von vielen könnten wir diese Risse auch Stück für Stück ausweiten. Ja, ein paar konkretere Aspekte zu unserem solidarischen Handel. Einerseits zahlen wir stabile und auch höhere Rohkaffeepreise als im Weltmarkt oder auch bei Fairtrade üblich. Und wir drehen das Ganze, was ich vorhin geschildert habe, dass die Produzenten eigentlich Preisnehmer sind, drehen wir ein bisschen um. Wir fragen die Kooperativen, welchen Preis sie brauchen. Und wir haben auch den Grundsatz, die Preise nicht zu senken, auch wenn die Weltmarktpreise seit dem letzten Jahr gefallen sind, sondern wir versuchen, diesen Betrag auch zu erhöhen, was auch deswegen schon allein wichtig ist, weil es halt in den Ländern auch Inflation gibt, oft auch stärker als in Deutschland. Ein anderer wichtiger Aspekt ist, dass wir den Kaffee direkt von den Kooperativen importieren. Das ist komplex und teuer, bedeutet aber, dass ein wesentlich größerer Anteil unseres Verkaufspreises in den Ursprung geht. Aktuell sind es ungefähr 45% des Verkaufspreises, was gegenüber dem konventionellen Handel ein Mehrfaches ist, wo auf jeden Fall unter 10% an die Produzentinnen gehen. Ein weiterer sehr zentraler Aspekt unseres solidarischen Handels ist, dass wir damit eine Solidarität mit sozialen Bewegungen und ihrer Selbstverwaltung praktizieren wollen. Die Idee dahinter ist die Einsicht, dass ja die Veränderung, die es braucht, um die ungleichen Strukturen wirklich im globalen Handel aufzubrechen, das nicht reicht, nur alternative wirtschaftliche Praktiken zu machen, sondern man muss auch im politischen und im gesellschaftlichen Feld grundlegende Veränderungen erstreiten. Und die Bewegungen, mit denen wir arbeiten, haben darin schon total viel erreicht. Also sie haben Diskriminierung, Ausbeutung bekämpft, Selbstverwaltung in ihren Gemeinden erreicht und bauen an anderen Gesellschaften und sind selbst auch wichtige Vorbilder in ihren Ländern und weltweit. Deswegen beziehen wir den Kaffee ausschließlich von Kooperativen, die Teil von sozialen Bewegungen sind.
0: Wie genau übt ihr Solidarität mit den sozialen Bewegungen?
1: Diese Solidarität hat konkret 2 Aspekte. Einerseits die Informationsarbeit, die wir leisten. Also wir haben ja diese Rundreise mit organisiert und wir haben letztens mitgeholfen an der Erstellung von einer kleinen Broschüre, die Informationen über die indigene Bewegung des Kaukas auf Deutsch hat. Und der 2. Aspekt ist eine materielle Solidarität. Im Verkaufspreis von unserem Kaffee ist pro Kilo Röstkaffee 60 Cent für die Selbstverwaltung der Bewegung enthalten. 2025 haben wir darüber ungefähr 20.000 Euro generiert, die wir an die Bewegung zurückgegeben haben.
0: Du erwähntest gerade die Rundreise von Nini Dasa und Manuel Busto. Wer sind die beiden? Und was war der Zweck ihrer Reise durch Deutschland?
1: Nini Joana Dasa ist Mitglied der Consejería Mayor, also dem obersten Rat des KRIK, und ist innerhalb dieses Gremiums auch die einzige Frau. Der Consejo Regional Indígena del Cauca, auf Deutsch Indigener Regionalrat des Cauca, kurz KRIK, wurde 1971 im kolumbianischen Departamento Cauca gegründet und aktuell sind 138 indigene Lokalverwaltungen und 94 indigene Selbstverwaltungsgebiete im KRIK zusammengeschlossen. Nini Dasa kommt aus dem indigenen Selbstverwaltungsgebiet La Concepción. Da war sie selber auch schon vorher 6 Jahre lang Gouverneurin und Rätin. Und was auch passend war, ist, dass also sie und ihre Familie selbst Kaffee anbauen. Sie wurde begleitet von Manuel Bustos, der als Repräsentant der Kooperative Sencoic geschickt wurde. Auch die Sencoic hat schon eine sehr lange Geschichte. Die wurde 1980 vom Krieg gegründet, um die lokale Wirtschaft der Gemeinden zu fördern. Ja, und beide waren eigentlich sowohl, was ihre berufliche Erfahrung und Tätigkeit angeht, aber auch was ihre Erfahrung oder ihr Erleben als Gemeindemitglieder in den indigenen Gemeinden des Kaukas und als Kaffeeproduzentin angeht, super geeignet, um genau zu dem Thema hier zu sprechen und die Anliegen der Bewegung und die Arbeit der Sencoic hier zu repräsentieren. Ja, Zweck der Reise war diese Sichtbarmachung der Kämpfe und auch der Probleme der Gemeinden und andererseits auch ja die Bewegung und deren Lösungsansätze auch hier in Deutschland bekannter zu machen bei verschiedenen Akteuren und insgesamt in der Öffentlichkeit und klar auch den Kaffeeverkauf von der Sencoic, dem nochmal einen Anstoß zu geben oder den auszuweiten. Das waren die Ideen dahinter. Ich denke auch, oder mit allen Beteiligten haben wir das jetzt schon so ein bisschen ausgewertet, dass das total gut gelungen ist.
0: Die Veranstaltungen mit Nini und Manuel trugen den Titel Kaffee statt Koks und drehten sich um die Schaffung eines Gegenmodells zur Drogenökonomie. Welche Rolle spielt das Kokain im Kauka?
1: Da starte ich mit einem Exkurs, weil Koka und Kokain in Deutschland als Synonym angesehen werden. Das ist aber falsch. Der Kokastrauch ist eine sehr traditionsreiche und wichtige Pflanze in den indigenen Gesellschaften der Anden. Einerseits wird Koka viel für die Nahrungsmittelproduktion genutzt. Anderer Aspekt ist, dass es als Medizin sehr gut geeignet ist. Und ein dritter wichtiger Aspekt ist, dass Koka auch von den Gemeinden als heilig angesehen wird. Eine ganz wichtige Rolle hat für den gesellschaftlichen Zusammenhalt und auch für die emotionale Gesundheit der Gemeindemitglieder. Und da muss man halt auch unterscheiden zwischen der Varietät, die diese traditionsreiche Pflanze in den indigenen Gemeinden ist und einer anderen Varietät, die für die Kokainproduktion angebaut wird. Und was die erste, die traditionelle Koka-Varietät angeht, da ist es so, dass die nach langen Kämpfen der indigenen Gemeinden jetzt das Recht haben, dass jede Familie eine gewisse Anzahl an Koka-Sträuchern für den Eigenbedarf haben darf. Aber wirtschaftlich bedeutender ist diese andere Varietät, die zur Produktion von Kokain benutzt werden kann. Da gibt es im Kauka einen großflächigen Anbau in Monokulturen, wo auch sehr viel Natur zerstört wird und viele Chemikalien eingesetzt werden.
0: Wenn der Anbau von Koka für die Kokainproduktion nicht Teil der indigenen Tradition und darüber hinaus extrem umweltschädlich ist, warum betreiben ihn viele KleinbäuerInnen?
1: Für viele ist der Anbau von Koka aktuell eine individuelle Lösung, um wirtschaftlich einigermaßen Sicherheit und Stabilität für ihre Familie zu ermöglichen. Da kommen die Aufkäufer direkt zu den Fincas, was fast bei keinem anderen Produkt in Kolumbien der Fall ist. Da müssen die Produzentinnen dann zu irgendeinem Aufkäufer hinfahren, also lange Wege über schlechte Straßen in Kauf nehmen und immer das Risiko haben, dass sie es vielleicht nicht verkauft kriegen oder nur zu einem sehr schlechten Preis. Außerdem bekommt man für Koka bessere und stabilere Preise. Also es gibt sehr viel mehr wirtschaftliche Sicherheit beim Anbau von Koka als von Kaffee. Was eine individuelle Lösung ist, ist aber leider sozial verheerend. Für den Kauka und die indigenen Gemeinden ist es so, dass diese bewaffneten Gruppen und der Drogenhandel die Kontrolle einfach haben wollen, es zu Kämpfen kommt und eben auch zu Drohungen, Morden gegenüber der Selbstverwaltung der indigenen Gemeinden, weil die halt sich auch kollektiv gegen den Anbau von diesen Pflanzen entschieden haben. Und die Gemeinden, die indigene Bewegung des Kauka, bauen als Gegenstrategie unter anderem jetzt auch eine gemeindebasierte Wirtschaft auf. Und da ist ein Fokus auch auf Selbstversorgung, auf eine Vielfalt von Produktionen. Aber da ein Schlüssel ist eben auch die Kaffeeproduktion für den Export. Aber wie vorhin auch schon dargestellt, über den normalen Handel und den Weltmarkt, da sind einfach die Preise so schlecht und das Risiko so hoch, dass das auch keine Lösung sein kann. Was wir machen mit dem solidarischen Handel, versucht eine Lösung zu sein, einfach bessere Preise zu zahlen, die Risiken anders zu verteilen.
2: Der Versammlungsraum ist bunt geschmückt. Fähnchen hängen von der Decke und wippen im Takt der Musik. Hände klatschen, Füße stampfen, Stimmen singen laut. Im Kreis wird getanzt, gelacht, gefeiert. Auf der Bühne spielt eine Band Fohó, die traditionelle Musik des nordöstlichen Bundesstaates Pernambuco. Bäuerinnen und Bäuer der Region feiern den Abschluss eines Kurses. Manche halten Zertifikate in den Händen. Doch es ist mehr als ein Ausbildungsfest. Gefeiert wird auch ein politischer Neuanfang. Nach Jahren unter dem rechtsradikalen Präsidenten Jair Bolsonaro, geprägt von Sozialabbau, Hetze und Gewalt, steht Brasilien heute für etwas anderes. Ein Beispiel dafür, wie man einem autoritären Kurs trotzen kann. Ein älterer, schlanker Mann wird von einer Frau durch den Raum gewirbelt. Libertino das Neves, 78, Lederhut, ein ordentlich gebügeltes Hemd, die Haut von der Sonne gegerbt. Er wirkt wie eine Figur aus einem Historienfilm. Nach dem Tanz lässt er sich erschöpft auf eine Bank fallen.
3: Früher war hier alles anders. Es gab kein Wasser, keine Zisternen. Wir mussten viele Opfer bringen, um zu überleben.
2: Neves lebt schon sein ganzes Leben hier. Agreste heißt die Region. Die Küstenmetropole Recife liegt rund 3 Autostunden entfernt. Neves war noch nie dort. Auch ein Handy hat er noch nie benutzt.
3: Die Situation hat sich verbessert, als die Zisternen gebaut wurden.
2: Nach dem Fest schlendert er über seinen Hof, direkt nebenan. Vor einem gigantischen blauen Wassertank bleibt er stehen. Platz für 15.000 Liter Wasser.
3: Früher war es hier wirklich schwierig, an Wasser zu kommen. Meine Frau musste die Wäsche hinten am Bach waschen und ich musste Wasser von weit her in Kanistern heranschleppen.
2: In der Region dreht sich alles um Wasser. Auch weil die Klimakrise die Gegend weiter aufheizt. Niederschläge immer seltener werden. Schönes Wetter ist hier, wenn es regnet. Vor einigen Jahren wurden die ersten Zisternen gebaut. Unterstützt vom Centro Sabiá, einer sozialen Organisation mit Sitz in Recife. Es folgten weitere Konstruktionen, die Regenwasser auffangen. Doch viele Projekte fehlen noch. Während der Amtszeit des ultrarechten Jair Bolsonaro lagen alle Vorhaben auf Eis.
3: Bolsonaro hat sich nicht für die Armen interessiert. Er war ein Präsident der Reichen.
2: Von seinen NachbarInnen habe kaum jemand Bolsonaro gewählt, erzählt Neves. Die Auswirkungen seiner Amtszeit waren aber auch hier im Hinterland zu spüren.
4: In den beiden vergangenen Regierungen von Jair Bolsonaro und seinem Vorgänger Michel Temer haben wir 6 Jahre lang keinerlei soziale Technologien gebaut. Keine einzige Zisterne, keinerlei Finanzierung für den Bau von Brunnen.
2: Das sagt Edeneji Oliveira, 35 Jahre, Mitarbeiterin des Centro Sabiá. Die meisten Projekte waren auf staatliche Gelder angewiesen. Mit dem Amtsantritt von Bolsonaro brach ein Großteil dieser Finanzierung nahezu schlagartig weg. Gleichzeitig zeigte sich in dieser Zeit die Stärke der brasilianischen Zivilgesellschaft. Als der Staat sich zurückzog, hielten lokale Initiativen und soziale Organisationen viele Projekte am Leben. Unterstützt auch durch internationale NGOs und Kirchen. Anstatt auf agroindustrielle Modelle zu setzen, trieben sie gezielt agroökologische Ansätze voran. Durch die Unterstützung kleinbäuerlicher Produktion und den Aufbau lokaler Vermarktungsstrukturen halfen sie während der Pandemie, die Versorgung der Bevölkerung zu sichern. All das schuf die Grundlage dafür, dass unter dem amtierenden Präsident Lula ein Neustart überhaupt erst möglich wurde.
4: Als Präsident Lula an die Regierung kam, verging etwa ein Jahr. Und wir begannen erneut Zisternen zu bauen.
2: Seit 2023 regiert der Sozialdemokrat Luiz Inácio da Silva, genannt Lula. Er stammt selbst aus dem Hinterland des hungergeplagten Pernambuco, wurde in einer einfachen Holzhütte geboren. Seit seiner Rückkehr investiert die Bundesregierung wieder in Wasserprojekte. Wenn man im Bundesstaat unterwegs ist, sieht man rußverschmierte Arbeiter, die Zement anrühren und die Fundamente für neue Zisternen legen. Rund 2 Autostunden weiter im Landesinneren beginnt der Sertão, eine mythenumwobene Region. Die Sonne brennt, Kakteen stehen zwischen großen Felsen, kleine Gräber am Straßenrand. Am Ende einer staubigen Schotterpiste liegt der ganze Stolz von Maria Ferreira. 11 Hektar Land, ein kleines Haus, ein Hühnerstall. Ferreira, 62 Jahre alt, zupackende Art, lebt hier mit ihrem Mann. Mit 11 Jahren begann sie, auf dem Feld zu arbeiten. Ihr Mann war viele Jahre als Wanderarbeiter in São Paulo. Sie zog die Kinder weitgehend alleine groß. Zeitweise lebte auch sie in der nächstgelegenen Stadt.
5: Wir haben dieses Grundstück hier vor 20 Jahren gekauft, aber richtig hierher gezogen sind wir erst während der Pandemie. Dann haben wir angefangen zu pflanzen und jeden Tag haben wir hier gearbeitet.
2: Ferreira zog 2021 aufs Land zurück. Ausgerechnet während der Amtszeit Bolsonaros, als staatliche Unterstützung wegfiel und soziale Organisationen unter großem Druck standen. Möglich machte das ein Projekt des Centro Sabiá. Ferreira geht über das Feld und gießt einen Orangenbaum. Auf ihrer Farm wurde ein System installiert, mit dem zuvor entsorgtes Haushaltswasser über einen Filter gereinigt und anschließend zur Bewässerung genutzt wird. Auch sie hat eine Zisterne auf ihrem Land stehen.
5: Früher haben wir hier nur Mais und Maniok angebaut. Dafür braucht man nämlich nur wenig Wasser.
2: Heute pflanzt sie Früchte wie Guave, Mango und Graviola an. Daneben zahlreiche Salatsorten, Kräuter und Gemüse. Alles agroökologisch. Ferreira und ihr Mann züchten Fische, haben Hühner und Schweine. Eine grüne Insel mitten in der trockensten Region Brasiliens. Ferreira ist Teil einer Frauenorganisation, die eng mit dem Centro Sabiá zusammenarbeitet. Viele soziale Organisationen waren der rechtsradikalen Bolsonaro-Regierung ein Dorn im Auge. Viele mussten ihre Arbeit einstellen. Auch das Centro Sabiá brachte große Opfer, erzählt Mitarbeiter Orlando Santana. 32 Jahre alt, sportlich gebaut.
6: Es war ein großer Kampf. Wir haben buchstäblich Blut und Schweiß vergossen. Viele Bewegungen haben sich komplett aufgelöst. Wir hatten vor Bolsonaro ein Team mit 15 Leuten. Während seiner Amtszeit sind wir auf 3 Leute geschrumpft. Ich und 2 weitere.
2: Viele soziale Organisationen mussten in dieser Zeit Kürzungen hinnehmen. Mittel wurden gestrichen, Angestellte entlassen. Gleichzeitig suchten sie nach neuen Einnahmequellen, auch im Ausland. Sie machten international auf ihre Situation aufmerksam. Mit Erfolg. Sie konnten kleinere Projekte mit Spenden weiter umsetzen. Nicht zuletzt, weil einige MitarbeiterInnen ohne Gehalt weiterarbeiteten. Die Devise lautete, irgendwie weitermachen, Strukturen aufrechterhalten. Daran konnte die Lula-Regierung anknüpfen, als sie ins Amt zurückkehrte.
6: Wir leben hier in einer Halbwüste und sind daran gewöhnt zu überleben, Widerstand zu leisten. Es war nicht einfach, aber wir haben diese Zeit überstanden.
2: Was vielen Menschen in Pernambuco Sorgen bereitet. Im Oktober findet die Präsidentschaftswahl statt. Dem Amtsinhaber Lula steht dabei Flávio Bolsonaro gegenüber, der älteste Sohn des ehemaligen Präsidenten. Er tritt rhetorisch etwas moderater auf als sein Vater, vertritt jedoch ähnliche Positionen. Deshalb ist für viele klar, sie wollen alles dafür tun, dass die Bolsonaro-Familie nicht wieder an die Macht kommt.
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0: Das war's für heute. Weitere Beiträge von Radio Onda, Radio Matraca und Punal findet ihr auf unserer Webseite www.npla.de. Bis zum nächsten Mal verabschiedet sich Knut im Namen der Ondistas.
1: Und das war's auch mit der zweiten Stunde Stoffwechsel. Heute danach geht es weiter mit Cellophan und danach Onda Latina. Und jetzt hören wir noch ein bisschen Musik, I Go Back von Caral dal Forno.

0: Ja, und hallihallo und herzlich willkommen zu einer Stunde Zellophan. Wer da draußen noch jetzt bis jetzt geschlafen hat, ist jetzt auf jeden Fall wacher.
1: Ja, und hier drinnen ist auch einer noch wacher als ihr alle, weil ich so heiße. Die haben jetzt den Witz nicht gecheckt bestimmt, aber das, der Track war richtig groovy, richtig dancy. Ne? Das war von Kino und Viktor Zöbel, neu mastered oder?
0: Ja, neu aufgenommen, also die alte...
1: Neu Mitglieder aufgenommen, auch sein Gesang oder?
0: Kamen zusammen im Studio und haben dann die alten Lieder praktisch neu verarbeitet.
1: Und das Zeug kam auch?
0: Ja, digitalisiert.
1: So
0: wie ich meine Dealers zu Hause digitalisiert habe, haben sie die Stimme auch digitalisiert.
1: Okay, wie Sie schon verstanden haben, es ist eine Sendung über Indie-Musik aus Osteuropa mit Sascha und Wacher auf Radio Z95,8 oder Online-Stream. Und ja, das hat mir richtig gefallen. Sascha spielt öfters was von Kino, ist cool, aber das groovt auch noch zusätzlich und ist neu für mich. Hat mir sehr gefallen. 10 von 10.
0: Schön.
1: Und gehen wir weiter so und über Ostander sprechen wir später. Ne?
0: Okay, was spielen wir jetzt?
1: Super Bässe. Auch eine Band, wo die Bassline große Rolle spielt. Ne?
0: Auf jeden
1: sagen.
0: Fall. Ne? Eine
1: auch
0: Band,
1: in dem Track jetzt
0: mittlerweile zu Hause in Berlin ist. Ne?
1: Ja.
0: Belarussische Band.
1: Belarussische.
0: Jo, los geht's.
1: Band.

0: Also wir haben kleine technische Probleme, wie gesagt. Also super besser habe ich vor einem Jahr bei Horst Anders live bei dir.
1: Und jetzt live im Radio Zell.
0: Jetzt wollte ich das auch irgendwie so digitalisiert. Meinst du, soll ich das?
1: Ja, es ist ready.
0: Und okay, versuch mal nochmal.

0: Ja, das war Super Bässe.
1: Super Bässe, die Band, die auf Ostanders Festival 2025 in Nürnberg gespielt hat, die sich auch teilweise neu erfindet. Das ist mehr elektronisch, am Anfang fast so House Music in dem Track, dann geht es wieder in Richtung so Indie, Postpunk, wie immer das heißen soll. Gefällt mir auf jeden Fall, aber wir wollten jetzt über Ostanders sprechen, oder?
0: Wir wollten auf jeden Fall nicht über die Erfahrungen von dem Bassisten damals im Schallplattenladen sprechen, wenn du das noch weißt. Weißt du noch?
1: Bassist im Schallplatten?
0: Na, der Bassist von der Super Bässe, wo er in Nürnberg war, war er dann im Plattenladen und hat dann so House Music Platten erworben, die so mit weißem Stoff bestreut
1: waren. Ah, okay. Nice, nice. Nürnberg lebt noch. Nürnberg.
0: Und haben die hat dann nach dem Plattenladen dann die Hände nochmal im Regen gewaschen.
1: Ja, das ist. Da wird ihm unser Festival und unsere Stadt in Erinnerung bleiben, oder? Da kann man stolz drauf.
0: Auf jeden Fall.
1: Ja, und ja, dieses Jahr findet es dann das. Oh, Überraschung nochmal statt. Dieses Jahr im Mutz Club übrigens, Musikzentrale in Gostenhof. Wir haben uns gefunden. Ist eine gute Adresse und ich denke, das wird eine coole Zusammenarbeit. 15. bis 17. Mai, das Wochenende fährt nirgendwo hin und kommt ein paar Ostanders Bands auch zu hören, die aus der Szene kommen, die einen Bezug zu Osteuropa haben, vielleicht migrantisch sind oder einfach nur sich dadurch inspirieren lassen. Und einer davon am Freitag, den 15.05. im Mutz Club wird Scott of Bass sein oder Scott of Bass. Klingt schon hart, ist aber ein sehr interessanter Rap-Künstler aus München, den ich auch persönlich kenne. Kommt ursprünglich aus der Ukraine, aus Donetsk und rappt psychedelische, aber trotzdem irgendwie reelle Texte. Auf geht's, Bankett von Scott O'Bay.

0: Yeah, yeah, yeah. Das war der Track Bankett von Scotabase, der wird auf Ostanders Festival am 15.05. im Mutzklub performen. Und zwar der Freitag, 15.05. wird mit so ein bisschen Street Art bzw. Hip-Hop lastig und sind mehrere Hip-Hop-Acts, die da auftreten. Und als nächster Hip-Hop-Act kommt da auch unser bekannter Nürnberger Produzent und Rapper Costa, auch mein guter Kumpel, der vor kurzem 2 Alben rausgebracht hat, einen auf Russisch, anderen auf Deutsch, also er ist sowieso mehrsprachig, Ukrainisch, Russisch, Deutsch, Englisch, alles, Spanisch, alles Mögliche. Und ein Track von uns in Nürnberg recorded, würde ich noch voll vorspielen, nicht Eigenwerbung, einfach so ein bisschen Hip-Hop. Leute, Indie-Rock kommt noch, jetzt noch einmal Hip-Hop.
1: Ja.
0: Ich hoffe, wir können das noch vertragen.
1: Ja.
0: 333333 heißt der Track. Wir mögen Tracks mit Ziffern im Namen. Hat alles eine Bedeutung, kann ich bei Bedarf erklären.
1: Läuft okay. Schon.

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1: Yeah. Also das war Costa, Scalapendra und Kendulaki aus New NBG City 333. Was meinst du, was bedeutet das hier 3333?
2: Das ist die Geschwindigkeit, die Schallplatte.
1: Okay, andere Version, liebe Zuhörerinnen und Zuhörer, könnt ihr uns anrufen am Handy und sagen, was ihr meint mit 333 oder ihr fragt uns beim Konzert, den wir am 15.05. im Mutz Club haben werden, unter anderem mit Costa und anderen. Ja, und am Samstag, den 16. ist auch ein Programm mit Workshops und so, übrigens alles auf ostanders.de oder auf Instagram Ostanders Festival nachzuschauen. Am Samstag wird dann mehr instrumental, mehr nachdenklich, melodisch vielleicht, und da klingt, tritt eine interessante Künstlerin aus Regensburg auf, Alassia, mit polnischen Wurzeln, auch mit Liedern auf Polnisch.
2: Okay.
1: Von der habe ich jetzt leider nichts da, aber ich habe noch eine coole Indie-Band aus polnische Indie-Band gefunden, die gerne, ja, die mir einfach gefallen hat, heißt Snakes, Snakes, Snakes, und der Track Tee.
2: Die.
1: Ich gehe davon aus, dass das du bedeutet.
2: Hey, die.
1: Also hören wir.
2: Okay.

0: Das war polnisch, ne?
1: Snakes, Snakes, Snakes, T aus Polen. Und richtig geiler Track, meiner Meinung nach. Okay, geht jetzt so ein bisschen Richtung, ja, Psychedelic Rock und vielleicht willst du einen Künstler ansprechen?
0: Ja, einen Künstler, der nicht mehr unter uns ist, das ist der Pjotr Mamonov, und ich habe diese Woche über Facebook mitgekriegt, dass er wäre dann 75 Jahre alt geworden, und das wurde auch in den Medien auch gefeiert. Es gab eine neue Platte mit Remixen, die ich dir auch zugeschickt habe, und es gab eine Platte mit Covern, da wird dann Pjotr Mamonov, also der Frontman der Band Zvuki Mu, gecovert, und zwar, ja, und ich fand eigentlich viele Tracks auf diesem Album sehr gut. Ich habe die Band damals in der Sowjetunion nochmal live in Novosibirsk gesehen. Oh. Ich fand es großartig. Also diese Band hat mich auf jeden Fall beeinflusst, so wie ich bin. Und lass uns was von dieser Platte spielen. Also
1: das zwar, ist jetzt ein Cover oder
0: das
1: ein
0: ist, Remix? Das ist ein Cover, ja.
1: Cover. Okay.
0: Und das ist jetzt von einem Künstler, der heißt Melekes, also Anton Starostin steckt dahinter, und das ist so Dark Ethno Hop aus St. Petersburg, und also Folkmusik auf mit Beats unterlegt, und ich fand das interessant. Хорошие оба да хорошего гроба. Lass uns das spielen.

0: Хорошая песня, ein gutes Lied von einer Cover-Version auf Zvukimu, Петр Мамонов. Und ich habe die damals live in Новосибирск 1990 gesehen, nach ihrem Tournee durch Europa und Amerika, was Musiker und Producer Brian Inner für die organisiert hat.
1: Echt? Okay.
0: Und das war wirklich also super, muss ich sagen.
1: Okay. Und Prodigy hat in Moskau gespielt.
0: Ja.
1: Ich vor kurzem auch mich erinnert, wie krass das war, 96 glaube ich, oder 97.
0: Sowas.
1: Da war ganz anderes Russland.
0: Also heute kann man sowas überhaupt nicht vorstellen.
1: Kann man nicht verstehen, ja. Nicht nur Prodigy, aber Prodigy noch hier. Genau. Okay, aber es gibt auch immer noch Musik.
0: Es gibt Musik, genau, weil ich durch diese Compilation mit Coverversion wurde ich jetzt wieder an die anderen Lieblingsband von mir und von dir erinnert und an so wie zum Beispiel Curara, und da habe ich dann jetzt mit dir zusammen jetzt einen Track vorbereitet, was wir hier noch nicht gespielt haben von ihrer Platte, die letztes Jahr erschienen ist. Curara mit dem Lied, wie heißt es?
1: Buddha.
0: Buddha, das wird euch gefallen.
1: Das heißt Buddha nämlich.

0: Ja, er sagt auch ähnlich was wie Mamonov, ich werde ruhig, jung und richtig sein, wie Buddha. Ja, also, nicht gut und nicht böse.
1: Also weder böse noch gut, ja. Die moderne Version von Buddha, ja. Sagt er. Ne?
0: Ja, Texte sind sowieso noch ein anderes Thema. Man kann, ja, weil ich habe, ja, jetzt spielst du ein Lied, ich habe ein Lied, das Gegenteil von Mamonov aussagt.
1: Einverstanden.
0: Weil Mamonov hat gesagt, lass den Samstag so schnell wie möglich vergehen, ich will Montag, ich will auf die Arbeit. Ironisch gemeint natürlich, aber ich habe das Gegenteil, also schon wieder Montag und so. Aber jetzt hast du einen Track. Ja,
1: ja, ich habe eigentlich mehrere Tracks.
0: Okay.
1: Jetzt muss ich mich entscheiden, wir haben nicht so, ja, viel Zeit. Ne? Ja. Ich werde dann so eine Art Hitparade, also zuerst, ja, das, was mir dann lieber ist, okay, und dann vielleicht...
0: Okay, natürlich, solange der Vorrat reicht.
1: Wenn, genau, wenn es klappt. Auf jeden Fall, es gibt noch Bands, die ich dann wieder durch diese Compilation von Peter Mamonov dann wieder für mich neu entdeckt habe. Aber das spiele ich vielleicht später heute. Ich spiele jetzt das, was ich jetzt vor kurzem als Video gerne angeschaut habe. Das ist so eine Band, die ich so nicht kenne. Ich habe über die auch nicht viel gefunden. Eine russische Band, die heißt Polarnost. Und das Lied heißt Prosto Tak. Und das ist so eine Art Liebeserklärung, also das gefällt mir ganz gut, also das wird euch draußen bestimmt jetzt auch gefallen. Полярность, просто так.

0: Ja, so eine musikalische Liebeserklärung.
1: Okay, und um nicht Zeit zu verlieren, machen wir weiter.
0: Ja.
1: Wir haben heute noch keine ukrainische Sprache gehört und das machen wir jetzt mit Blumskorda aus Kiew und einem sehr optimistischen Songtitel «Повертаюсь до життя». Ich komme zurück zum Leben.
0: Okay.

0: Ja, mit Bassline angefangen und mit Bassline läuft es gegen Ende. Das war Blumskorda aus der Ukraine. Ja, und sie haben viele Alben gehört, das mal irgendwo, wo er Möglichkeit hat, Musik zu hören. Blumskorda. Ja, und wir bleiben so ein bisschen bei funky,
1: ja, gerne,
0: Sachen. Und es ist auch noch eine Band aus Russland, St. Petersburg. Und zwar, ich habe schon letztes Mal einen Track von denen gespielt. Finde ich genial einfach. Also erstens, alle Texte sind einfach auf Wortspielen aufgebaut. Also wie ich finde, es soll auch bei funky Musik so sein. Das ist nicht, ja, alles ist so scheiße, früher war alles besser und keine Ahnung, ich habe Fernweh oder Liebeskummer, sondern es soll funky sein, es soll positiv sein, es soll mit Humor sein und das macht die Band, denke ich, perfekt. Sowohl was Texte als auch was Musik angeht. Und das Track, was ich heute spiele, heißt Techno.
1: Von wem? Von wem?
0: Von Людмила Огурченко.
1: Alles klar.

0: Ja, das war Ludmil Ogurchenko.
1: Ludmil Ogurchenko.
0: Und er singt Oma mag kein Techno, leider.
1: ja, gut, und das war, so wie es ausschaut, unsere Stunde mit dir, oder?
0: Mhm.
1: Ich denke, wir sehen uns wahrscheinlich dann spätestens beim Ost-Andres-Festival im Musclub am 15. Mai, hast du gesagt?
0: 15. bis 17. Mai, 15. und 16. im Mutz und 17. gibt es noch Smooth Sunday mit Ostanders Festival in der Mitte Soundbar mit elektronischer Musik, wo ich auch übrigens ein Live-House-Set spiele.
1: Sehr gut, sehr gut. Gut, also dann sagen wir, sagen wir tschüss, paka, bis zum nächsten Mal und spielen jetzt eine Band aus Serbien, die Band heißt Sansara. Früher hieß so die Band aus Jekaterinburg, aber diese Künstler sind jetzt nach dem Kriegsbeginn nicht mehr quasi zu Hause, sondern in Belgrad zu Hause und machen weiter Musik. Sansara, мы все уйдем по одному. Tschüss, bis zum nächsten Mal, paka.

Ay, hombre, das ist ein schöner Vallenato aus Kolumbien. Und jetzt machen wir weiter hier in Onda Latina. Anwärmen mit Tito Rojas.

So, und jetzt gehen wir nach Argentinien mit einem Klassiker. Ahora nos vamos con un clásico de Argentina, Piero y la canción Mi Viejo. Das ist Piero der Sänger und das Lied Mi Viejo, mein Alter. Bezogen auf den Vater. Pünktlich für den Vatertag in Deutschland, para la Fiesta del Padre in Alemania.

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Ricardo Ricci Rey, agúzate. Sowas wie wach auf. Und jetzt kommt La Verdad mit Eddie Palmieri. Die Wahrheit. Eddie Palmieri.

Vicente García dice: Carmesí, das ist das Lied von Vicente García, Carmín Roth, Carmesí.

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0: Heute gibt es eine japanische Spezialsendung von Ishiwa. Deshalb werde ich heute nicht so viel kommentieren. Ich kann die Titel nicht aussprechen, geschweige denn sie zu lesen. Viel Spaß!

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Das war eine Stunde Chocolate City Japan Spezial. Mein Name ist Thomas Nolte. Schaltet wieder ein zu Chocolate City jeden Samstag von 2 bis 3 Uhr. Und natürlich dranbleiben hier nach Limbo Rhythm Represent Rasta Shock. Ich wünsche einen schönen Samstag. Ne? Kuschelt euch ein oder ja, irgendwann wird es schon wieder warm.

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3: Heute zu einer neuen Ausgabe von Limbo Rhythm auf Radio Z, heute mit Dr. Best. In den nächsten beiden Stunden dreht sich der Sound um einen Mix aus Nu Disco, Soulful House, Neo Soul Jazz und Broken Beat. Den Anfang macht der australische Producer Rephrase mit seinem nagelneuen 5. Album Small Winds. Hier hatte ich echt die Qual der Wahl, denn sämtliche Tracks auf diesem Album begeistern mich voll und ganz. Wir starten jetzt erstmal mit dem Titel Nightcap und später gibt's einfach nochmal einen kleinen Nachschlag daraus. Im Anschluss hören wir dann mal rein ins neue Album von Another Taste, ein siebenköpfiges Bandkollektiv aus Rotterdam, das mich bei der Track-Auswahl vor die gleiche Hürde gestellt hat wie Rephrase. Noch ein Album, das mich von Anfang bis Ende begeistert. Das Album Another Taste 2 klingt stark nach dem Disco-Funk und Boogie-Sound der 70er und 80er Jahre. Und hier habe ich mich für den Titel Party Lights entschieden. 2 Stunden Limbo Rhythm auf Radio Z. Ich wünsche euch dazu viel Spaß.

Soweit mal ein kleiner erster Eindruck aus dem neuen Album von Another Taste. Und da ich so Feuer und Flamme bin, hören wir da auch gleich nochmal rein. Davor gibt's aber noch zwei andere Singles, die mich ebenfalls ziemlich begeistern. Zuerst hören wir Jack Bloom mit I Got A Lot, erschienen bei Space Echo Records. Und danach kommt Lima mit dem Titel Mist aus seiner 12-Inch-Single That Fool Ain't Me, die er auf dem holländischen Label Lumberjacks in Hell rausgebracht hat.

Noch eine sehr coole Nummer hier von Another Taste. Die nennt sich Into the Night und stammt aus dem Album Another Taste 2, das ich vorhin schon mal angespielt hatte. Erschienen ist das Album bei Space Grapes. So, wir bleiben erstmal bei Nu Disco Sound aus Holland und kommen zu Crack & Smark. Travel Light war bzw. ist einer meiner Favoriten aus ihrem 2025er Album Velvet Seas. Ach ja, und aus dem neuen Album von Rephrase wollte ich ja auch noch was spielen. Okay, nach Crack & Smark hören wir dann Rephrase mit dem Titel Saturday Night Feels aus seinem neuen Album Small Winds.

Zwar nicht mehr ganz brandneu, aber nach wie vor brandheiß. Das ist Uptown Funk Empire mit Boogie aus seinem Album The Empire Strikes Back von 2009. Zuvor lief unverkennbar Sade mit Hang On To Your Love und ich hatte einen DJ-Edit von Discotech gespielt. Und weiter geht's jetzt mit FSQ, Monique und XL Middleton. Ihr gemeinsamer Track Feeling White im Disco-Mix von Prince Thomas. Ein Release auf Soulclap Records.

So, falls euch die Nummer hier irgendwie bekannt vorkommt, dann liegt es vielleicht daran, dass ich sie vorhin schon mal gespielt hatte. Nee, Scherz beiseite. Das sind nochmal Kraken's Mark mit Travel Light. Diesmal aber nicht in der Originalversion, sondern im Dub-Remix von Sound Support. Erschienen bei Boogie Angst. Zuvor lief eine Single von Natasha Dix und Megatronic mit dem Titel Lean, veröffentlicht bei The Jazz Diaries. Und wir machen gleich weiter mit dem Peanut Butter Orchestra. Aus ihrer Pete Samples EP spiele ich den Axel Bohmann Remix von dem Titel Crunch Time.

So, die zweite Stunde von Limbo Rhythm auf Radio Z, heute mit Dr. Best. Mosek war das gerade eben mit seiner Single 40 Flow, die im April auf Quark Records rauskam. Im Hintergrund läuft gerade der nächste Track an, das ist JT Donaldson mit Let Me Show You, zu finden auf der Compilation Random Acts of Kindness von dem holländischen Label Lumberjacks in Hell. Und weiter geht's dann im Anschluss mit Simon Paw. Aus seiner neuen 12-Inch-Single Inner Space spiele ich die B-Seite, Eternal Sunshine, ein Release auf Nocturno Music.

Simon Paul hören wir hier mit Eternal Sunshine. Weiter geht's gleich mit André Stepanian und Luis Machuca. Blessed nennt sich ihre neue Single auf Frisky Beat Records und ich spiele daraus den Afro-Latin Soul Spirit Mix featuring Karma Sounds. Danach bewegt sich der Sound mehr und mehr in Richtung Broken Beat, Two-Step und UK Garage. Und den Anfang machen Kyoto, ein neues Solo-Projekt von Lou Rhodes, das ist die ehemalige Sängerin und Frontfrau der englischen Trip-Hop-Combo Lamp. Wir hören gleich Kyoto mit der Single Moth und ich spiele daraus die Remix-Version von Oliver Knight.

Simple Love, ein ziemlich cooler Track, wie ich finde, von Slaxam Soul featuring Leville und BB James, veröffentlicht auf Soul Quest Records. Zuvor lief ein weiterer Release, der auf Lumberjacks in Hell rauskam. Das war der Labelboss Marcel Vogel zusammen mit Tim Jules. Aus ihrer 12-Inch-Single Just Because, The Remixes, hatte ich die Version von Stefan Ringer gespielt. Und weiter geht's gleich mit einer sehr coolen Two-Step-Nummer, die auf First Word Records rauskam. Victoria Port mit Haunting im Remix von Murder He Wrote.

Justin Martin ist es hier mit seiner Single FM Radio, veröffentlicht auf seinem eigenen Label What To Do. So, und bis zum Ende meiner heutigen Sendung ist der musikalische Fokus jetzt auf das englische Broken Beat Label Co-op Presents aus London gerichtet. Die beiden Labelbetreiber IG Culture und Alex Fauncy sind wirkliche Schwergewichte der englischen Broken Beat Szene, die diesen Sound bereits in den 90er Jahren maßgeblich mitgeprägt haben, unter anderem mit ihren Projekten Muse Sector Movements und Bugs in the Attic. Wir hören gleich im Anschluss die beiden Labelchefs IG Culture und Alex Fauncy mit ihrem Track Pedal and Wheel, den sie unter ihrem Alias Name Brand Sound veröffentlicht haben.

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Okay, okay. Wie gerade erwähnt, sollte sich der Sound jetzt eigentlich auf das englische Label Co-op Presents fokussieren. Und schon mache ich hier die erste Ausnahme. Aber die Nummer hier hat einfach so gut reingepasst. Also hier zwischendurch nochmal ein Release auf Lumberjacks in Hell. Das sind Jerk Boy und Marcel Vogel mit Real Love im Broken Beat Remix von Oliver Knight. Wobei der Londoner Producer Oliver Knight auch eng mit dem Label Co-op Presents verbandelt ist und dort bereits mehrmals veröffentlicht hat. Von daher war meine Ausnahme jetzt auch nicht so abwegig. Nur aber wie versprochen, jetzt geht's wieder zurück zu Co-op Presents. Weiter geht's mit LCSM, das steht für Liquid Continual Space Motion, ein weiteres Pseudonym vom Labelboss IG Culture. Ich spiele die Single Give In Up featuring Alicia Joy im Masterplan Remix.

Leute, mir läuft gerade die Zeit ein bisschen davon, aber immerhin konnte ich mal ein paar Releases auf Coop Presents in meiner Sendung unterbringen. Zuletzt hatten wir nochmal die beiden Labelchefs IG Culture und Alex Fauncy unter ihrem Projektnamen Name Brand Sound gehört. Diesmal mit dem Titel Tech to Skank featuring Rico. Im Hintergrund läuft noch ein Release auf Coop Presents, das ist Samuel mit seiner Single Street Level. Und bis zum Ende der Sendung hören wir jetzt wenigstens noch ein paar Takte von Charles Peterson. Aus seiner Children of Susu Remixes EP spiele ich Schmetterlinge im Bauch in der Remix-Version von Mary Olivetti, erschienen bei Compost Records. Die komplette Tracklist zu meiner heutigen Sendung findet ihr auf unserer Website radio-z.net. Ich wünsche euch noch ein schönes Wochenende. Ciao, sagt der Dr. Best.

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0: Jo, hier ist Represent. Es ist so ein Samstag und Brückensamstag sozusagen. Die Eisheiligen sind da, wir heizen euch aber mit Hip House ein. Luca Aldente ist im Studio.
1: Hi.
0: Und
1: hi Philipp.
0: Hi. Und meine Wenigkeit, Selector Hi-Fi. Ja, wir haben jetzt ein großes Recherchewerk von dir hier. Und zwar bist du in die Tiefe der Hip-House-Geschichte vorgedrungen. Vorher haben wir jetzt gerade mit Aiken den Einstieg gehabt. Aiken habe ich deswegen gespielt, weil, rätst du, warum?
1: Hat er Geburtstag gehabt?
0: Fast. Er hat was Neues, ist als Feature-Gast auf was Neuem von Shaggy drauf und das ist gestern erschienen. Shaggy spielt jetzt Lotto, Lottery, 7 Lottokugeln vorne auf dem Cover und es sind doppelt so viele Gäste drauf und Aiken ist einer davon und da haben sie die Konstellation mit Idonia, einem Dancehaller, der mal vor 10, 12 Jahren angesagt war in Jamaika, Shaggy eben selber und Aiken, aber man hört von dem Aiken nicht viel auf dem Track, aber es hat mir wieder in Erinnerung gerufen, hey, könnten wir hier doch mal spielen.
1: Ich habe mal eine coole Nebenstory gehört oder eine coole Story gehört, von Shaggy. Mhm. Da habe ich nämlich gerade einen Rapper gehört,

0: Ja, dass ich halt zwei, dass ich ihn höre.
1: Ich frag nur.
0: Ja, ja, und dass er dann irgendwann sagt, ja, ja, und Shaggy ist mein Vater, aber der hat nichts mit mir zu tun und der hat mich auch so ein bisschen links liegen lassen und ich mache jetzt meine eigene Mucke. Macht aber auch übelst coole Musik, so. Und ich habe halt ewig lang nicht gewusst, dass das ein Sohn von Shaggy ist, so.
1: Hm. Ja, ich glaube, das weiß man bei einigen nicht, wenn die sich nicht so nennen. Also Shaggy heißt ja Orville Burrell, da müssen wir jetzt mal gucken. Können ja auch mal was von Shaggy spielen. Können wir auch machen. Der Witz ist, ich habe ja Shaggy auch mal interviewt, da hat er mir davon allerdings nichts erzählt, aber das war ein cooler Interviewpartner tatsächlich. Also ich mag Shaggy, auch wenn viele ihn nicht mögen, ihn ein bisschen für abgehoben, größenwahnsinnig halten, aber echt lustiger Typ.
0: Ja, ich weiß auch den Namen wieder, also Rob Banks heißt der.
1: Der, ja. Mhm.
0: Das ist der Sohn von, ein Sohn von Shaggy, macht ziemlich coole Musik, sollen wir auch mal was spielen. Mhm. Bei einer Sendung mal. Und da hat mir damals der Rapper hier aus der Südstadt, der Lacker, das erzählt, als ich gerade ihn erzählt habe, ey, ich höre jetzt Rob Banks und so, voll geil. Also ja, ja, wusstest du eigentlich, dass es ein Sohn von Shaggy ist und so? Und aber die können sich, oder der Rob Banks kann seinen Vater nicht so leiden. Und ich so, nee, wusste ich nicht so, aber ja, fand ich damals einen krassen Side-Fact so.
1: Ja. Wobei man ja mal annehmen muss, dass Söhne auch so mit der Plattensammlung und natürlich auch mit der aktiven Musik vom Papa groß werden. Also vielleicht ist er deswegen auch in die Musik gegangen. Ja, könnten wir auch noch spielen. Jetzt, um in die Hip-House-Hit-Story einzutauchen, muss man sagen, das ist so irgendwo in den 80ern und dann wird es immer größer, so zum Ende der 80er hin. Was waren so das Erste, wo du gesagt hast, bam, das... Wie nennt man dieses Genre? Was ist das für eine coole Musik, wo du mit emotionalen Erinnerungen das verknüpfst?
0: Also das Erste, was ich wahrgenommen habe, das war auf jeden Fall Dizzy Rascal aus UK, aus London. Da gab es einmal den Track mit Armand van Helden in der Zeit, Bonkers. Mhm. Und da gibt es noch einen Track mit, als Calvin Harris noch cool war, Dizzy Rascal feat. Calvin Harris, Dance With Me. Und das haben meine, damals, als wir uns halt immer Energy Drinks gekauft haben und die ganze Nacht gezockt haben, da haben wir halt immer Dizzy Rascal gehört. Das war so unser Ding.
1: Weißt du, was ich hier gemacht habe? Ich habe eine Staub drauf. Ich habe eine CD-Compilation, die so drei CDs enthält. Die hatte ich schon mal hier irgendwie dabei. Und dann habe ich die anscheinend nach der Sendung falsch zusammensortiert, weil diese, die hier drin liegt, die ist auch lila. Aber die gehört da gar nicht rein. Da gehört eigentlich... die müsste so aussehen, genau der Farbton, die gehört da eigentlich rein und davon aber CD 1, 2 und 3 und auf der CD 3, die jetzt halt hier fehlt, weil die falsche drin ist, ist genau dieser Tune, Dizzy Rascal featuring Armand van Helden, Bonkers, 2009 kam der raus.
0: Boah, den habe ich letztens gesucht, den habe ich nicht digital.
1: Ja, okay, ich werde die CD auf jeden Fall suchen fürs nächste Mal. Und wir starten jetzt mit den Beatmasters und der Cookie Crew. Das ist auch was, was man auf sehr vielen Samplern zu dem Thema findet. Das ist jetzt gar nicht mehr so rar und ausgefallen, glaube ich. Rock the House We Funk. Und da, was ja so mit reinfloss, waren viele verschiedene Strömungen. Also Elektro-Funk, dann die Acid, so Warehouse-Techno-Szene, Detroit, Chicago, High Energy, was sich geschrieben hat, H-I-N-R-G als Subgenre. Und dann mündete das alles aus, traf so in England teilweise dann auch beginnend auf Drum and Bass und Acid Jazz. So, wenn wir es mal so ganz grob sagen im Abriss, oder?
0: Ja, klingt auch extrem nach so Acid House. Die ersten, sag ich mal, das Cookies Crew ist ja von 87. Ich habe auch keinen anderen Song gefunden bis jetzt, der vorher oder nach, also der im 87 irgendwie released wurde. Das ist, was ich gefunden habe, nur Cookies Crew, The Beatmasters.
1: Oh, da, aber JJ Fat könnte ich dir dazu jetzt gerade noch hinten dran spielen.
0: Wäre der noch vorher gewesen, oder?
1: Auch 87.
0: Ich habe sonst nämlich nur Sachen aus 88 gefunden oder später. Und ja, es hat für mich, gibt ja auch dieses Acid, ne, dieses Let's Call It Acid. Und es hat auch für mich schon so einen der ersten bekannten Hip-House-Vibes. Und ich denke, es hat schon sehr viel Einfluss gehabt, glaube ich, diese Acid-House-Scene, auf das dann später noch Leute sich dachten, wir machen nicht nur Songs, wo einer drauf rappt, sondern wirklich, wir machen Acid oder

0: aus Songs, die auch so komponiert sind mit drei Strophen, Hook. Mhm.
1: Waren ja teilweise so unbekannte Session-Sängerinnen auch mit verwickelt.
0: Ja, sehr viel Frauen dabei, genau. Auch viele MCs, viele weibliche MCs, viel Frauengesang.
1: Das ist so der Punkt bei mir gewesen, wie ich darauf aufmerksam wurde, war eigentlich, weil ich gezielt nach Rapperinnen gesucht habe aus der Zeit. Und die haben halt oft gar keine Alben, sondern die sind auf solchen Produktionen hier und da mal drauf. Und ja, starten wir mit der Cookie Crew und den Beatmasters und rocken unser Haus hier.

0: Boom! Du hast auch gleich erkannt, Luca Aldente hat es gleich gemerkt, dass da Will Smith im Anmarsch ist.
1: Ist das nicht der, der von Rakim den Flow geklaut hat? Also habe ich nie rausgehört. Ich habe mal ein Interview gesehen von Rakim, dass der meint, ja, und dann Will Smith hat ja meinen Flow dann total kopiert und es war ja auch voll das Thema damals, aber ich habe davon gar nichts gewusst. Ich habe einfach nur gern Will Smith und Jeffy Jeff, DJ Jeffy Jeff gehört.
0: Also das war gerade aus Boom Shake, Shake, Shake the Room der Extended Club Mix und das hat er eben auch gegeben, also dass man für die House-Clubs extra solche Rap-Nummern eben bearbeitet oder Funky-Rap-Nummern bearbeitet hat, für dass man halt drauf tanzen kann und hat funktioniert. Also ich bin hier ganz gut mitgegroovt.
1: Auch sehr funky Bassline, ja. Also der Beat scheppert ziemlich rein, finde ich.
0: Wollen wir die Nadja an der Stelle mal grüßen?
1: Hey Nadja.
0: Hallo.
1: Viel Erfolg beim Lernen.
0: Ich weiß, wie schwer das ist. Also ich kenne auch eine, die jetzt gerade so Nachhilfestunden auch extra dafür nimmt. Ja, das also. Aber gut, mit unserer Musik unterlegt lernt sich's, glaube ich, besser, schneller. Na, das knüpft Synapsen. Also ich habe jetzt hier eine Künstlerin, die ist in der Dance-Club-Szene eigentlich ein Name mit Finer Lee. Das war so eine Hymne Anfang der 90er. Cece Peniston, die hast du auch mit entdeckt für diese Hip-House-History. Und auch die hat sich teilweise mit Rappern umgeben. Und ich wollte mal wissen, was Cece Peniston heute macht, weil mir der Name auch noch so im Ohr klang und wurde zum Beispiel gebucht für die diesjährige Pride Parade, die NWA Pride Parade. Ist gut, oder?
1: Was? Ja. NWA?
0: Ja.
1: Okay.
0: Ja, steht da. Ist so ein Plakat gefunden.
1: Und wo ist das?
0: Wo ist das? Dazu, weißt du, das Ding ist, ich kann ja nur so auf Instagram gucken, auf die erste Oberfläche, weil ich keinen Account habe. Tyson Mainstage, oh, da müssten wir jetzt
1: 2, das ist eine NWA Pride Parade,
0: klingt so klein geschrieben hier.
1: Klingt interessant auf jeden Fall. Ich schätze mal nicht in Deutschland.
0: In Arkansas. Mhm. Ja, also ist also in der LGBTQ-Szene unterwegs und zwar am letzten Juni-Wochenende wohl findet das statt.
1: Was hat das mit NWA zu tun, ist die Frage.
0: Ach so, deswegen, das ist die Abkürzung, Northwest Arkansas. Gut. Okay. Ja, Northwest Arkansas und zwar am 27. Juni um 16.45 Uhr Ortszeit. Man kann auch Tickets kriegen. Ja, also wer die kommende Künstlerin mal erleben möchte live, tritt noch auf und da hören wir jetzt mit Steve Silk Hurley zusammen. Wer ist denn das?
1: Hurley?
0: Ja.
1: Klingt nach.
0: Ich kannte ja letzte Woche schon MC René nicht. Ich darf so blöde Fragen stellen.
1: Ist auch ein MC wahrscheinlich.
0: Also eine dieser berühmten einmaligen Bekanntschaften, einmaligen Kollabos, aber so ist es mit vielen Tracks in der Hip-House-History. Da gab es keine Alben dazu und deswegen übernehmen wir den Service und bündeln sie euch hier.

0: Ja, 5:30, was tun wir euch da an oder warum machen wir das? Also wir haben schon überlegt, ob man sich da rechtfertigen muss, aber es hat ja auch ein paar Bezüge. Zum Beispiel gibt es Radio Z genauso lang wie diese Hip-House-Musik. Und zum Beispiel hatten wir das schon als Serie, du insbesondere, begonnen vor einem Jahr. Und das wäre jetzt dann auch quasi schon Folge 5, oder?
1: Ja, auch mit deinen Einsprüngen letztendlich bestimmt schon Folge 5. Eine Folge hat auch damals mal der DJ Kusch mit dem Timo gemacht. Ja, Ursprung hatte das, glaube ich, weil man, wenn man ja sehr genrefluid ist, findet man da einen guten Mittelweg, dass man letztendlich den roten Faden beibehält von Hip-Hop und trotzdem ja diese, ohne, sage ich mal, diese Hip-Hop-roten Faden zu widersprechen, trotz alledem Hausch mit reinspielen kann, ohne schlechtes Gewissen oder sonst irgendwas. Ja.
0: Jetzt komme ich auf einen Namen nicht. Also es gab so ein paar Namen, da gehörte BK The Ruler mit dazu, so weibliche Namen gab es ein paar in letzter Zeit, Doji auch ein bisschen am Rande, aber der eigentliche Name, auf den ich jetzt raus wollte, zwei tatsächlich Musikstudentinnen, die, wenn ich jetzt richtig liege, die eine aus Florida nach Kalifornien kam und die andere irgendwo anders her auch nach Kalifornien kam, dann haben sie sich da zum Studieren kennengelernt. Und die zwei, als ich die gehört habe, auch wenn ich ihren Namen vergessen habe, vor einigen Jahren, das war so ein Moment, wo ich dachte, kommt das jetzt wieder? Also ist das quasi, und die sind auch viral gegangen. Und dann ist es natürlich umso interessanter, wenn solche Musik aktuell gerade wieder vibriert, auch wenn es eine super Mikronische ist, aber zu gucken, wo da die historischen Ursprünge liegen. Und deswegen, ja, finde ich, das ist eine interessante Spurensuche. Und wie gesagt, wir stoßen dabei halt auch auf viele Frauen, die ja sonst eher unterrepräsentiert sind in anderen Feldern wie, weiß ich nicht, Drill oder so.
1: Das ja, ich muss echt sagen, also ich damals die erste Folge gemacht habe davon, ich habe unterbewusst gar nicht, oder nur im Unterbewusstsein gemerkt, eigentlich erst wie, oder im Nachhinein auch erst, wie viele Frauen ich da eigentlich mit drin habe, ohne mir darüber Gedanken gemacht zu haben. Und ja, das finde ich cool, dass es sehr viele weibliche MCs gibt in dieser Ära. Es ist generell sehr freundlich gegenüber allen Gesinnungen. Es ist eine sehr offene Musik aus meiner Sicht. Und es knallt halt einfach. Es hat halt diesen 4-to-the-floor-Kickdrum-Housebeat. Ich bin dabei auch drauf gestoßen, dass ich mich mehr interessiert habe dann dafür, weil du kommst nicht dran vorbei, wenn du dich mit Hip-House auseinandersetzt, auch dich zu fragen, was ist überhaupt House? Und dann kommst du auch ganz schnell zu dem Thema, dass House überhaupt nicht eingegrenzt werden kann, weil House eigentlich nur eine Musik war, die in einem Club gespielt wurde zu einer gewissen Zeit, in dem Warehouse-Club.
0: Ja, deswegen heißt es ja eigentlich House, weil es Lagerhallen waren, die da ganz gut verfügbar waren in den ehemaligen Industriegebieten von Autofabriken, also das heißt in Detroit vor allem auch. Und auch in Chicago hat das so angefangen, wohlgemerkt der Stadt, in der Barack Obama seine Michelle kennengelernt hat. Aber das war nicht in der Fabrik, sondern in der Anwaltskanzlei. Aber gut, das ist auch eine Stadt, die ich mir gerne mal anschauen möchte. Tatsächlich. Also ich gehöre nicht zu den Menschen, ich war noch nie in den USA, aber ich gehöre auch nicht zu den Menschen, die jetzt New York gesehen haben müssen, aber Chicago hätte ich gern.
1: Ja, und den Club wird es nicht mehr geben, ne? Ich glaube, der erste, der der DJ, der House gespielt hat oder wegen dem House heißt, ist, glaube ich, Frankie Knuckles.
0: Ja, richtig, ja.
1: Und ich glaube, dass die damals in den Plattenläden nach Musik gesucht haben, die der spielt.
0: Ja.
1: Und dann haben sie nach Warehouse gesucht und irgendwann wurde es abgekürzt zu House, oder?
0: Ja.
1: Ja, was ich ziemlich cool finde. Und dadurch, ja, wenn du auf Hip-House stößt, kommst du halt schwierig dran vorbei, dich mit House ja, zu beschäftigen. Dann landest du ganz schnell bei Acid House und dann landest du halt ganz schnell bei der Cookies Crew. Jetzt habe ich aber von dir gehört, es gibt noch was Früheres eventuell.
0: Es gibt noch was Früheres und zwar von der, also mehreres von 86, vielleicht geht es auch noch weiter zurück bis 84, da müssen wir nochmal in der Tiefe recherchieren gleich, aber habe ich aus technischen Gründen noch nicht parat. Aber auch da geht es um eine Frau, nämlich The Real Roxanne. Und da gab es zwei Roxannes und da ist mir letzte Woche tatsächlich der Name auf der Zunge gelegen und es fiel mir nicht ein, als wir unseren Gast da hatten, Roxanne Chanté. die war nicht Baus, die war ganz Hardcore-Rapperin, aber die andere Roxanne, die sich dann The Real Roxanne nannte, die hat ist auf diese Beats aufgesprungen. Und jetzt sage ich noch was zu New York. Da gab es natürlich dann auch DJs, die das hochwertigst produziert haben, David Morales zum Beispiel. Und eine Person würde mich wahrscheinlich schon für einen New York-Besuch reizen, nämlich wenn Queen Latifah uns ein Interview geben würde, die wir jetzt als nächstes hören mit Do the Dance for Me.

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0: Ja, schon ist Timo Rhythm hier und schon sind... Oh, nicht hier.
1: Da ist sogar Cold Acid drauf.
0: Sein Spirit ist hier und schon haben wir uns ablenken lassen. Also, was haben wir jetzt gerade gehört? Wir haben im Jahr 88, oder?
1: Ja.
0: Ja, so.
1: Und der MC war...
0: Das war so die Zeit, da hat man irgendwie Tennis gespielt bei Wimbledon und jeden hat es interessiert.
1: Und der Track wurde auch in Chicago released, by the way.
0: Also da, wo ich dann im Juni nicht urlaube, obwohl ich da Urlaub habe. Ja, ich meine, was natürlich in Deutschland erstmal so die Standorte waren, glaube ich, so in Frankfurt, da gab es Diskotheken, wo sowas tatsächlich gut ging. Also aus dieser Blase ist jetzt so zum Beispiel Snap hervorgegangen. Düsseldorf war auch so eine Szene.
1: Ja, macht Sinn.
0: Aber Berlin halt, weiß ich nicht. Berlin hatte ein bisschen einen anderen Sound, glaube ich.
1: Ich habe sogar ein Shirt an von Kraftwerk heute. Apropos Düsseldorf. Da macht es natürlich Sinn. An der Geburtsstätte des Kraftwerk-Sounds, das da auch dann weiterhin Elektro-Labels. Da war ich auch schon auf einer coolen Party für 3 Euro Eintritt. Eine coole Elektro-Party, also da... Düsseldorf ist cool, was das angeht, was Elektro angeht, würde ich sagen, und Haus und Techno und, ja.
0: Ich war erst einmal in meinem Leben in Düsseldorf. Das war aber im tiefen Winter.
1: Ich habe da überhaupt nicht dran gedacht, dass das ja eigentlich diesen Schickimicki-Ruf hat. Mhm. Ich fand's mega.
0: Marie-Agnes Strack-Zimmermann kommt aus Düsseldorf. Nee, aber andere Geschichte. Ihr könnt uns jetzt erzählen, warum man eurer Ansicht nach solche Musik nicht mehr hört. Und ob es aber wertvoll ist, sie wieder zu hören, unter 0911 4500 666 seid ihr dabei. Und dann haben wir auch noch ein Album von gestern, also sozusagen brandneues Album, auch wenn schon wieder ein Album von gestern ist. Aber das ist halt so, die Sendung ist samstags, die Platten erscheinen freitags. Und irgendwann müssen wir sie auch mal hören. Turn Up the Bass, Tyree, Cool Rock Steady, das hat auch so eine hohe Präsenz auf Compilations immer. Wir können mal kurz deine Mama grüßen, in der Hoffnung, dass sie 1988 das gehört hat.
1: Hey Mama, Grüße von deinem Sohn.
0: Und natürlich darf auch deine Mama hier anrufen. Und dann reisen wir so ein bisschen in der Zeitgeschichte weiter Richtung 89, 90, 91, was ja dann bei uns die Wendezeit war und sehr stark eigentlich heute mit Rave und Eurodance assoziiert wird und natürlich auch, was man so von der Rap-Fraktion her ja noch in Erinnerung hat, sind vor allem mal die ganz großen Namen, also The Last Soul, Tribe Called Quest, Public Enemy, aber halt auch nicht jede Nische von damals, weil es vielleicht das damals auch gar nicht so gut zu kaufen gab in Städten wie Nürnberg, könnte ich mir vorstellen.
1: Ja, die Native, das ist auch
0: die Native Tongue Posse, ja. Die wäre auch mal eine Sendung wert. Das könnt ihr uns auch am Telefon sagen, ob die eine Sendung wert wären.
1: Also 0911 Sachen wie Moni Love und Queen Latifah waren schon ein Name hier, oder nicht?
0: Ja, das war Cool Tempo, also dieses Label Cool Tempo hatte, glaube ich, den Vertrag mit, die hatten, also da gab es auch einen Deutschland-Vertrieb, aber Moni Love kriegt sowieso eine Sendung von mir, kann ich dir sagen.
1: Habe ich mir schon fast gedacht, irgendwie, dass da was sich anbahnt.
0: Ja, und mit Textübersetzungen sogar. Ja, jetzt haben wir uns im Kopf und Kragen geredet und keiner ruft an, dann müssen wir zwangsläufig wieder Musik machen. Sag mal an, was ist der nächste Tune?
1: Ja, der nächste Tune, also ich würde auch sau gerne was spielen von Fast Eddie. Mhm. Zum Beispiel Hip House. Mhm. Oder Get One Up. Mhm. Was ich an Fast Eddie cool finde, der hat ziemlich coole Beats. Mhm. Ziemlich Acid-Housig. Und es gibt auch einen Track von Benny the Butcher. Den kennst du bestimmt, ne?
0: Nee, also ja, natürlich den Namen, aber...
1: Ja, und der hat einen Track, der heißt auch Fast Eddie, weil er der Typ ist, der am schnellsten die... Ich weiß nicht, was verkauft. Und ich würde mich interessieren, ob dann Benny den Track in Fast Eddie genannt hat, wegen eben diesem Hip-House Fast Eddie.
0: Ja, bestimmt. Vielleicht samplet er den ja. Wir wissen es noch nicht.
1: Ja, ich hab's nicht rausgehört.
0: Haben wir den Track da? Von Benny the Butcher?
1: Ich habe ihn, glaube ich, nicht dabei.
0: Oh, es hat schon angefangen ohne uns. Er sagt nämlich, der gibt jetzt hier die Anweisungen an die Party People. Dann müssen wir nochmal zurück zu den Anweisungen. 1, 2, 3, 4, sagt er.

0: Gleich in der zweiten Stunde von unserer schönen Sendung hier von Represent, die live aus diesem Studio mit dem Telefon kommt, wo niemand angerufen hat, 0911 4500 666. Gleich gibt's MC Renés Hörspiel und das heißt, die, wie hieß der, der Wichtel im Mittelpunkt, der, diese Figur.
1: Wichtelwesen?
0: Der mit W, Wuch, wie, wie war Wuch, Wutzelmann.
1: Ach so, der Nacktmann oder der V.
0: Ah, doch nicht mit W, habe ich es mir falsch gemerkt. Also der Mull, hier haben wir gleich das Hörspiel. Und dann auch nochmal Talk mit MC René, der in der Mitte der 90er Jahre anscheinend seine große Zeit hatte.

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2: 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Ich wollte uns vorhin noch sagen zu diesem Dance to the Music. Das war natürlich Sly and the Family Stone. Was man auch oft in dieser ganzen Bewegung hat, in dieser Blase, waren die James Brown Samples. Da hattest du auch was recherchiert, Luca.
3: Von Lynn Collins, ne? Hm. Think About It. Und produziert ist das von James Brown auf jeden Fall. Und
4: Ciao,
3: Ciao Dieter. Und das Sample wird halt so oft

0: verwendet. Ich habe auch einen Track dabei von Dion. Der interpretiert das Sample immer auf eine ganz andere Weise. Finde ich ziemlich nice. Und ansonsten, ja, du hörst halt immer in fast jedem Hip-House-Track hörst du das Sample irgendwo mit drin. Auch bei vielen Break- und Drum-and-Bass-Sachen hörst du das Sample auch immer noch. Und es ist immer cool, wenn man solche Samples findet, finde ich, die immer wieder verwendet werden und die ja so ein ganzes Genre fast mitprägen.
1: Ja, der Funky Drummer von James Brown und so, es gibt so ein paar. Und wie heißt es eine?
0: Ja, ist echt krass, ne? Wie ja. So ein paar Sekunden Track, was die, wie die in so einem, wie oft die verwendet werden können so. Ja, da kannst du dich auch echt verrückt machen halt, kannst die ganze Zeit Musik hören.
1: Bis du mal ein Sample findest. Du hattest ja vorhin schon einen Namen, der dir ewig nicht eingefallen ist. Dann ist er dir aber eingefallen. Der Sohn von Shaggy, weißt du es noch?
0: Ja, Rob Banks.
1: Rob Banks, genau. Und ich hänge jetzt, also mir ist jetzt der Name von dem Girls-Duo wieder eingefallen, Flyanna Boss. Dafür hänge ich jetzt an dem James Brown-Titel. Jetzt weiß ich nicht, welcher James Brown-Titel das ist, wo ich das Sample im Ohr habe. Mensch.
0: Ja, von James Brown ist viel, oder? Gesampelt so.
1: Ja.
0: Oder Sag. Timo?
2: Ja, ich glaube, James Brown ist wahrscheinlich der meist gesampelte Künstler im Rap gewesen. Also was Beats angeht, was Drum Loops angeht und wahrscheinlich auch so was DJ Turntablism Scratch Sample Platten. Ne? Da wiederholen sich auf jeden Fall auch ganz oft so die Cuts oder diese kurzen Sample-Stücke, die auf diesen DJ-Platten drauf sind, die halt ausschließlich zum Scratchen gedacht sind. Da ist auch immer James Brown drauf. Aber ich habe jetzt auch keinen expliziten Songnamen im Kopf. Aber
0: nee, ich finde, da gibt eine Seite, ich weiß nicht, heißt sie Who Sampled That oder so? Und dann gibt es manche Tracks, die du kannst dann quasi auf der Seite, siehst du dann letztendlich, wo dieser Track überall gesampelt wurde. Und ja, weil gibt da manche James Brown Tracks oder auch dieser Lynn Collins Track, von dem wir gerade gesprochen haben, Think About It, das ist dann eine Liste halt mit hunderten Liedern, tausenden Liedern, wo irgendwo dieses Stück vorkommt. Finde ich immer ziemlich krass, was da Leute sich die Arbeit machen und so und rausfinden, wo was gesampelt wurde und wo das wiederverwendet wurde. Das finde ich immer ziemlich krass.
1: Eigentlich sollten sich ja die Rapper selber die Mühe machen und das angeben. Das haben ja dann damals in den 80ern auch viele gemacht. Also deswegen wissen wir es ja, wo es herkommt.
2: Ja, wobei man halt nicht vergessen darf, dass es ja auch irgendwie ein bisschen auch ein Konkurrenzding ist. Jetzt gerade, wenn es ums DJing geht oder um so Live-Produktionen, Live-Performance oder dass man jetzt nicht immer gleich jedem Konkurrenten die Sample Library offenlegen möchte. Und das ist ja dann auch irgendwie so ein bisschen die Magie macht halt, dass man erst, wenn man tiefer reinkommt, aber es ist halt auch super interessant.
1: Wir reden gleich weiter, weil ich mir ja tatsächlich, ich werde die Pizza im Ofen.
2: Hat dein Wecker schon geklingelt?
1: Hat der Wecker schon geklingelt.
2: Also, go.
1: Dijon und Talk Down, wieder mit demselben Sample.

0: Essen hast, den kannte ich überhaupt nicht. Dijon, ich kenne nur den Senf, der so heißt, den Dijon-Senf.
1: Der ist sauscharf, der Senf, den habe ich gegessen.
2: Ja, das darf man nicht unterschätzen.
0: Ist so ein bisschen süß, oder? Ist da nicht auch Honig drin?
1: Ja, aber der hat
2: nicht viel geholfen.
1: Ich hab, meinem Opa gab's den jetzt am Geburtstag, am Donnerstag.
0: Ey, der hat's. Happy Birthday nachträglich.
1: Alles Gute nachträglich, Opa.
2: Wie alt ist er geworden?
1: Das ist jetzt eine gemeine Frage. Okay. Irgendwas. Naja, so ein Opa halt. Irgendwann wird er halt 60 und danach weiß man es halt nicht mehr, wie alt er wird. Ne?
0: Ein lebenserfahrener, betagter, rüstiger Mensch, der sich gut gehalten hat und natürlich jünger aussieht, als er ist.
1: Ja, auf jeden Fall. Und auch Sprüche hat. Da könnt ihr euch auf jeden Fall die Füße und die, ja, könnt ihr die Füße hochziehen, ne? Den Sprüchen, die der bringt. Die sind schon hart unter der Gürtellinie.
0: Kann der rappen?
1: Nee, aber er kann, also er schaut ziemlich viel Kabarettisten an und kann eigentlich zu jeder Lebenssituation hat er halt den passenden Spruch und den passenden Witz.
0: Das ist guter Opa.
1: Und hat immer die Witze immer on point.
0: Den können wir mal einladen.
2: Witz gleich schissen.
0: Wir reden ja eh so viel.
1: Ja, und die Oma gleich mit, also am besten gleich beide. Kommen sie mit dem Fahrrad hergefahren.
0: Ja.
1: Mit dem E-Bike. Hat er mir ganz stolz gezeigt. Das E-Bike von der Oma, das neue. Das ist ziemlich leichtes.
2: Immer schön mit Helm fahren, ne, bei E-Bikes, weil ihr wisst ja, ganz viele Fahrradunfälle passieren mit E-Bike und gerade den älteren Herrschaften so und dann sind die schnell unterwegs und ohne Helm und deswegen, Oma Luca, fahr vorsichtig.
1: Ich muss auch.
0: Man sollte keine In-Ear-Kopfhörer auf dem Fahrrad haben.
1: Ja, ja, die Edeltraut, die, ich meine, hast du letztens einen Spruch gehört von einem Bekannten, dass er gesagt hat, Edeltraut, die gutes Gras anbaut, von so einem Lied von Hans Zöllner.
2: Okay.
1: Musste ich gerade dran denken.
2: Die Edeltraut. Ja, also ey, und es ist echt unangenehm, dass niemand von euch da draußen angerufen hat.
0: 0911 4500666 kostet
2: 4500 dreimal die 6.
3: Ruf mich an.
2: Und dann, und warum sollten die nochmal anrufen? Achso, die sollten sagen, ob sie Hip-House mögen.
0: Die können auch was anderes sagen, aber primär sollen sie das sagen, ja.
2: Ob sie es mögen.
0: Mir ist vorhin bei dem schnellen Typen noch eingefallen, bei dem Eddie, der Freddy. Der Freddy, der Fast Eddie, war Amerikaner wahrscheinlich und der Daddy Freddy war ein Engländer, aber zur selben Zeit und war ziemlich ähnlich vom Style.
2: Also es gibt ja auf jeden Fall schon auch was Kritisches, was man zu dem Thema sagen kann.
0: Ja,
2: ne?
0: Bitte.
2: Ja, ich glaube, ganz viele Leute oder einige Leute, vielleicht mehrere Leute, ich weiß es nicht.
0: Sich an ihre,
2: ich will das jetzt ein bisschen revidieren. Nee, also es gibt Menschen, die würden wahrscheinlich sagen, dass sie halt einfach dieses Verwaschene nicht geil finden, so, ne? Also zwischen Rap und House, diese Verwaschenheit. Also es ist dann keine geile House-Musik mehr und es ist auch kein geiler Rap mehr. Und nichts von beiden steht mehr im Fokus, so. Rap funktioniert halt auch einfach geil mit Rap-Beats, so.
1: Ne? Wie ist dann bei Grime und so?
2: Ja, da kommt es halt darauf an, dass der Flow sich halt echt stark dann verändert und halt nochmal wirklich kreativer geworden ist halt und das ist halt einfach eine andere.
0: Jetzt
2: aber
0: ruft jemand an.
2: Okay, let's go.
0: Ja, Radio Z, hallo?
4: Hallo, jetzt Kitty.
2: Wer ist da?
4: Bitte?
2: Wer ist da?
4: Die Kitty, die Mama vom Luca.
2: Ey, Kitty.
1: Hey, servus.
0: Hallo. Ja, welche Ehre.
2: Du wolltest dir das jetzt nicht nehmen lassen. Jetzt
0: habt
2: das richtig
0: schön,
2: zu stellen.
0: Habt ihr schon Geburtstag gefeiert vom Opa?
4: Ja.
0: Am Vatertag sogar.
4: Ja, viel zu lang. Aber es ist richtig schön.
1: Und der Senf war stark, ne? Der Senf war scharf.
4: Gut heute. Hätte ich nicht gedacht, dass es so frisch ist.
0: Ja, wir finden ja die Sendung selber gar nicht so gut, aber jetzt
4: doch,
0: geht's uns besser.
4: Da waren vorhin ein paar Lieder, die waren richtig gut, wenn du nie gehört hast. Überraschend gut.
0: Ja, das.
1: Was war deine Frage, Philipp?
0: Und meine Frage war, warum sowas heute nicht mehr in ist.
4: Verstehe ich auch nicht.
0: Okay.
4: Ja. Aber auf jeden Fall, das ist eine gute Musikrichtung. Also bin ich gar nicht so dahinter, also habe ich gar nicht so mitgekriegt.
1: Ich glaube auch einfach, dass es ungewohnt ist fürs Ohr, weil der Rap so alt ist.
4: Ja.
1: Also ist genauso, wenn ich jetzt Rakim höre, ich glaube, der eine oder andere findet das auch eher anstrengend. Und damals war das ziemlich fresh. Das ist halt einfach nicht mehr so fresh vielleicht wie früher.
4: Das ist genau das, was mir auffällt. Das ist so irgendwie so happy. Nicht so wie ich mit dem Techno und normalerweise ist es immer so zu
2: düster.
4: Nicht gerade so freundlich.
2: Ja, so düster und
4: ja, auf jeden Fall. Da gibt es auch gut was von Salt and Pepper, irgendeines, das ist Bullshit in der Version, da gibt es auch eins, so eine Hausversion. Oder Ice-Tea, das ist auch richtig gut, so eine Version. Das ist auch so eine Art Musik, die ist aber schon älter, ne?
0: Ja, also die, ich habe die daheim, diese Push-It-Version, ich weiß, was du meinst, aber ich würde jetzt was sogar von Salt and Pepper gerne auflegen, wenn wir die jetzt eh schon, wenn du die schon erwähnst.
4: Ja.
2: Der Philipp spielt bei jeder Gelegenheit
1: Salt and Pepper.
4: Schadet ja nichts.
2: Schadet nichts. Kann nicht schaden.
4: James Brown, das Rap Rayback heißt es.
1: Sagt mir nichts.
4: Oder so. Ja. Und das ist eine, da gibt es verschiedene Singles, Maxi-Singles, und da sind ein paar dabei, die sind so richtig zum Mischen. Jeder DJ schon mal geklaut.
1: Ja. Ich Philipp kennt es bestimmt
2: für den Dance.
4: Ja, und du seid tanzbar.
0: Ja, also.
4: Das ist eine richtige Tanzsendung, man soll. Mit
0: Dankeschön für das Kompliment. Ne? Ja, danke. Da haben wir jetzt schon Stoff fürs nächste Mal. Schreib mal alles auf.
4: Okay.
0: Viel Spaß beim Weiterhören.
1: Ciao.

0: Tja, jetzt müssen wir reden.
1: Sag noch mal was.
2: So, wir haben heute auch noch eine
3: Vinyl im Gepäck.
0: Wir machen gerade Anleitung, Auflegen von Vinyl.
3: Und wir haben heute auch noch das Ende vom Anfang dabei. Wir hatten in der letzten Woche viel gezeigt oder viel gespielt von MC René, auch über das Interview, das wir geführt haben mit ihm in Erlangen in Delphi Bar. Und heute haben wir noch ein Album dabei, was wir da gekauft haben.
0: Featuring Nadja, die hat es ja auch noch mitgeführt.
3: Ja, ich habe, genau, am 10.04. war das, habe ich ein Interview geführt mit MC René und Nadja war dabei. Wir haben zusammen ein paar Fragen gestellt über KI, über seine aktuellen Projekte mit Hörspielen etc.
0: Mit dem Nacktmull.
3: Über seine Musik haben wir gar nicht viel gesprochen, auch in dem Interview nicht. Und deswegen wollten wir das heute nochmal nachholen, weil er hat auch trotzdem noch aktuelle Projekte neben Büchern, die er veröffentlicht und Hörspielen und schieß mich tot. Will er seinen eigenen Distributionskanal aufbauen. Da sind wir natürlich auch dann uns, sehen wir uns natürlich auch so, dass wir auch gerne was von ihm spielen. Das Ende vom Anfang, produziert von Figo Braslewitsch.
2: Das ist das aktuelle,
3: das kam 2015 raus.
0: Halt's auch mal in
2: die Kamera. Mein Mikrofon ist raus.
0: Ja, aber...
2: Kannst du es anmachen?
0: Aber die, ja, ist an. Aber, ist die an. Halt mal das Cover in die Kamera.
2: Ja, das hat er schon.
0: Ja, und nee, ich meine so, dass man mal mit was sieht.
2: Okay. Alles gut. Passt schon. Ich drehe hier so rum. Ja, genau.
0: Also bevor wir jetzt da reden, hören wir einfach mal einen Track.
2: Ja, nur ganz kurz noch, aber dass wir das jetzt noch zu Ende bringen halt, weil das war von Malefiz Records, ist es richtig? Von diesem?
3: Nee, das ist von
2: Crackpack. Das ist von Crackpack, aber ja. die Veranstaltung von MC René
3: genau,
2: in Erlangen,
3: genau,
2: das war genau. Von Malefiz Records.
3: Ja, und den habe ich auch geschrieben, ja.
2: Genau, das ist ein kleines Label, die hier
3: aus Bamberg, glaube ich.
2: Das sage ich schon, A zum SK, RB zum J.
3: RB zum J, Northern und, Roots.
2: Genau, Smoking Barrel.
3: Smoking Barrel, genau.
2: Mehrere Rapper hier. Genau, und die machen jetzt mehrfach verschiedene Veranstaltungen, unter anderem jetzt eben MC René in Erlangen in dieser Delphi Bar. Das war absolut kein normaler Veranstaltungsort, sondern wirklich so ein Special-Veranstaltung.
3: Nee, das war eine Location gemietet, genau, das fand ich auch ziemlich coole Location. Da haben sie MC René geholt und die haben mich auch darum gebeten, Werbung zu machen im Radio Z für die nächste Party im Z-Bau mit Be Tight.
2: Genau.
3: Die haben wieder was geplant.
2: Be Tight, ja. Von der Sekte, Be Tight und Sido, wer das noch so kennt aus den Anfängen von Akro Berlin. Und
3: das ist auf jeden Fall im Juni, ich meine 13.06.
2: So bekannt war, genau, das ist, checkt auf jeden Fall mal Malefiz Records auf Instagram und dann findet ihr auf jeden Fall den Flyer zur Veranstaltung auf den ihrer Seite. Checkt das auf jeden Fall ab.
3: Ja, und die haben es auch geklärt, genau, dass wir MC René interviewen können.
2: Genau,
3: haben da angefragt.
2: Von denen nochmal ganz liebe Grüße und ja. Das ist der Luca.
3: Genau, so Nadja und ich konnten dann letztendlich um 2 Uhr nachts dann noch 40 Minuten Rohmaterial rausquetschen aus dem etwas müden MC René, der dann im Interview gar nicht mehr so müde war. Ja. Wollen wir den Track spielen, den DNA wie
0: und
3: Rick Rubin?
0: Bei dem Track musste ich kurz dran denken, dass Rick Rubin ja viele Leute auch produced hat, die gar nicht sein Genre sind, zum Beispiel kürzlich Neil Diamond, ja, kennt meine Mutter,
3: ja.
0: Oder Kesha, also Leute, mit denen man da eher nicht rechnet. Und hier geht es um die DNA wie Rick Rubin, so heißt der Titel.
2: Let's go.

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1: Tja, da soll er sich mal in so eine Talkshow einladen lassen, wo die dann 75 Minuten lang um ihr eigenes Thema ausweichen. Luca Aldente, du hast dann ein Interview bekommen mit MC René, das haben wir schon letzte Woche mit einem Anteil gehört. Ich glaube, das, was jetzt kommt, das ist der Anfang von dem Interview. Kann das sein, dass wir den eigentlich jetzt erstmal haben?
2: Ja, genau, da geht es ging es um die Frage, was für Schreibwerkzeuge er verwendet, wie er mit KI umgeht, was er davon hält. Da hat er auch viel auf Instagram und so gepostet dazu. Sieht er auch sehr, ja, zwiegespalten.
3: Was machst du heute hier? Du bist in Erlangen in der Delphi Bar.
4: Ich bin heute in der Delphi Bar aufgetreten, weil Hip-Hop, das Netzwerk, in dem ich agiere, ist das Underground-Netzwerk und das läuft über Kontakte. Und die Jungs hier haben mich gebucht, weil sie wissen, dass ich jemand bin, der auch ohne Bühne einfach in einem Setting agieren kann. Und vor allem trete ich gerne da auf, wo ich weiß, dass die Veranstalter selber Community haben. Also sprich, dass ich ein Event über Mundpropaganda vor allem verbreitet, als nur über Social Media oder irgendwelche Hypes. Und heute war ein sehr, sehr schöner Abend. Ich habe verschiedene Menschen gesehen. Das war sehr divers, das Publikum. Die Leute haben sich eingelassen auf das, was geschehen ist. Und schwer zu beschreiben, wenn man selber nicht da war. Also müsst ihr mir glauben, dass es wirklich sehr gut war heute.
3: Ja, du hast auf jeden Fall viel gefreestylt. Du hast auch was mit drin gehabt von E-Werk.
4: Ja.
3: Habt ihr schon mal in Erlangen gespielt?
4: Ja, klar. Also das sind noch Zeiten. Und wir reden hier über 1995. Ich war früher viel unterwegs mit zum Beispiel auch Fettes Brot, FAB aus Bremen, der Tobi und das Bo, heute besser bekannt als 5 Sterne Deluxe, und wir waren die Klasse von 95, also waren so die jungen Wilden, und da waren wir auch in E-Werk zu Gast und haben dort öfters mal gespielt. Ich selber habe da auch öfters gespielt, also ja. Sehr renommierter Laden, von daher ist mir wohl bekannt.
3: Sehr cool. Du hast auf jeden Fall viel gefreestylt, du hast auch Tracks mit eingebaut, die kannte ich so gar nicht, weil ich kenne auch deinen Radio- oder deinen ZDF-Auftritt, glaube ich, war das.
4: Ja.
3: Wo du das Freestyle-Rappen, das heißt, das hast du halt eingebaut heute in den Song, in so einen Mix.
4: Genau, das bezieht sich auf einer der ersten Dokumentationen über die Hip-Hop-Szene. Es gibt ja viele Dokumentationen derzeit über die Hip-Hop-Kultur, Deutschrap und so weiter. Das Problem an diesen Dokumentationen ist, dass sie ausschließlich auf Hype-Themen generieren. Wer ist bekannt, der ist relevant. Der Unterschied zu dieser Dokumentation, die auch einen Grimme-Preis gewonnen hat, Lost in Music, also das war eine Reihe, die gab es über Hip-Hop und auch über die Techno-Kultur,
3: ja, die
4: war, dass man eine Szene dokumentiert hat, wo der Zuschauer mit auf die Reise genommen wurde in eine neue Welt, begleitet von Torch. Und dann kam man in diese Szene rein und die Leute kannte man gar nicht. Und der Kontext war aber, guckt euch mal diese Welt an. Das ist das, was heutzutage fehlt, weil viele Themen algorithmisch aufgebaut werden, was funktioniert. Und dadurch lässt man ganz viele Leerstellen liegen.
3: Ja, du hast auch zum Beispiel, du machst Instagram-Posts auch darüber. Da gibt es zum Beispiel, was habe ich mir letztens durchgelesen von dir, dieser, was KI nicht kann, dieser schräge Ton, der irgendwas trifft, so eine bestimmte Stimmlage, die man gar nicht treffen kann, außer man hat dieses Momentum als Mensch sozusagen.
4: Ja.
3: Und das greifst du an, aber gleichzeitig nutzt du es auch. Also du siehst es aber auch als Gefahr als Künstler, dass es so ein Massenprodukt wird und man untergeht als Künstler, oder?
4: Die Diskussion über die Nutzung von KI in der Musik ist sehr ambivalent, also und sollte eher elaborierter geführt werden, als das der Fall ist. Also hier sagt man, KI ist böse, weil wir alle viel Terminator geguckt haben. KI wird uns alle ersetzen und so weiter. Es ist nicht die Frage des Werkzeuges, sondern wer die Macht und die Kontrolle über das Werkzeug hat. Also sprich die Tech-Konzerne und so weiter. Das Werkzeug an sich ist ein Werkzeug. Die Leute, viele, die sich darüber aufregen, wenn man den, besonders den deutschen Musikmarkt betrachtet, wenn man das Radio einschaltet, nicht euer Radio, 1Live, ich habe es jetzt gesagt, dann frage ich mich, das gab es doch alles vorher schon, das, was man mit KI generieren kann, konnte ich doch vorher eh schon auf 1 Live Radio hören. Das heißt, wo ist der Fluch und wo ist der Segen? Es gibt beides. Der Segen könnte ja sein, dass auf einmal wieder eine Nachfrage entsteht nach menschlicher Unperfektheit. Das Momentum menschlicher Kunst ist meiner Meinung nach eher das Scheitern, die Leerstelle dazwischen, das Unoptimierte, das Unperfekte. Aber die ganze Musikindustrie ist die ganze Zeit darauf gepolt, so effizient wie möglich zu sein.
3: Perfekt zu sein.
4: Perfekt zu sein. Spotify kam 2014, 15 so in den Mainstream. Und das heißt, die Leute haben angefangen, ihre Hooks am Anfang zu machen. Jeder Deutschrap-Song der letzten Jahre, und ich will nicht alles über einen Kamm scheren, es ist alles optimiert. Und jetzt regen sich dieselben Leute auf, die algorithmusoptimierte Musik haben. Ja, ich kann jetzt von meiner Musik nicht mehr leben. Das heißt, diese ganze Kultur basiert im Wesentlichen darauf, weil sie selber, und damit ist das Publikum auch der Täter, weil die Leute das so wollen. Und die Leute lassen sich gerne füttern. Und die Leute wollen bequem sein, und die Leute wollen nicht mehr nachdenken. Die KI, und das ist jetzt das Negative daran, sollte niemals eine Denkprothese sein, sondern ein Werkzeug. Ich glaube, es war noch nie so schwer wie heute, sein kritisches Denken zu bewahren, weil man ja gar nicht mehr unterscheiden kann. Ist es jetzt mein Gedanke oder war das jetzt vielleicht...
3: Naja, also
4: genau, war das die KI oder so? Viele benutzen solche Systeme auch in zwischenmenschlichen Beziehungen als Ratgeber zum Beispiel. Wie soll ich jetzt darüber nachdenken? Wie soll ich darüber nachdenken? Das heißt, wir leben in einem Umbruch.
3: Nutzt du es zum Schreiben von Büchern oder von Textpassagen?
4: Ich nutze es in Sachen, was jetzt Rechtschreibkorrektur angeht,
3: ja,
4: grammatische Straffung. Das Problem ist, wenn man KI nutzt, um Texte zu schreiben, glättet die KI bestimmte Gedanken, die man hat. Das heißt, Thesen, die ich entwickle, die sind aus menschlicher Erfahrung herausgemacht. Und die KI hat jetzt keine menschliche Erfahrung. Ne? Aber man kann das als Produkt benutzen, um sich zu spiegeln. Aber ich wäre sehr vorsichtig, ehrlich gesagt, sich von der KI alles generieren zu lassen, weil du dann in generischen Müll kommst. Ein Text ist dann gut, wenn er einen Punkt hat, der die Leute berührt und nicht nur triggert. Deutschrap basiert viel auch auf Trigger, auf Provokation.
3: Ja.
4: Aber was ist da mit der anderen Seite? Was ist mit den Leerstellen dazwischen? Wer ist eigentlich noch offen dafür, wenn es mal nicht laut ist, wenn es vielleicht mal still ist? Und die Frage in der Nutzung von KI lautet nicht, macht sie alles, sondern wer hat die Kontrolle über die Systeme? Das ist also auf jeden Fall meine Meinung dazu. Das ist halt auch ein schwieriges Thema, weil das alle Bereiche des Lebens beeinflusst. Und ich glaube, darüber perfekt zu sprechen, ist halt schwierig, weil die Entwicklung der Technologie exponentiell verläuft. Also und man vielleicht gar nicht so richtig weiß, also zumindest ich rede jetzt von mir, andere haben vielleicht bessere Antworten, ich weiß gar nicht, was in ein paar Jahren passieren wird. Und ich glaube, wir leben in Zeiten, wo es auf die, deswegen haben wir auch rechtspopulistische Parteien so viel Zulauf, weil es auf die komplizierten Fragen dieser Welt keine einfachen Antworten gibt. Und wer die einfachen Antworten hat, jetzt springe ich ein bisschen von bis, aber ich glaube, man kann das nicht beantworten. Und ich denke, wir könnten vielleicht auch ein bisschen, ja, ich glaube, es ist Angst, die Angst des Menschen, dass der Mensch von irgendwann vielleicht tatsächlich von der KI übersetzt wird ins Digitale und dass der Mensch vielleicht keine Kontrolle mehr zu haben und dass wir doch ausrechenbarer sind, als wir es uns selber eingestehen wollen. Und ich glaube, es gibt ganz viele Immunisierungsstrategien, weil viele Leute merken, ihre Position ist gar nicht mehr so safe, wie sie einst war.
1: Ihr hört Represent mit MC René, mitgeschnitten in Erlangen im... Sag nochmal bitte den Namen der...
2: Das war in der Delphi Bar am 10.04.
1: Und jetzt von Platte, MC René mit einem Soul-Sänger, Deutsch-Soul-Sänger, der auch so mit einem halben Bein im Reggae steht, Flo Mega. Und die beiden zusammen hier, Let the Algorithm Hit 'Em.

0: kann ich nur jedem empfehlen, der Burner. Der Burner.
1: Jetzt geht's ins Hörspiel, und zwar über den Nacktmull. Da der Nacktmull ist so die zentrale Figur, aber da sind ja dann verschiedene Figuren und es gibt einen Sprecher, also so ein Hörspiel mit einem Erzähler. Das ist ein bisschen angelehnt an das, was wir vorhin gehört haben über diese Dokumentation. Auch da geht es jetzt darum, die Geschichte von Deutschrap nachzuerzählen, aber aus einem Underground-Blickwinkel. Und ich meine, der kommt ja aus Köln, vielleicht hat er da eh nochmal einen anderen Blickwinkel, als wenn man das jetzt aus Stuttgart vielleicht machen würde. Und Keno Mescher, der hier noch mitgemacht hat, ist ein Hamburger meines Wissens. Und wir hören jetzt das Kapitel 1, Lost in the Source, denn das letzte Mal, das war nur das Kapitel 1 vor dem Kapitel 1, nämlich das Kapitel 0 sozusagen.
2: Kapitel 1. Lost in the Source. Vom Kometendrop und dem King, der keiner war. Der Nacktmull, einst gefeierter MC des Hip-Hop-Garten Eden, schlenderte mit hängenden Schultern durch die matschigen Überreste dessen, was einmal der rote Teppich der Goldene Pfau-Verleihung gewesen sein sollte. Überall lagen leere Dosen von Energy-Drinks, die wahrscheinlich mehr Zucker als ein ganzer Bienenstock enthielten, zerknüllte Taschentücher, die aussahen, als hätte man sie zum Aufwischen von Elchkot benutzt, und vereinzelte Federn des Pfaus, die aussahen, als hätte man sie mit Sekundenkleber, Glitzer und Kunstblut designt. Ein beißender Geruch von billigem Parfüm, Angstschweiß und Resignation hingen in der Luft. Was für eine Shitshow, murmelte der Nacktmull und trat angewidert auf eine besonders klebrige Pfütze, die verdächtig nach Kotze und billigem Fusel aussah. Er war pleite, verkatert und hatte seit 3 Tagen nichts Anständiges mehr zwischen die Zähne bekommen, aus einer halben von einer Elster fallen gelassenen Currywurst, die er in einem Mülleimer gefunden hatte. War trotzdem irgendwie geil. No front, dachte er sich. Die Erinnerung an seinen letzten Auftritt vor 3 besoffenen Mardern in einer Eckkneipe, die mehr an ihrem Smartphone hingen, als ihm zuzuhören, fraß noch immer an seinem Selbstwertgefühl. Einst war er der Star des Hip-Hop-Garten Eden gewesen, der MC mit den tiefsten Texten und den tightesten Reimen. Doch das war lange her. Seit dem Einschlag des Kometen, der den Pfauen-Rap und diesen ganzen anderen oberflächlichen Rotz in den Wald gebracht hatte, war seine Kunst nicht mehr gefragt. Jetzt stand er hier, am Rande des Abgrunds, und versuchte, sich mit einem gefälschten Backstage-Pass an den Gorilla-Türstehern vorbeizuschleichen, die aussahen, als könnten sie nicht mal bis 3 zählen, ohne dabei zu sabbern. Sein Plan? Irgendwie auf die Stage gelangen. Das Mic an sich reißen und den versammelten Tieren die Wahrheit über den goldenen Pfau und den Zustand des Deutschrap ins Gesicht schleudern. Vielleicht, so hoffte er, konnte er so ein paar von den Schafen da drin, die wahrscheinlich eh nur wegen dem Free Food und den Insta-Stories gekommen waren, aufrütteln. Und vielleicht, nur vielleicht, würde er dann auch endlich wieder gebucht werden und könnte sich mal wieder was anderes leisten als labbrige Würmer aus der Restetonne. Plötzlich stolperte er über etwas Weiches. Was zum... fluchte er und blickte nach unten. Vor ihm im Dreck lag der Ghostwriter-Maulwurf, oder was von ihm übrig war. Seine Augen waren blutunterlaufen und leer. Sein abgewetzter Hoodie war zerrissen und er roch nach einer Mischung aus billigem Fusel, Selbstmitleid und irgendwas undefinierbar Ekligem, das der Nacktmull lieber nicht identifizieren wollte. In der einen Hand hielt er eine zerknüllte Serviette mit einem Songtextentwurf. Ich bin so high, ich könnte einen Vogel überholen. Lame, dachte sich der Nacktmull. In der anderen eine leere Flasche Fuchsschnaps, dem Lieblingsgetränk aller Tiere, die sich gerne schnell und billig die Kante gaben. Oh Mann, nicht der schon wieder, stöhnte der Nacktmull. Er kannte den Ghostwriter-Maulwurf noch aus besseren Tagen, als dieser noch idealistische, wenn auch etwas naive Reime über die Schönheit der Natur und die Kraft der Freundschaft geschrieben hatte. Schnee von gestern, wie der Nacktmull es nannte. Jetzt war er nur noch ein Schatten seiner selbst. Ein Wrack, das seine Seele für ein paar Kröten an den Pfauen-Rap verkauft hatte. Was ist passiert, Digga? Fragte der Nacktmull mehr aus Pflichtgefühl als aus echtem Interesse. Zu viel gesoffen oder was? Der Ghostwriter-Maulwurf lallte etwas Unverständliches und deutete mit zitternder Pfote auf den Eingang der hohlen Eiche. Der Pfau, die Löwen, die Hyänen, alles lost, Bro, stammelte er, bevor er wieder in einen Dämmerzustand verfiel. Dem Nacktmull gefror das Blut in den Adern. Lost? Was war hier los? Er musste sich selbst ein Bild machen. Vielleicht war dies ja seine Chance. Seine letzte Chance. Und der Ghostwriter-Maulwurf, der würde es eh nicht mehr checken, wenn der Nacktmull ihm jetzt seine abgewetzte Kappe klaute und sie sich selbst aufsetzte. Sorry, Digga, aber das Game ist hart, murmelte er, während er dem bewusstlosen Tier die Kappe vom Kopf zog und sie sich selbst aufsetzte. Ist jetzt in besserem Besitz. Vertrau mir. Er wuchtete den immer noch bewusstlosen Waschbären beiseite, der als provisorische Tür den Eingang zur hohlen Eiche blockierte und spähte ins Innere. Was er sah, verschlug ihm den Atem und ließ seinen Mageninhalt rebellieren. Das hier war kein goldener Pfau. Das war die Hölle auf Erden, oder wie die Kids heute sagten, komplette Katastrophe, Bro.

0: Ja, ihr Lieben, das war schon wieder Represent. Heute Abend ist der Eurovision Song Contest und es gibt noch viele andere Veranstaltungen, zum Beispiel im Z-Bau Kiluanda. Und Kiluanda performt mit Band. Auf der anderen Seite ist dann aber auch ein DJ-Abend mit Mella, Soul und, wie heißt die andere? Mit A.
1: Also bei dem Mella Soul, das weiß ich gar nicht. Ich weiß nur, dass noch im Mutzclub Ostanda heute ist, ne? Mhm. Letzte Woche war auch der Ivan, der Mutanta. Und der hat ja nochmal promoted die Feier für das Ostanda, so ein osteuropäische basierte Künstler, die da auftreten. Ich glaube, heute ist es eher elektronisch, ne? Mhm. Gestern war, glaube ich, Breakdance
0: etc. Rockig war wohl auch mit drin, hat er gemeint. Die Früh-ins-Bett-Party mit Mella Soul und Amicelli.
1: Ah, okay, Amicelli.
0: Z-Bau. Mhm. Dann haben wir noch andere Veranstaltungen, da haben wir gleich noch Jingles dafür in der DCS Fightback Festival im Künstlerhaus in Nürnberg, das Let's Play Showmaster. Und, also ein voller Samstag. Jetzt hier haben wir heute ein bisschen Musikakademie gemacht, deswegen auch jetzt zum Schluss von den coolen Säulen mit Grüßen raus an deine Mutter. Auch eine Gruppe, die da reinpasst in dieses Thema, die Klasse von 95 und der Track von denen heißt Musikakademie. Hier übernimmt gleich Crystal Van de Rastershock mit coolen Reggae-Grooves.

0: Wir wissen noch nicht ganz genau, was wir nächste Woche an der Stelle machen. Wir wissen aber übernächste Woche, da machen wir eine Zeitreise und die geht tatsächlich auch zurück in die späten 80er Jahre und frühen 90er mit jemandem, der damals schon hier an Bord war in diesen Sendungen, sowohl in der Hip-Hop-Sendung der damaligen, dem Ghetto Blaster, als auch beim Rastaschock. Jetzt folgt auch gleich der Rastaschock. Und haben wir noch ein Schlusswort? 10 Sekunden hast du noch.
1: Jo, ich grüße auf jeden Fall meine Cousine, die Mia. Ich grüße meine Mama, die Grandmaster Giddy. Ich grüße auf jeden Fall alle, die gerade hören aus Erlangen. Ich grüße alle, die hören aus Nürnberg und sonst irgendwo herkommen. Spielt ja auch keine Rolle. Die nächsten Wochen wird auf jeden Fall wieder weiter aufgegriffen. Hip House, es wird aufgegriffen. Die Festivals, diesen Festival-Sommer.
0: Dieses Event. Jetzt sind 10 Sekunden rum.
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1: Zum Rasterschock am heutigen dritten Samstag des Monats begrüßt euch die Christel. Gerade haben wir gehört, den Maccabee mit Fast Food, den könnt ihr übrigens am Chiemsee Reggae Summer sehen. Das findet statt am 26. bis 28. Juni in Übersee am Chiemsee. Außerdem werden auch der Anthony B dort sein, die Spice, der Capleton und Jamaram. Bei uns geht's jetzt weiter mit dem Album Gesegnet von Roots Generation. Da hören wir einmal den Song Roots Generation, dann Gesegnet und Tu, was du willst. Das haben sie zusammen mit dem Ganja-Mann aufgenommen. Roots Generation könnt ihr live sehen auf dem Ackerkult-Festival. Das findet Pfingsten statt vom 22. bis zum 25. Mai in Dorsheim. Das ist bei Bingen. Sein Reggae- und Ska-Festival. Da werden unter anderem auch noch sein Keeling, Backford und Jump the Shark.

Done with the War meinen der Admiral Tibbet und der Michaelis, dem schließe ich mich an. Bei uns geht's weiter mit Lone Ark meets the 18th Parallel and Man Kill Man, dem Keith Rowe and the 18th Parallel and Love Gets Sweeter und Young Culture and 18th Parallel mit More Work to be Done. Und an dieser Stelle mal schöne Grüße an die Lisa und meine Rasterschock-Jungs. Ein paar Songs heute habt ihr schon bei ihnen gehört, aber es macht ja nichts. Schöne Songs kann man immer noch mal spielen.

Das war Reggae 101 mit dem Perfect Gidimani. Davor gab es mal wieder einen Song vom Lion D mit Bizarre, Turn Up the Sound. Und außerdem haben wir gehört Be Careful mit der McAna Family und den Ligerians. Bei uns gibt es jetzt dann den Grandpa Entertain mit Back in the Days. Gefolgt von dem Album Fueled by Passion vom Banzo. Da gibt's einmal It Is Not This und Burning Fire von Manso and the Greatest Friends. Und dann gibt's One Blood, One Love mit der Queen Africa zusammen. Die könnt ihr dieses Jahr auch auf den Festivals sehen. Die wird zum Beispiel am Freitag auf der Summer Jam sein und dann in Bersenbrück auch.

Supernova nennt sich das neue Album vom Runkus. Da haben wir reingehört. Da gab es 33 Szene, Please Don't Come to Mars und Supernova. Gefolgt wurde das Ganze vom Elephant Man mit Falling in Love. Bei uns gibt es jetzt nochmal den Grandpa Entertain mit JB Rum. Gefolgt vom Hill und Gully Rhythm. Da hören wir einmal den Massacre mit Slip and Slide. Der ist am Samstag auf der Summer Jam, den Valiant mit Woi, der ist am Freitag auf der Summer Jam und dem Anthony B mit Jetski, der ist am Samstag am Chiemsee. Dann gibt's den Anthony B zusammen mit Chester Walker und Demma War, gefolgt vom Boom Rhythm. Da gibt's den Manson mit Madame, Bandy mit This So Good und Kizzy Don mit Baby Daddy. Außerdem gibt's noch You're Hot von Young Brother und Shakespeare.

0: Heute Abend gibt es übrigens mal wieder Tsunami Sound System im Z-Bau. Und falls ihr eine Playlist sucht zur heutigen Sendung, die gibt es natürlich wieder auf Facebook, einmal bei Crystal van de Rastershock und einmal auf der Rastershock-Webseite.
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0: Bei uns geht's weiter mit dem What You Feel Like Rhythm. Da gibt's einmal die Spice, die könnt ihr ja am Chiemsee und auf der Summer Jam sehen mit Clean and Fresh, dann die Marcy Chin mit Bingo und den Anthony B mit Teaser, der ist wie gesagt am Chiemsee. Gefolgt wird das Ganze dann vom Left Side, der wird auch auf der Summer Jam sein mit der Songja. Außerdem gibt's da noch den Bong Didi Bang Rhythm, einmal mit Left Side und Booty Club und einmal den Left Side mit dem Conscience and Mad Me. Der Conscience wird dieses Jahr auf der Reggae Jam sein.
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falls ihr demnächst weggehen wollt, also nicht auf den Berg, könnt ihr gehen in die Kulturoasis im Rosengarten. Da gibt es am 29. Mai ab 16 Uhr Tsunami Sound System und den Electric Airliner von Monsters of Jungle.

0: Das waren 2 Stunden Rasterschock mit der Christel. Euch vielen Dank fürs Zuhören. Ich wünsche euch ein schönes Wochenende. Wir haben gerade noch den Bad Sling Rhythm gehört. Da gab es einmal den Eye Water mit Your Leader, den Toledo mit With the Flow und den Agent Sasko mit No Stress. Bei uns gibt es jetzt zum Abschluss noch den Briggy Benz mit Cheers. Nächste Woche könnt ihr bei uns den Demon hören. Und die Woche drauf gibt es dann, glaube ich, wieder den Philipp mit ganz vielen Konzerthinweisen und Festival-News. Apropos Festival, in Nürnberg gibt es dieses Jahr auch wieder ein Afrika-Festival und zwar vom 11. bis zum 14. Juni. Passt auf euch auf, bis demnächst. Ciao, sagt die Christel.
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0: Ja, einen wunderschönen Abend auf der 95.8. Ihr hört Herz auf Radio Z von 22 bis 0. Heute im Studio mit mir, Peter. Genau, und ich bringe euch durch die nächsten 2 Stunden natürlich auch mit einem Studiogast. Und zwar im Studio hier ist Silvan. Hallo Silvan.
1: Guten Abend.
0: Schön, dass du da bist. Schön, dass du die Zeit gefunden hast. Und ich bin gespannt, was du heute mit dem Koffer hast.
1: Ich hab heute das Täschlein voll mit Wien und New York der 2000er-Wende. Aber das ist, glaube ich, schon genug verraten, wenn du gleich deinen ersten Track introduced, denke ich mal. Wir werden heute auf jeden Fall Hotel Lobby unchanneln über die Zeit.
0: Hotel Lobby Musik.
1: Ja.
0: Ja, dann hoffe ich, dass alle Hotels in Nürnberg heute den richtigen Kanal einschalten. 95.8. Viel Spaß.

0: Ja. Müssen wir schauen, dass wir hier wieder aus diesem Loop rauskommen. Das war Cosma. Untitled heißt das Album. 60 Minuten, wundervolle Arrangements an...
1: Ein Strandspaziergang.
0: Ein Strandspaziergang, ja. Ja, freut mich. Auch, dass ihr, liebe Hörerinnen und Hörer und Hörenden, alle eingeschaltet habt zur heutigen Sendung von Heads. Und wir gehen direkt ohne viel zu reden, aber ein bisschen zu reden. Und zwar gibt

0: Sound von den Vienna Scientists ist eigentlich der klassische Vienna Sound, wie auch der ganze Gruder Dorfmeister, Tosca-Spaß, Downbeat, Dub, House, Soul, Jazz, alles irgendwo irgendwie mit eingemischt.
1: Mhm, also
0: dadurch gern.
1: Alle Genres abgedeckt.
0: Mischt. Song mischt.
1: Ja, schön, dann ich bin gespannt. Und aus welchem Jahr ist das? Das finde ich immer noch ganz interessant irgendwie.
0: Das sind da 2000, genau 2000.
1: Genau 2000.
0: Exakt 2000.
1: Ja, klasse, dann hören wir doch mal rein.
0: Geburtsjahr.
1: Wow. Wow, Glückwunsch. Vienna Scientists, und wie heißt die Nummer?
0: 42.
1: 42, viel Spaß.

0: ganz entspannt, aber vielleicht ein bisschen weniger Hotellobby jetzt.
1: Ja, mehr.
0: Mehr Space.
1: Mehr Space.
0: Und BR Space Night.
1: Du hast doch gerade schon hier das, das Wort Library irgendwie mit ins Gespräch gebracht. Das hat doch ein bisschen was Library-mäßiges, muss ich sagen.
0: Also bisschen filmisch.
1: Bisschen filmisch.
0: Bisschen filmisch.
1: Ja gut, cool, aber starke Nummer, starke Platte. Hast du die anderen zwei Alben auch dabei?
0: Die Zweier, da hätte ich dann noch einen Überfall in Stunde zwei vor.
1: Ja. Ist aber das dann auch Hotellobby oder?
0: Da ist es, könnte man dann, ich hoffe es, vielleicht.
1: Ja cool, schön, ich freue
0: mich. Die Interpretation
1: drauf.
0: Lassen wir offen.
1: Ich hoffe, ihr freut euch auch drauf, liebe Hörenden. Und
0: Hotellobby
1: zu
0: Lobbyisten.
1: Quantum. Das machen wir nicht. Wir gehen weiter zu Quantum Leap. Und ich weiß gar nicht, vielleicht kannst du mich da dann auch unterrichten, wie du das beschreiben würdest.
0: Werde ich nach der Nummer gerne machen.
1: Viel Spaß mit Quantum Leap.

0: So, und wir driften wieder raus aus diesem Loop von Quantum Leap.
1: Auf jeden Fall eine unglaublich toll rollende Nummer und ich glaube, die könnte schnell abgespielt, genauso wie langsam abgespielt, in jeder Atmosphäre verwendet werden.
0: Ich habe mir das mal gedacht, es wäre auch mal spannend, eine Show zu machen, nur mit so Wrong-Speedern oder vielleicht auch
1: anders interpretiert.
0: True-Speedern. Also, ja genau. Wäre eigentlich auch mal eine Sache, weil Platten unterschiedlich abspielen, finde ich, gibt auch wieder einen ganz anderen Vibe. Entweder clubtauglich oder...
1: Da sind wir jetzt auch gleich
0: bei
1: der nächsten angekommen. Die spiele ich nämlich zu Hause gerne, ganz rückwärts langsam.
0: Achso.
1: Oh, rückwärts gibt's, ne?
0: Ah, das, ja, das mit diesen Platten ganz langsam abspielen, das habe ich schon gemerkt, das ist so dein Ding, dass man, also viele Leute, glaube ich, spielen ihre Platten gerne, oder gerade so in dem Club treiben, spielen ihre Platten gerne irgendwie nochmal einen Ticken schneller ab.
1: Ja.
0: Und du spielst deine Platten eher langsamer ab.
1: Ein guter Kumpel von uns, sehr weiser Kumpel, hat ein 120er-Schild in seiner Wohnung hängen und ich weiß nicht warum, aber ich finde mich ab und zu aus Versehen sogar drunter und bemerk's nicht und denke, ich bin bei 125, ist es so schnell.
0: Also nichts über 120 BPM und dann...
1: Ich habe keine Regeln. Oh,
0: ein tolles
1: da wollte ich gleich direkt werden.
0: Mit dem Geräusch gehen wir weiter zur nächsten Nummer. Und zwar, ich glaube, das ist das gemeint, und Nürnberger Label?
1: Nürnberg Stereo Deluxe.
0: Ah.
1: Und jetzt macht endlich Lounge seinen Namen. Wir sind bei Lounge Chick Productions. Es sind vier Menschen. Und das ist eine Doppel-10-Inch. Und da ist quasi der ein und dasselbe Track 6 oder 5 Mal geremixed. Ich will jetzt nicht lügen. 5 Mal. Und wir befinden uns bei der B1 Gotta Do It -8 Remix.
0: Ah, das ist dann wieder die Überleitung. Heißt dieses -8 einfach -8 BPM, dass wir wieder unter 120 BPM gelandet
1: auf
0: sind.
1: Auf dem wunderschönen Radioplattenspieler kann man es auf jeden Fall nicht -8 abspielen.
0: Das
1: wir werden es auf
0: -16.
1: Ja, es sind dann ganz schnelle portugiesische Vocals für die Leute, die Portugiesisch können. Let's go.
0: Viel Spaß.

0: 2003.
1: Wow, schöne Platte. Und das ist auch so ein so eine inoffizielle Tradition, vielleicht ist es auch offiziell, weil wir jetzt im Radio sind, dass immer in der Sendung, wenn, also dann wird immer irgendwas aus Nürnberg gespielt. Und also es muss immer mindestens eine Platte, entweder Nürnberger Label, Nürnberger.
0: Der Haken ist gesetzt.
1: Das ist Wahnsinn. Du hast das einfach mitgebracht. Hast das einfach gemacht, ohne dass ich es dir gesagt habe.
0: Muss man auch dazu sagen, dass wir natürlich auch die ein oder andere Nürnberger Collection haben, die wir durchgeschnüffelt haben.
1: Das ist schon, also gute,
0: da taucht mal was auf.
1: Gute Musik dabei, schöne Musik im Petto. Und an alle, die jetzt zuhören und auch in der Musikszene tätig sind, vielen Dank für euren Beitrag natürlich. Und jetzt schauen wir aber mal wieder raus aus Nürnberg, weil wir wollen ja hier nicht nur in der einen Blase sein. Und jetzt gehen wir raus und zwar hören wir uns jetzt was an von Heinz Roth und Dave Dorrell. Zumindest ist von denen die Idee. Steht hier zumindest so auf diesem Cover drauf. Und zwar ist es von, ich glaube, Paradise Program heißt die Platte. Und ich bin da heute so ganz zufällig bei der B-Seite.
0: Sieht
1: nicht über Power-Ending gestoßen. Ist jetzt auf jeden Fall, ja, ich dachte mir irgendwie, die nehme ich mal mit. Das ist jetzt ein bisschen was anderes. Das ist, glaube ich, eher so ein bisschen soulige Vibes. Ich bin mal gespannt, was du dazu sagst.
0: Das Cover sieht wunderschön aus. Das wollte ich gerade dazu nötigen, dass du mal kurz beschreibst, aber ich glaube, das fällt leider schwer.
1: Ja, schwierig. Schaut aus wie so von so einem, ja, von so einem Synthesizer-Chip irgendwie, die
0: in so
1: unterschiedlichen Farben dargestellt. Echt ein cooles Cover. Ich glaube, das würde man auf jeden Fall mal in die Hand nehmen, anschauen und vielleicht auch reinhören,
0: was da so drauf ist. Man erkennt 1990 irgendwas.
1: Ja.
0: Ja.
1: Ja, ich glaube 1991. Wow, gut geschätzt.
0: Geraden.
1: Gut gesehen. Naja, okay, viel Spaß mit Power Ending. Aber also muss man dazu sagen, es geht natürlich noch 1,5 Stunden weiter danach. Viel Spaß.

0: Ja, ich habe jetzt gerade noch mal drüber nachgedacht, weil ich dann immer schnell sag, so soulig. Aber ist, also, ja, ist wahrscheinlich auch mit drin, aber auch, ja doch, UK Street Soul. Naja, ich verwurschtel es, aber. Ich,
1: Schöne Stimme, darf man dann so nennen,
0: ja,
1: finde
0: schöne, schöne Stimme und mit Seele, doch, vielleicht ist es doch okay.
1: Und
0: Ich
1: mit
0: will nur.
1: Seele.
0: Mit Seele geht das nächste weiter und ich habe auch schon, ich habe es gerade schon rausspitzen sehen, die Platte lief schon einige Male in dieser Sendung. Finde ich aber gut, dass du sie auch dabei hast, weil es ist ein geiles Album.
1: Ich glaube, wir haben es ja auch am gleichen Tag nicht miteinander entdeckt, sondern entweder Kumpel hat dir das Lloyd-Set, war das das Lloyd-Set?
0: Ja, wir haben es
1: Auf der
0: angehört, ja. Wir haben
1: Auf
0: es
1: der Heimfahrt
0: angehört auf
1: von
0: der Heimfahrt
1: Leipzig.
0: und dann dachten wir uns, boah,
1: Puiuiui. Ich glaube, das war auch
0: coole
1: sogar die
0: Platte.
1: Nummer, die jetzt läuft. Aber alle anderen sind auch so toll.
0: Und nee, ich sag dir, welche Nummer das war. Satellite.
1: Die ist da gelaufen. Okay. Jetzt ist es Empty Words von Botany 5. Die sind aus Schottland. Ich glaube, 91 gegründet, haben dann eine Nummer, ein paar Singles, beziehungsweise hatten dann dieses Album und dann war es wahrscheinlich danach nach dem Projekt auch schon wieder vorbei. Aber das Projekt ist auf jeden Fall bombastisch.
0: Das ist richtig gut. Into the Night heißt das Album. Wärmstens zu empfehlen und ja, wir reden nicht lang rum. Hör mal rein, viel Spaß.

0: Ja, immer wieder schön. Mir ist auch aufgefallen, dass ich die echt sehr lange nicht gehört habe, die Platte.
1: Bei mir passiert es immer wieder im Auto.
0: Dass man so diesen einen Track hat fürs Auto, zum Autofahren. Das ist cool, ja.
1: Was hast du denn als nächstes dabei?
0: Ich habe, das sind wir. Was habe ich als nächstes dabei? Und zwar, ja, ist auf Rob's Records, heißt Loosen Up Your Mind und The Planet, kennt man so eine Future Jazz Tripper-Platte. Und weil wir bei dem Thema Wrongspeeder waren, es ist auch ein Wrongspeeder, weil eigentlich ist er 45, aber mir ist irgendwie, höre ich sie immer auf 33. Ich habe das nie in Frage gestellt. Ja, genau, so ein bisschen dubbig, würde ich mal sagen. Vielleicht doch nicht, vielleicht einfach auch nur, was langsamer ist. Hören wir mal rein, dann wissen wir mehr, bevor ich hier was erzähle. Viel Spaß. Ach ja, der Bandname ist A Haken, also A und dann Haken. Ja. A Certain Ratio, das ist, ja. Okay, viel Spaß.

0: Ja, das war Seven Ratio, aber in einer anderen Geschwindigkeit. Und wir machen weiter mit der richtigen Geschwindigkeit, und zwar mit
1: Osamu Kitajima.
0: Cool.
1: Aus Japan. Ein Multi-Instrumentalist, hat, glaube ich, ganz, ganz viele Alben und Produktionen, und ist auch schon, will das Wort alt jetzt eigentlich nicht so benutzen, aber geboren in 1949, macht immer noch elektronische Musik oder hat lang elektronische Musik gemacht und hat auf jeden Fall, was mir immer lustig auffallen ist auf Discogs, witzige Aliase mit englischen Namen Jack Allman und Justin Heathcliff. Genauso wie Dr. O oder Dr. OK.
0: Dr. OK, das ist cool.
1: Und genau, da gab es ein Album 1996, das wurde leider nur auf CD veröffentlicht und 2024 gerepressed. Da ist mir die zweite Nummer vor allem ins Auge gestochen, die heißt Mind Thieves.
0: Ins Auge gestochen oder in den Gehörgang getreten?
1: In den Gehörgang.
0: Ah.
1: Genau.
0: So.
1: Hör mal gern mal rein.
0: Ja, dann tritt es euch vielleicht auch in den Gehörgang. Viel Spaß mit
1: Osamu Kitajima, Mind Thieves.
0: Viel Spaß.

0: So, und wir sind in der zweiten Hälfte der Sendung angelangt auf Radio Z in der Sendung Heads 95.8 von 22 bis 0. Heute im Studio mit mir, Peter und meinem Gast Silvan.
1: Guten Tag.
0: Guten Tag. So, und wir gehen auch direkt rein. Jetzt ist leider hier schon die nächste Nummer auf der Platte zur Überbrückung angeritzt. Aber wir machen einen spontanen Übergang und zwar, was hast du?
1: Wir haben Eric Hilton und zwar bin ich ja ein Thievery Corporation Freund und Fan. Und wenn da dann mal alle paar Jahre doch was rauskommt, dann freut man sich. In dem Fall hat es da den Eric Hilton offensichtlich extrem nach Indien mit den Sounds verschlagen.
0: Mhm. Das hört sich spannend an.
1: Ich würde jetzt einfach mal, ich glaube, das ist die erste Nummer, die wir jetzt anspielen. Ich möchte nicht lügen. Akasha heißt er.
0: Okay.
1: Könnte auch A Sky So Close auf der anderen Seite sein, aber tatsächlich weiß ich, dass auf beiden Seiten die ersten zwei hübsch sind, deswegen spiel los.
0: Ich kann auch beide anhören. Nochmal kurz anmoderieren, nochmal das Gesamtwerk.
1: Eric Hilton auf dem Album A Sky So Close, wunderschöne Trip-Hop-Down-Tempo-Nummer aus 2026. Hoffentlich Akasha.
0: Viel Spaß.

0: stark. Oh, und ich bin immer zu langsam mit dem Ausfaden. Deswegen lassen wir die Sache jetzt hier mal im Hintergrund ein bisschen rumblubbern. Hast du noch was dazu zu sagen?
1: Eigentlich gar nicht so viel. Ich werde auf jeden Fall später nochmal auf meinen eigenen Wunsch hin auf die Thievery Corporation zurückkommen. Vielleicht, wenn Zeit bleibt.
0: Oh.
1: Ansonsten, nein, gerne fortfahren.
0: Aber jetzt wollen wir den noch anhören?
1: Wenn wir wir haben ja gerade über Indien gesprochen, das eigentlich könnten wir dem Ganzen auf jeden Fall gerne eine Chance geben. Die jetzt also, verdient
0: Chance
1: wunderschöne
0: geben
1: Vocals.
0: Auf jeden Fall.
1: Zeig die Vocals.
0: Also, boah, holt mich ab.
1: Der Dharma Lovers läuft da gerade. Guter Infuse.
0: Viel Spaß damit.

0: extrem luxuriöse Grooves.
1: Ja, und gefühlvolle Vocals.
0: Wo sie die auch immer auftreiben, aber das ist ein besonderes Talent. Immer wieder erstaunlich, wie toll die Lyrics sind, die in den ganzen Arbeiten von Theory Corporation und Eric Hilton auftauchen. Also ich bin da immer beeindruckt. Egal welche Sprache, ist Französisch, Portugiesisch, Spanisch, Englisch, in dem Fall Indisch.
1: Das ist schön, wir haben, ja, cool. Das begeistert mich, dieses Album. Ich glaube, das ist was ich mir auch zulegen muss. Sehr geil. Ja, wir machen weiter. Ah, ich hab schon wieder den Übergang verkackt. Ausgefädelt, okay. Hätten uns natürlich auch noch gerne den nächsten anhören können. Also es wäre ein Album, das könnten wir hier auch durchplätschern
0: lassen. Man könnte es durchlaufen lassen.
1: Aber ich glaube, das ist vom... das darf man, glaube ich, nicht.
0: Du hast jetzt übrigens hier eine wundervolle Plastiktüte in der Hand und starrst ja, an, als würde da, wäre da.
1: Das ist total komisch. Das ist also.
0: Es würde was droben stehen.
1: Ja, da steht was droben, ob man es glaubt oder nicht. Das ist absurd, oder?
0: Super Font.
1: Also das ist eine Platte, die ist eingepackt in einer Noppenfolie.
0: Sonst nix. Und einem Zipper. Das ist die erste Platte, die ich sehe in meinem Leben, die einen Zipper hat.
1: Und der Zipper, der ist aber bedruckt. Also Galactica, Mercury, boah. 1991 und ich finde die echt gut. Die habe ich mir mal letztens irgendwo mitbestellt und ich habe da schon reingehört, aber ich habe nicht so bewusst reingehört. Und es gibt so Platten, da hört man nicht bewusst rein und dann denkt man sich so, ah cool, okay.

0: Mit der Font funktioniert's. Die Schriftart.
1: Ich kann es nicht mal lesen. Naja, wie auch immer, Galactica, vielleicht heißt es auch Galactica 2, Galactica 1, naja, viel Spaß damit.

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1: Ja, jetzt, ich weiß jetzt auch wieder, wie der Track heißt. Galactica 1, We Come in Peace. Ich kann das leider echt nicht auf dieser Platte irgendwie rausfinden. Aber es ist auf dem Label Fabric of Life 1991. Und es geht weiter mit was anderem Schönem.
2: Und zwar einem tollen Fund auf dem Nucleus-Label. Das ist, gehört zu Warp aus UK. Wir sind ja auch gerade noch in UK gewesen, oder?
1: Ja, wir sind noch in UK.
2: Dann passt es ja perfekt und wir bleiben auch so fast, wir schrammen am Downtempo noch, würde ich sagen. Ist schon, Nucleus ist eigentlich Dance-orientiert, würde ich schon fast sagen.
1: Ja.
2: Aber Downtempo ist ja
1: war wieder so eine, war wieder so eine B-Seite, ne?
2: Es ist, ja, es ist die B-Seite. Die volle Länge B-Seite.
1: Naja, dann
2: geht's. 1992.
1: Nucleus.
2: On Apple Gas heißt die Platte. Die Nummer Come Go With Me.
1: Dann geht's rein. Viel Spaß.

0: Ja, das war jetzt Come Go With Me und zwei Jungs waren auf jeden Fall aus England, Sheffield, und ich habe gerade noch kurz recherchiert und auch mitbekommen, dass Nummer 2 der Produktion, Robin Taylor Firth, auf jeden Fall auch bei Nightmares on Wax mitgemacht hat oder composed hat, aber vor allem, ich habe auch noch mehrere Releases von dem Nucleus-Label, das wir gerade gehört haben, oder ein Stück davon. Und mir ist gerade aufgefallen, dass viele der Releases tatsächlich einfach nur von den beiden Jungs sind in verschiedenen benannten Gruppen. Aber es spricht wahrscheinlich für den einheitlich tollen Sound. Kann man auf jeden Fall mal was entdecken.
1: Kann man immer was entdecken.
0: Ist auch nicht allzu teuer, wenn man mal einshoppt in Discogs.
1: Ja, cool. Aber wir bleiben mal in UK nochmal.
0: Top.
1: Zwar gehen wir jetzt mal weiter zu A Guy Called Gerald.
2: Nice.
1: War auch unter anderem bei 808 State dabei und hat bei dem Album New Build und Pacific State mitgewirkt und hat dann, glaube ich, 1988 mit Voodoo Ray ziemlich Bekanntheit erlangt und, glaube ich, war auch ein bisschen der Wegbegleiter so vom Acid House oder der Acid House Kultur in UK. Aber gut, es ist immer nur die Überlieferung, die wir hier von uns geben. Wir sind leider erst nach dieser Zeit geboren, einige Jahre danach. aber die Musik finden wir trotzdem klasse. Und ja, ich würde mal sagen, wir hören einfach mal rein. Ich finde auch dieses Plattencover. Ah, genau, das Plattencover und das Album ist Hot Lemonade. Und hier gehen auch Grüße raus an Matti, meinen ehemaligen Studio-Kollegen, mit dem ich hier die letzten Jahre die Show immer gemacht habe. Vielleicht hört er auch gerade rein. Genau.
0: Grüße in den Nordwesten.
1: Grüße gehen in den Nordwesten. Wenn du uns hörst, beste Grüße, und der Track ist für dich. Es ist Music Sweet Music von A Guy Called Gerald. Viel Spaß.

0: Wow. Das war jetzt wieder mystisch.
1: Mystisch?
0: Mystisch. Das hat mich ein bisschen an so einen, an so die James Bond Titelmelodie erinnert, an die alte. Okay. Wir gehen raus aus UK, habe ich gehört.
1: Vom Agenten, doch zur Lobby, endlich doch zur Lobby. Zur Lobby.
0: Wieder, wir sind wieder bei der Lobby.
1: Und wir sind so, so. In der Nürnberger.
0: In der Lobby. Nürnberger Lobby.
1: Die leicht internationale Nürnberger Lobby. Ich denke, für manche hiesigen und auch internationalen ist das jetzt nichts Neues. Einer meiner Lieblingsnummern auf dem Satter-Album von Buzu Bashu ist die ganz ruhige B3. Paka heißt die.
0: Die B3.
1: Die B3. Ich habe es mir nicht verkneifen können, dass die heute noch hier abgespielt wird.
0: Ja, dann machen wir das.
1: Bitte.

0: Wohlfühloase von 22 bis 0 Uhr auf Radio Z. In den letzten 20 Minuten in Silvans Plattentasche.
1: Und die hat mindestens 32 Grad. Oh. Noch immer Strand.
0: Es ist echt strandig, ne?
1: Ja, wir bleiben am Strand.
0: In der Wohlfühloase.
1: 1988 oder 87. Tut so, ist es aber eigentlich nicht, ist 2024. An Intro into Truffle 101 sind ein bisschen connected zu den Moodwaves-Menschen aus Berlin. Elektronische Musikbubble. Mhm. Hier haben wir aber Acid Jazz, Ambient, Downtempo.
0: Wohlfühloase.
1: Sample hier, Sample da. Mhm. Ich glaube, die Friends sind sehr Hip-Hop-infused. Genau. Ich kann tatsächlich jetzt nicht sagen, ob es der B3 ist oder der A3, aber der Name des Tracks tut jetzt mal nichts zur Sache, weil die ganze EP ist total toll.
0: Das ist eine gute Aussage. Und wir haben es auch gerade schon angeteasert. Ich würde auch wieder sagen, Wohlfühloase. Viel Spaß mit
1: Rainer from Finance, der Oliver R., ein Intro into Truffle EP. Ich glaube, for a set. Oder?
0: Cool.
1: Aber wollen wir nicht lügen. Egal.
0: Aktuelles Release. Viel Spaß. Hm. 2 Jahre alt.
1: Ist 2 Jahre alt, ist aktuell.
0: Ich glaube, das ist aktuell.
1: Ja. Ist aktuell.

0: DJ Relax. In der Platte ist ein kleiner Zettel mit drin. Thank you for your support. Aber an der Stelle möchte ich das nach Australien zu DJ Relax, seiner Relax-EP, zurückgeben. Danke für deinen Relax-Support, weil das ist eine Massage für die Ohren. Das ist
1: die Wohlfühloase.
0: Da 6-7 Minuten sich treiben zu lassen in diesem Downtempo-Wind von DJ Relax.
1: Da ist ja auch ein Bild von einem Frosch drauf.
0: Und drei Händchen haltenden, schneidersitzenden Relax-DJs. In Gold glühen.
1: Wohlfühloase. DJ Relax.
0: Prototech heißt der Track.

0: DJ Relax und wir bewegen uns jetzt auch langsam in Richtung Ende zu. Wir haben noch 4 Minuten Sendezeit.
1: Wow.
0: Und
2: wir haben uns jetzt halt eher weg von der Lounge hin zur BR Space Night bewegt. Übrigens auch ein toller Tipp für alle, die nicht 2004 ARD um 3 Uhr nachts geguckt haben. Ich habe es nämlich auch nicht gemacht, aber später mal entdeckt. Da findet man sowas.
0: Nur Trip-Hop. Du hast deine...
2: Unter anderem.
0: Die Trip-Hop-Platten über die ARD Space Night gesucht.
2: Gefunden.
0: Aber wir machen machen jetzt mal keine... das ist ja keine Werbung, das ist ja nur dein Hint. Das ist ja auch schon lange vorbei. Hint. Naja, okay, ich hoffe, ihr hattet Spaß in der Wohlfühloase und ich bedanke mich ganz herzlich bei euch lieben Hörerinnen und Hörern und auch bei dir, Silvan. Danke für deine Zeit, danke für diesen wundervollen Einblick in deinen Plattenkoffer. Ich hoffe, du hattest Spaß, ich hoffe, ihr hattet Spaß und ich tease es direkt an, wir sehen uns in einem Monat wieder. Wow.
2: Vielen Dank.
0: Liebend gerne. So, und es geht weiter nach der Sendung mit dem Nachtclub. Heute mit Dr. Best. Genießt noch die letzten 3 Minuten, 2,5 Minuten. Ja, vielen Dank und ciao.

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So, herzlich willkommen zum Nachtclub auf Radio Z. Heute mit einem Mix von Dr. Best. In den nächsten beiden Stunden dreht sich der Sound um Soul, Funk, Hip-Hop, Afrobeat und Disco. Und wir starten gleich im unteren Tempobereich. Unter anderem mit Musik aus den nagelneuen Alben von Wanda Felicia, Lady Ray, Lattice, D-Day One und Big L. Danach nimmt der Mix noch ordentlich Fahrt auf mit Tracks von Sean Cooty und Egypt 80, Angels of Libra, Crark & Smark, Kyoto Jazz Massive, Andy Cooper, Ryan Shaw, Michelle David and the True Tones, Kenny Dope und vielen mehr. Die komplette Tracklist zu diesem Mix findet ihr auf unserer Website radio-z.net. Ich klinke mich an dieser Stelle auch schon wieder aus und wünsche euch jetzt hoffentlich gute Unterhaltung in den nächsten beiden Stunden hier auf der 95.8 bei Radio Z. Ciao, sagt der Dr. Best.

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